Einen wunderschönen guten Morgen, liebe Freunde. Hier ist das Freie Radio Kassel mit dem zu Ende gehenden Nachtprogramm. Heute haben wir gehört, heute Nacht in der Nacht von Freitag auf Samstag, Live-Musik von Grateful Dead aus dem Jahre 1974, aufgenommen im Oktober 1974 im Winterland Theater in San Francisco und erschienen auf der 5-fach-CD The Grateful Dead Movie Soundtrack. Dabei waren Jay Garcia und Bob Weir Gesang und Gitarre, Phil Lesh Bass und Gesang, Bill Kreutzmann und Mickey Hart an den beiden Schlagzeugen, Keith Gottschow am Piano und Donna Gottschow am Gesang. Die hat bei einigen Stücken mitgesungen. Ja, das war's mit unserem Nachtprogramm hier im Freien Radio Kassel. Aber bitte dranbleiben, denn es geht gleich weiter mit unserer indischen Musik. Das ist genau das Richtige, um sich entweder in den beginnenden Tag begleiten zu lassen oder wenn man die Nacht durchgemacht hat, um so nach und nach wegzudämmern. Das passt sehr schön dafür. Also viel Spaß damit. Und hier im Freien Radio Kassel geht es dann um 8 Uhr weiter mit den Wiederholungen von gestern. Und um 16 Uhr beginnt dann unser neues Live-Programm.

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0: Heute haben wir ein ganz besonderes Thema für euch. Wir sprechen heute über ein Gefühl, nach dem jeder von uns strebt. Es geht um das Thema Glück. Zuerst, wir fragen uns, was macht uns im Alltag eigentlich so richtig glücklich? Ist es gesundes Leben, gutes Essen oder etwas ganz anderes?
1: Danach stellen wir euch typische Glücksbringer aus unseren Heimatländern oder aus Deutschland vor. Dabei erklären wir kurz, was der Glücksbringer ist, woher er kommt und in welchen Situationen man ihn benutzt.
2: Perfekt gesagt. Dann, wir spielen ein kleines Quiz zu deutschen Idiomen und Redewendungen rund um das Glück. Ratet doch einfach mal mit und testet, wie gut ihr euch mit diesen typischen Ausdrücken auskennt.
0: Unser nächster Programmpunkt ist Sprichwörter in verschiedenen Sprachen. Jedes Land und jede Sprache hat ganz eigene traditionelle Redewendungen über das Thema Glück. Heute teilen wir auch diese Kulturen miteinander.
1: Weiter geht es mit einer Diskussion über ausgewählte Sprüche zum Thema Glück, wobei jeder seine Meinung begründet und auf andere reagiert.
2: Als nächstes wird es sehr persönlich bei uns im Studio. Unsere Mitschüler erzählen uns in einem kurzen Interview von dem glücklichsten Tag in ihrem Leben.
0: Wir wünschen Ihnen viel Spaß beim Zuhören.

0: So, liebe Zuhörer und Zuhörerinnen, beginnen möchten wir unsere Sendung mit einem kleinen Gespräch darüber, was uns eigentlich glücklich macht. Ich begrüße heute im Studio Mahmoud.
1: Hallo.
0: Dag Masib.
2: Hallo.
0: Hazal.
3: Hallo.
0: Und Kevin.
4: Hallöchen.
0: Hallo, hallo. Okay, Glück, ja? Also alle Menschen streben nach Glück, alle Menschen wollen glücklich sein. Was macht euch dann eigentlich glücklich? Mahmoud, was macht dich glücklich?
1: Für mich persönlich, viele Sachen macht mich glücklich.
0: Mhm. Zum Beispiel?
1: Zum Beispiel, wenn ich mein Leben mit anderen teilen kann,
0: okay,
1: fühle ich mich sehr glücklich. Und zum Beispiel, wenn ich, als ich hier in Ausland bin und meine Familie in Heimatland,
0: mhm,
1: und wenn ich mit meiner Familie telefoniere und ich erzähle über Alltag, was passierte, und ich höre von ihnen auch, das macht mir echt glücklich und ich fühle mich energetisch. Und besonders, wenn ich mit meiner Frau spreche, das macht mir glücklich.
0: Oh, deine Frau ist auch im Ausland?
1: Ja.
0: Also im Heimatland?
1: In Heimatland, sie ist noch nicht da.
0: Okay, okay. Ja. Also wenn ich dich richtig verstanden habe, es macht dich glücklich, wenn du Zeit mit deiner Familie verbringst. Wenn nicht live, dann zumindest irgendwie am Telefon.
1: Ja, und auch ich mache gerne Sport. Mhm. Und wenn ich Sport mache oder ich treibe Cricket oder Fußball, das mit anderen, ich versuche ein, zweimal pro Woche zu spielen, das macht mir auch glücklich.
0: Und wenn ich das richtig verstanden habe, du meinst es ja, es ist für dich wichtig, das Leben mit anderen zu teilen.
1: Ja.
0: Also Sport in dem Sinne macht dich nur dann glücklich, wenn du das nicht alleine machst. Ist das so?
1: Ja, genau. Ich fahre gern auch Fahrrad mit anderen und zusammen.
0: Mhm.
1: Und das macht mir sehr aufregend und ich fühle, das gibt mir Energie für den ganzen Tag.
2: Aber Tahmasi, was denkst du?
5: Meine Familie lebt in meinem Heimatland und ich vermisse auch, wie Mahmoud hat gesagt. Und wir sprechen jeden Tag, besonders wenn ich meine Tochter spreche, fühle ich mich sehr glücklich.
0: Mhm.
5: Und auch ich mag Sport treiben, besonders Fußball

0: spiele ich unglaublich gerne. Und in Kassel spiele ich jedes Wochenende mit meinen Freunden Fußball und ich verbringe dort eine tolle Zeit und lerne dort neue Menschen kennen.
1: Okay, schön. Also auch eher ein Mannschaftssporttyp. Ja,
0: Ja.
1: treibst du dann auch gerne Sport, beziehungsweise macht dich das glücklich?
2: Ich treibe Sport, aber für mich persönlich ist das Erreichen von meiner Selbstziele macht mich glücklich.
1: Du bist so eine zielstrebige Person.
2: Ja, ja.
1: Okay, gut.
2: Ein Leben ohne konkrete Pläne fühlt mich oft orientierungslos.
1: Okay.
2: Deshalb habe ich immer ein Ziel für mein Leben. Aber natürlich ist der Weg nicht einfach. Das ist immer schwer für mich, weil ich immer viel arbeite.
1: Ja, und nicht nur
0: Ja.
1: der Weg ist schwer. Wenn du jetzt, was passiert, wenn du ein Ziel nicht erreichst? Bist du dann traurig?
2: Ja, genau. Ich mag nicht diese Situation oder Zustand, aber das ist passiert.
1: Ja, natürlich. Es ist, so
2: Ja,
1: ist das Leben.
2: ja.
1: Was machst du denn dagegen?
2: Erinnere mich, dass ich bin nur ein Mensch und Erfolg gibt es in unserem Leben auch. Unerfolgreiche Situationen gibt es auch.
1: Ja, so ist es. Also das Leben ist nicht immer ein Ponyhof, sagt man auf Deutsch.
2: Ja, ich stimme dir so.
1: Danke.
3: Ja, also dem kann ich auch zustimmen. Also die Ziele im Leben sind sehr wichtig. Aber für mich würde ich sagen, zumindest persönlich, dass Glück für mich ein bisschen etwas anders ist. Am wichtigsten für mich ist die Gesundheit.
1: Ja, okay, klar. Das.
3: Ja, also mein ganzes Leben habe ich unter verschiedenen Krankheiten gelitten. Und das ist nicht, dass mein Leben total traurig ist und oh, du Arme, aber weißt du, die Gesundheit ist deshalb für mich so wichtig. Und es ist eine der größten Sachen in meinem Leben.
1: Naja, ich glaube nur, also wir sind ja hier die meisten so jung und noch knackig und gesund. Ich glaube, erst wenn man so richtig krank wird, kann man verstehen eigentlich, wie toll ist es eigentlich, ja, schmerzfrei zu leben, ja.
3: Die Tage, wo ich leichte Symptome und wenn ich nicht so starke Schmerzen hatte, diese Tage waren einfacher, sie waren glücklicher, sie waren besser für mich. Und das ist natürlich nicht zu sagen, dass die kranken Menschen nicht glücklich werden können, aber also, das ist
1: Ja,
3: persönlich.
1: aber das ist schon schwer,
3: Ja, es ist
1: Glück
3: schon
1: zu
3: schwer.
1: finden, wenn du irgendwelche Schmerzen, ja,
3: Ja, natürlich.
1: hast, ja. Aber Kevin, du bist doch hier frisch verheiratet.
3: Ja, ich
1: Ist
3: lebe
1: das
3: Single.
1: dann nicht so, dann all you need is love? Also bist du jetzt eigentlich nicht doppelt, ja, glücklich wie sonst?
3: Wir sind beide kranke Menschen. Also wir beiden verstehen, dass die Krankheit sehr wichtig ist, um glücklich zu fühlen. Wir sind glücklich und mit dem Heirat sehr zufrieden und sehr, sehr froh. Aber Glück ist etwas, das aus verschiedene Sachen besteht.
1: Na klar.
3: Für mich ist die Gesundheit am wichtigsten.
1: Ja, verstehe ich
3: Aber
1: total.
3: ja.
1: Mahmoud, wolltest du was sagen?
0: Ja, für mich, ich stimme Kevin absolut zu. Und was soll ich sagen, dass wenn ich gesund bin und ich versuche gesund zu bleiben und fühle deine Schmerzen sehr. Und ich wollte euch sagen auch, dass glücklich ist ein Wort und es ist unterschiedlich, man erreicht. Wir sind vier Teilnehmer hier, wir sagen über vier Themen und ja, es ist unterschiedlich. Wichtig ist, glücklich zu sein.
3: Ja, und ich würde sagen, es ist auch sehr interessant, wir haben unsere eigene Meinungen hatten. Also,
1: Naja, aber das ist normal, ja. Also
3: ja,
1: jeder
3: natürlich.
1: ist seines eigenen Glückes Schmied, sagt man ja. Also jeder ist dafür verantwortlich, sich glücklich fühlen zu wollen oder nicht. Okay, dann vielen Dank für dieses interessante, ja, lebendige Gespräch. Ich wünsche euch natürlich, dass ihr krankfrei bleibt und glücklich. Ja.
0: Vielen Dank.
1: Ciao.
0: Tschüss.

0: Und nun sprechen unsere Teilnehmer und Teilnehmerinnen über Glücksbringer aus ihren Heimatländern. Sie erzählen über die Geschichte und Anwendungsgebiete dieser Glücksbringer.
1: Hallo, ich heiße Maria und komme aus Russland. Bei uns gibt es auch ein paar Dinge, die als Glücksbringer gelten. Heutzutage ist bei uns ein roter Faden als eine typische Glücksbringer. Früher aber war ein Hufeisen ein Symbol des Glücks. Der Glaube an die glücksbringenden Kraft des Hufeisen ist sehr alt und in vielen Ländern bekannt. Es gibt verschiedene Legenden, woher es kommt. Eine Legende sagt, dass dieser Glaube im alten Ägypten entstanden ist. Die Pferde für die Wagen des Pharaon wurden mit goldenen Hufeisen beschlagen. Wenn ein Pferd sein Hufeisen verloren hat und ein Mensch es gefunden hat, war er nicht nur glücklich, sondern auch reich. Darüber hinaus galt das Eisen schon immer als ein magischer Stoff, der die Menschen beschützen konnte. Ein weiterer Grund ist, dass das Hufeisen 7 Nägel hat. Das ist eine mystische Zahl, die auch in vielen Religionen übernommen wurde. Es gibt auch eine Legende über einen Schmied und einen Teufel. In dieser Legende beschlug der Schmied den Teufel mit einem Hufeisen. Seitdem gilt das Hufeisen als Schutzsymbol.
2: Hallo, ich bin Lami und komme aus China. Fu ist ein wichtiger Glücksbringer in China. Das bedeutet viele Meinungen, zum Beispiel Glück, ein harmonisches und gutes Leben. Es bedeutet auch Gesundheit, familiäre Harmonie und inneren Frieden. Fu stammt aus sehr alten chinesischen Schriftformen. Es ist in den linken und rechten Teil unterteilt. Der linke Teil hängt mit Opfergaben und Religion zusammen. Der rechte Teil symbolisiert ursprünglich Gefäß für Wein oder Opfergabe. Die Bedeutung war, man bietet die Opfergabe den Göttern an und betet um Segen. Wenn das Frühlingsfest in China kommt, schreiben wir Fu auf rotes Papier und kleben sie an die Tür oder kaufen Dekorationen über Fu und hängen sie an die Tür oder das Fenster. Interessanterweise werden wir uns auch dafür entscheiden, Fu auf den Kopf zu hängen, weil in Chinesisch die Aussprache dieser beiden Worte ist, das Umtragen und Ankommen. Die Bedeutung davon ist, das Glück ist angekommen. Diese Art von Wortspielen ist typisch für die chinesische Kultur. Heute findet man Fu überall in China. Es ist ein wichtiges Symbol bis heute in China.
3: Ich heiße Alparslan, ich komme aus der Türkei. In der Türkei ist das Nazarpelle ein typischer Glücksbringer. Es ist ein blaues Auge aus Glas. Viele Menschen glauben, dass es Glück bringt und Menschen von negativer Energie schützt. Man kann die Nazarpelle in Häusern, Autos, Geschäften oder als Schmuck sehen. Man glaubt, dass das blaue Auge vor dem bösen Blick schützt. Diese Tradition ist sehr alt und kommt aus dem Orient. Schon vor vielen Jahren benutzen Menschen Nazarpelle als Schutzsymbol. Besonders in der Türkei ist diese Tradition bis heute sehr wichtig. Viele Menschen hängen eine Nazarpelle ins Haus oder Auto. Babys bekommen oft einen kleinen Nazarpelle-Anhänger. Manche Menschen tragen Nazarpelle auch als Kette oder Armband. Aber meiner Meinung nach funktioniert die Nazarpelle nicht. Und es ist nur ein Aberglaube. Ich finde es nicht logisch, dass eine kleine Glasperle so etwas machen kann.
4: Hallo, ich bin Lovely. Ich komme von den Philippinen. Mein Glücksbringer ist der Gecko. Auf den Philippinen nennen wir ihn Tuko. Das Wort Tuko kommt von dem Geräusch, das das Tier macht. Er ruft laut Tuko, Tuko. Auf den Philippinen glauben die Menschen seit Generationen, wenn ein Tuko im Haus wohnt, bringt das Glück und viel Geld. Er beschützt das Haus auch vor bösen Geistern. Es gibt viele verschiedene Situationen, in welchen der Gecko als Glücksbringer gilt. Erste, wenn der Gecko nachts ruft, zahlen wir mit. Wir sagen bei jedem Ruf, Geld, kein Geld, Geld, kein Geld. Der letzte Ruf zeigt an, ob wir bald Glück oder Geld bekommen. Zweite Situation, wenn man in ein neues Haus einzieht und ein Gecko dort wohnt, ist das ein sehr gutes Zeichen für die Familie. Dritte, bringt auch im Alltag Glück, weil gefährliche Insekten und Kakerlaken frisst. Hält das Haus sauber.

0: So, liebe Zuhörer und Zuhörerinnen, willkommen zu unserem Programm. Ich bin euer Moderator Kevin und ich bin hier mit meinen beliebten Mitschülern Mert.
1: Hallo.
0: Bahar.
2: Hallo.
0: Mahmoud.
3: Hi.
0: Und Ranj.
4: Hallo.
0: Vielen Dank, dass ihr alle hier mit mir seid. Heute haben wir für euch ein kleines Spiel über unser allgemeines Thema Glück. In unserem Spiel geht es um Idiome. Jeder von unseren Teilnehmern haben drei Idiomen. Jedes Idiom wird vorgelesen und mit drei Antwortmöglichkeiten zur Bedeutung gestellt. Und die anderen Teilnehmer werden sich die richtige Antwort überlegen. Dann wird die Lösung genannt und erklärt, woher das Idiom stammt und in welchen Situationen es beispielsweise benutzt wird, bevor wir zum nächsten Idiom übergehen und so weiter. Also, lass uns anfangen mit unserem ersten Idiom. Mert, was hast du für uns heute?
1: Mein erstes Idiom ist Scherben bringen Glück. Was bedeutet das? Nummer A. Nach einem Missgeschick kann etwas Gutes passieren. Nummer B. Man soll immer vorsichtig sein. Nummer C. Alte Sachen sind wertvoll. Was denkt ihr?
3: Okay.
5: Interessant.
2: Ich glaube Nummer C.
5: Meine Meinung ist Nummer 2. B.
4: Ja. Ja, ich stimme Mahmoud auch. Ich glaube B. Nummer B ist richtig.
5: Ja. Nummer B ist richtig.
1: Richtig Antwort ist Nummer A.
4: Oh.
1: Das bedeutet, nach einem Missgeschick kann etwas Gutes passieren.
0: Ja, sehr interessant. Okay. Also jetzt, Ranj, hast du etwas?
4: Ja, ich habe. Mein erstes Idiom ist Hals- und Beinbruch. Was bedeutet Hals- und Beinbruch? Nummer A, jemand hat einen schweren Unfall. Oder B, man wünscht jemandem viel Glück. Oder Nummer C, jemand hat mehr Glück als Verstand.
5: Interessant.
1: Ich denke Nummer B.
2: Vielleicht Nummer B?
5: Ich wähle Nummer C.
4: Okay, Sie beiden haben recht. Nummer B. Man wünscht jemandem viel Glück.
0: Mhm. Ja, cool. Okay, also Bahar?
2: Ja, mein Idiom ist Glück im Unglück haben. Das... Was bedeutet das? Das erste Frage, man ist sehr reich. Und zweite Frage, man hat im Unglück noch Glück. Und Nummer drei, man hat kein Glück.
5: Ich würde wählen Nummer B, Glück im Unglück.
1: Ich würde Nummer C sagen, man hat kein Glück.
4: Nein, Nummer A.
2: Okay, aber das ist Antwort richtig 2, weil das ist, man hat im Unglück und noch Glück.
1: Ach so, super. Ja. Ja, schade.
0: Okay, und Mahmoud, was hast du?
5: Okay, meine Idiom ist, was habe ich mitgebracht? Es ist, ich sage erste Teil den Idiom und ihr solltet die zweite Teil von diesem gleichen Idiom sagen und diese Lücken erfüllen. So, morgen Stund hat Kaffee im Mund oder B, Gold im Mund oder C, Arbeit im Mund. Was ist richtig? Morgen Stund hat Kaffee im Mund, Gold im Mund oder Arbeit im Mund?
2: Ich glaube Arbeit im Mund.
5: Arbeit im Mund, okay. Was denkt ihr?
1: Ich denke Gold im Mund.
5: Gold im Mund, ja. Millionär werden.
4: Die erste?
5: Erste. Kaffee im Mund.
4: Ja.
5: Morgenstund.
4: Ja.
5: Du trinkst immer Kaffee?
4: Ja.
5: Okay, richtige Antwort ist bei Malt. Morgenstund hat Gold im Mund. Das bedeutet, morgen, wer früh aufsteht, kann den Tag gut nutzen und schafft viel. Für manche Menschen ist es ein großes Glück, die Ruhe am frühen Morgen zu genießen.
0: Das ist sehr interessant. Wusste ich gar nicht. Also, jetzt kommen wir zum zweiten Rund. Also, nochmal Mert, bitte.
1: Ja, was bedeutet sich wie ein Schneekönig freuen? Nummer A, sich über etwas ärgern. Nummer B, sich außergewöhnlich stark freuen. Nummer C, sich ausruhen und entspannen.
4: Sie. Ich sage sie.
2: Ja. Ich glaube auch C. Ja.
5: Nummer C. Mahmoud, welcher ist zweite?
1: Sich außergewöhnlich stark freuen.
5: Mhm. Ja, ich glaube nicht. Aber ich glaube, die C ist richtig. Auch.
1: Also, Ja, ja. Sagt Numasi. Mhm. Aber leider die richtige Antwort, sich außergewöhnlich stark freuen, Numadi.
0: Ah, sehr interessant. Okay, Ranj.
4: Okay, mein zweiter Idiom. Mehr Glück als Verstand haben. Was bedeutet das? A. Jemand ist sehr intelligent. Oder B. Jemand hat Erfolg durch Glück und nicht durch kluge Entscheidungen. Oder C. Jemand gewinnt immer im Lotto.
1: Interessant. Ich würde sagen Nummer C.
5: Was ist der erste Teil noch einmal?
4: Jemand sehr intelligent.
5: Mhm. Ja.
2: Ja, ich glaube A.
4: A, nein. B ist die richtige Antwort. Jemand hat, das bedeutet, jemand hat Erfolg durch Glück und nicht durch kluge Entscheidungen.
5: Ach, ja. Ja.
2: Okay. Schade.
5: Deutsche Idiom ist, ja, bedeutet anders.
0: Ja, verstehe. Okay, und Bahar?
2: Meine weitere Idiom ist Schwein haben. Das ist Schwein haben bedeutet Glück haben und besonders wenn man in Gefahr war oder ein Problem hatte, aber alles gut ausgegangen ist. Meine haben, ich habe drei Fragen. Dann erste, man hat ein echtes Schwein zu Hause als Haustier. Und Nummer zwei, man ist sehr faul und schläft den ganzen Tag. Nummer drei, man hat großes Glück bei einer schwierigen Situation. Welches richtig, denken Sie?
5: Ich glaube, man hat großes Glück in einer so schwierigen Situation.
1: Ich stimme auch Mahmoud zu.
5: Super.
4: Ja, Nummer C.
2: Ja,
5: weil du hast das Antwort schon erklärt, etwas.
0: Genau. Okay, okay. Und Mahmoud nochmal.
5: Okay, denn mein zweites Idiom ist, es ist wie gleich als früher, ihr müsst den Lücken erfüllen. So, ich sage den ersten Teil und natürlich, ich gebe euch auch drei Antwortmöglichkeiten. So, man muss das Glück teilen, um es zu verlieren oder B, zu vergessen oder C, zu verdoppeln. Was ist die richtige Antwort? Man muss das Glück teilen, um es zu verlieren oder es zu vergessen oder es zu verdoppeln.
1: Ich denke Nummer C.
4: Ja, das ist ein bisschen schwierig. Ich gehe mit der Nummer A.
5: Nummer A, verlieren?
4: Ja.
5: Ja, interessant. Und du, was denkst du?
2: Ich gebe Nummer 2.
5: B, vergessen. Ja, die richtige Antwort ist, wenn man das Glück teilen, es wird doppelt. So, man verliert die Glück nicht, natürlich, und auch vergessen nicht, es wird doppelt. So, Mert, du hast das richtige Antwort. Du hast Punkt.
1: Dankeschön.
5: Super, herzlichen Glückwunsch.
1: Mhm, danke,
4: super.
1: Danke.
4: Unser Einstein.
0: Okay, mhm. Und jetzt zum letzten Rund. Mert?
1: Mein nächstes Idiom ist ein Glückspilz sein. Was bedeutet das? Nummer A, oft zur richtigen Zeit am richtigen Ort sein. Nummer B, viele Freunde haben. Nummer C, sehr fleißig arbeiten.
5: Interessant. Was ist das Idiom?
1: Ein Glückspilz sein.
5: Glückspilz sein. Habt ihr Ahnung? Ich habe keine Ahnung. Oh,
4: nochmal die Optionen bitte.
1: Nummer A, oft zur richtigen Zeit am richtigen Ort sein. Nummer B, viele Freunde haben. Nummer C, sehr fleißig arbeiten.
4: Ich glaube Nummer A was richtig.
5: Ja, ich stimme auch zu. Ich wähle auch Nummer A.
0: Mhm.
5: Richtige Zeit, richtiger Platz.
2: Ja.
0: Bahar?
2: Ich gebe fleißig arbeiten, Nummer C.
1: Ja, okay. Die richtige Antwort ist Nummer A, auf so richtigen Zeit am richtigen Ort sein.
4: Yay.
5: Okay. Wir haben gewinnen.
0: Ja. Und Ranj, was ist dein letztes?
4: Mein letztes ist, was bedeutet das große Losziehen? A, man verliert viel Gold, B, man hat großes Glück und bekommt etwas sehr Gutes. Oder C, man kauft ein Los für die Lotterie.
5: Immer Lotterie, deine Bildung, ja. Was ist das?
1: Ich würde Nummer C sagen.
5: Was ist das Idiom nochmal?
4: Das große Los ziehen.
5: Große Los ziehen. Mhm, Lotterie. Ich wollte auch eine Lotterie haben. Große Los ziehen.
4: Also das bedeutet, du willst auch Nummer C.
5: Ich will auch C.
2: Dann ich gebe B.
4: Okay, Baha, du hast recht. Man hat großes Glück und bekommt etwas sehr Gutes.
5: Herzlichen Glückwunsch, Baha.
2: Mein erster richtig.
5: Ein Punkt mindestens. Okay.
0: Das war sehr interessant. Okay, und Bahar, was ist dein letztes?
2: Mein letztes Idiom ist, jemanden ist das Glück holt. Das bedeutet, wenn jemanden das Glück holt, ist, dann hat diese Person viel Glück. Das Glück ist auf ihrer Seite. Zum Beispiel, er hat im Lotto gewonnen, das Glück war im Holt. Meine Quizfrage, was bedeutet, das Glück ist jemanden Holt? Nummer A, jemand ist traurig. Nummer B, jemand hat Glück. Nummer C, jemand ist krank. Welche denken Sie?
1: Ich sage Nummer B, jemand hat Glück.
2: Ja, dann.
5: Super, du hast ein bisschen erklärt, deswegen Matt hat schon das gewesen. Ich wähle auch B.
4: Ja, wir alle sind B.
1: Okay.
2: Sie gut. Alles dann richtig.
1: Gut.
4: Yay.
0: Sehr gut, sehr gut. Okay, und jetzt das letzte Idiom des Spiels. Machen bitte.
5: Ein letztes Idiom ist, ihr müsst die Bedeutung sagen, ich gebe euch drei Antwortmöglichkeiten. Wenn jemand sagt, ich bin im siebten Himmel, was bedeutet das? Antwortmöglichkeit A, er ist müde und will schlafen. Antwortmöglichkeit B, er ist überglücklich oder sehr verliebt. Antwortmöglichkeit C ist, er fliegt in den Urlaub im siebten Himmel.
4: Natürlich, es ist für mich, es ist sehr klar, ich gehe mit B.
1: Ich gehe auch mit B.
5: Niemand in Urlaub?
2: Ja, ich gebe drei Urlaub, genau.
5: Okay. Dann, die Antwort ist im siebten Himmel. Das bedeutet überglücklich oder sehr verliebt. Ja, nicht in Urlaub. Niemand kann im siebten Himmel Urlaub machen. Super, das passt perfekt zum Thema Glück, ne?
0: Jo,
2: okay.
0: Das war sehr interessant. So, jetzt kommen wir zum Ende unseres Programms. Gute Arbeit alle. Diese waren wunderschöne Idiome. Wir hoffen, dass ihr etwas Interessantes gelernt habt und viel Spaß hattet. Vielen Dank für das Zuhören. Tschüss.

0: Zuhörer und Zuhörerinnen, jetzt hören Sie Alp, Maria und Lovely. Sie werden Sprichwörter aus ihren Muttersprachen vorstellen und deren Bedeutung erklären.
1: Guten Tag zusammen. Mein Name ist Lovely und ich komme von den Philippinen. Ich möchte euch heute ein sehr bekanntes Sprichwort auf den Philippinen vorstellen. Die Hauptsprache dort ist Tagalog. Das Sprichwort heißt Pagmaitiaga, Mainilaga. Es hat einen schönen Reim und jeder Mensch auf den Philippinen kennt es. Wörtlich übersetzt bedeutet der Satz, wenn es Ausdauer gibt, gibt es geschmorten Eintopf. Der kulturelle Hintergrund ist sehr interessant. Nilaga ist ein festlicher philippinischer Rindfleisch-Eintopf. Früher war Fleisch ein Luxus und man musste den Eintopf stundenlang ganz langsam kochen lassen. Die tiefere Bedeutung für uns heute ist, das große Glück oder der Erfolg im Leben fallen uns nicht einfach in den Schoß. Man muss Geduld haben und fleißig sein. Wer durchhält, wird am Ende mit Glück belohnt, so wie man am Ende mit einem leckeren Essen belohnt wird. In welchen Situationen benutzt man dieses Sprichwort nun? Man verwendet es vor allem, um jemanden zu motivieren oder um einen Erfolg zu feiern. Ein gutes Beispiel sind wir selbst hier im Sprachkurs. Wenn jemand monatelang hart vor eine schwere deutsche Prüfung lernt, manchmal verzweifelt, aber nicht aufgibt und am Ende die Prüfung besteht. Wenn man dann stolz ein Zertifikat in den Händen hält, sagen Freunde oder Familie, Pagmaitiaga, Mainilaga. Oder auf Deutsch, deine Ausdauer hat dieses Glück gebracht. Das philippinische Verständnis von Glück in diesem Sprichwort ist sehr aktiv. Glück ist nicht, worauf man nur passiv wartet, sondern etwas, das man sich durch Geduld und Fleiß verdient. Ich hoffe, dieses Sprichwort hat euch gefallen.
2: Hallo zusammen, ich heiße Alp Arslan, ich komme aus der Türkei. Ich möchte heute über das Thema Glück sprechen und euch ein bekanntes türkisches Sprichwort vorstellen. Şans ayağına geldi. Übersetzt bedeutet das, dass Glück direkt zu jemandem kommt, ohne dass er danach suchen müsste. Man verwendet diesen Ausdruck, wenn man plötzlich eine tolle Chance bekommt, wie ein Geschenk des Schicksals. Ein gutes Beispiel dafür ist, wenn ein Freund zufällig ein Ticket für ein Konzert gewinnt, das eigentlich schon ausverkauft war. In so einem Fall sagen wir, du hast nichts dafür getan, aber das Glück ist zu dir gekommen. Es ist eine schöne Art zu sagen, dass manchmal Dinge einfach zur richtigen Zeit passieren.
3: Hallo, ich heiße Maria und komme aus Russland. Heute möchte ich über ein Sprichwort aus meinem Heimatland erzählen. Auf Russisch klingt es so, Счастье любит тишину. Auf Deutsch bedeutet es ungefähr, wahres Glück ist leise oder Glück liebt die Stille. Meiner Meinung nach passt dieses Sprichwort gut zum Leben. Heute zeigen viele Menschen ihre schönen Momente im Internet, aber nicht alles, was man sieht, ist wirklich Glück. Für mich bedeutet dieses Sprichwort, dass man sein Glück schützen sollte. Wenn man glücklich ist, sollte man es einfach genießen und nicht zu reden. Dieses Sprichwort kann man benutzen, wenn man eine neue Beziehung hat oder zum Beispiel eine gute Nachricht bekommt. Man sollte es nicht an die große Glocke hängen. Ab und zu ist es besser, wenn man das Glück für sich behält.

0: Jetzt, liebe Zuhörerinnen und Zuhörer, wollen wir mit ein paar unserer Deutschlehrenden eine Diskussion über ausgewählte deutsche Sprichwörter führen. Mein Name ist Maria. Ich begrüße heute Hazal, Tahmasib, Ransch und Bahar.
1: Hallo.
2: Hallo.
0: Das erste Sprichwort, über das wir diskutieren wollen, ist Geld macht nicht glücklich. Hazal, was ist deine Meinung zu diesem Sprichwort?
3: Ich denke, Geld allein macht uns nicht glücklich. Aber meiner Meinung nach kann Geld uns sehr wohl glücklich machen, wenn man es richtig genutzt wird. Geld sollte nämlich nicht als reiner Besitz, sondern als ein Mittel zum Zweck gesehen werden. Wenn wir eine klare Absicht haben und das Geld für sinnvolle Zwecke, wie zum Beispiel unsere Hobbys, Seele oder für Entspannung ausgeben, schenkt es uns mehr Lebensqualität und somit auch Glück.
2: Da bin ich derselbe Meinung als du. Ich möchte etwas hinzufügen, dass man mit Geld keine echte Liebe oder Gesundheit kaufen kann. Allerdings erleichtert Vermögen das Leben in vielen Bereichen ungemein.
4: Also ich stimme diesem Sprichwort auch nur teilweise zu. Einerseits ist Geld sehr wichtig. Ohne Geld kann man keine Wohnung bezahlen zum Beispiel, kein Essen kaufen oder seine Familie unterstützen. Geld gibt Sicherheit und reduziert viele Sorgen. Andererseits macht Geld allein niemanden glücklich. Glück hängt auch von Liebe, Freundschaft, Gesundheit und inneren Frieden ab. Millionäre sind trotz ihrer Reichtums unglücklich. Als ich nach Deutschland gekommen bin, hatte ich nicht viel Geld. Trotzdem war ich glücklich, weil ich die Chancen hatte, eine neue Sprache zu lernen und meinem Traum näher zu kommen. Heute habe ich einen Teilzeitjob. Natürlich freue ich mich über mein Gehalt, aber noch wichtiger ist, dass ich Erfahrung sammle und meine Zukunft aufbaue.
0: Okay, dann sind sich alle einig, dass Geld allein zwar nicht glücklich macht, aber es ist uns eine große Hilfe im Leben. Dann machen wir weiter mit zweiten Spruch. Glück und Glas, wie leicht bricht das?
5: Ja, ich würde gerne meine Meinung dazu äußern.
0: Sehr gerne, Bahar.
5: Dieser Spruch vergleicht Glück mit Glas, weil beides zerbrechlich sein kann. Viele Menschen erleben Situationen, in denen sie sich ihr Leben plötzlich verändert. Ein Beispiel dafür ist der Verlust eines Arbeitsplatzes. Eine Person kann mit ihrem Leben zufrieden sein und Pläne für die Zukunft haben. Wenn sie plötzlich ihre Arbeit verliert, kann sich ihre Situation schnell ändern. In diesem Moment scheint das Glück verbrochen zu sein. Ich denke jedoch, dass Glück nicht ganz wie Glas ist. Wenn ein Glas zerbricht, kann man es oft nicht mehr reparieren. Beim Glück ist das anders. Menschen können nach schwierigen Zeiten wieder Hoffnung finden und neu anfangen. Deshalb zeigt dieser Spruch, dass Glück wertvoll ist und man die guten Momente im Leben schätzen sollte.
4: Ich stimme dir, Bahar, größtenteils zu. Wenn wir Ziele haben, fleißig arbeiten und nicht aufgeben, können wir viel erreichen. Niemand kann unser Leben komplett vor uns verändern. Natürlich gibt es Dinge, die wir nicht kontrollieren können, zum Beispiel Krankheiten, Kriege oder wirtschaftliche Probleme. Trotzdem können wir entscheiden, wie wir damit umgehen. Ich habe mein Heimatland verlassen und bin nach Deutschland gekommen. Das war nicht einfach. Ich musste durchlernen, Arbeit suchen und viele Schwierigkeiten überwinden. Niemand hat das für mich gemacht. Deshalb glaube ich, dass wir unser Glück aktiv mitgestalten sollen.
3: Ich habe ganz andere Meinung. Wenn unser Glück nur von Zufällen, von Glücksspielen oder von Geld abhängt, dann kann es sehr schnell kaputt gehen, genau wie Glas. Schon ein kleines Problem reicht aus und die gute Laune ist weg. Wenn wir aber ein stabileres Glück haben möchten, sollten wir nicht einfach nur abwarten. Stattdessen müssen wir uns selbst klare Ziele setzen und fleißig darauf hinarbeiten. So bauen wir uns eine sichere Basis auf. Dieses Glück verliert man nicht so leicht. weil wir stolz auf unsere eigene Leistung sein können und dadurch mehr Selbstvertrauen haben. Das Selbstwertgefühl bringt uns nämlich ein tiefes Gefühl der Zufriedenheit.
0: Ah ja, diese deine Aussagen passt im Prinzip zu dem dritten Sprichwort, das wir uns ausgewählt haben. Und zwar, jeder ist seines eigenen Glückes Schmied. Tachmasib, ich sehe, dass du etwas dazu sagen willst.
2: Ja, ich stimme diesem Sprichwort nicht ganz zu, weil viele Dinge im Leben nicht von uns abhängen. Zum Beispiel können wir unsere Herkunft, Krankheiten oder Wirtschaftskrisen nicht selbst kontrollieren. Oft haben Menschen trotz großer Mühe kein Glück, weil die äußeren Umstände sehr schlecht sind.
5: Ich denke da ein bisschen anderes. Dieser Spruch bedeutet, dass jeder Mensch für sein eigenes Glück verantwortlich ist. Viele Menschen glauben, dass sie ihr Leben durch ihre Entscheidungen selber gestalten können. Ich stimme dir aber so, dass manche Menschen sehr viele arbeiten, trotzdem nicht alles erreichen, was sie sich wünschen. Andere bekommen Chancen, ohne lange darauf warten zu müssen. Ein gutes Beispiel sind zwei Menschen mit dem gleichen Ziel. Beide geben ihr Bestes und arbeiten fleißig. Trotzdem kann einer schneller erfolgreicher werden als der andere, weil die Lebensumstände unterschiedlich sind. Deshalb glaube ich, dass Glück aus zwei Teilen besteht, aus unseren eigenen Bemühungen und aus den Chancen, die uns das Leben gibt. Nur einer von beiden reicht oft nicht aus. Aus diesem Grund finde ich diesen Spruch interessant, aber nicht 100% richtig.
3: Für mich bedeutet dieses Sprichwort vor allem eins. Glück ist eine Frage der Perspektive. Wir können die äußeren Umstände oft nicht ändern. Wir können entscheiden, wie wir darauf reagieren. Wenn wir positiv denken und optimistisch bleiben, schmieden wir unser eigenes Glück durch unsere innere Einstellung ganz unabhängig von materiellen Dingen.
0: Das ist ein schönes Schlusswort. Das war ja doch eine rege Diskussion. Vielen Dank für eure aktive Teilnahme. Bis zum nächsten Mal. Tschüss.

0: Hallo liebe Zuhörer und Zuhörerinnen, ich heiße Amr und bei mir ist Lami, wenn sie möchte über ihren glücklichsten Tag des Lebens erzählen. Hallo Lami.
1: Hallo.
0: Was war der glücklichste Tag deines Lebens?
1: Mein glücklichster Tag ist der Tag, an dem meine Tochter geboren wird.
0: Und wann war das?
1: Vor 2 Jahren.
0: Erzähl uns mal, wie ist dieser Tag verlaufen?
1: Ich habe immer gehofft, mein eigenes Kind zu haben, aber ich habe meine Tochter durch vielen Versuchen. Deshalb habe ich mich über ihre Geburt gefreut. Ich kann mich an diesen Tag erinnern, dass er sehr heiß war. Ich ging wie üblich zur Untersuchung ins Krankenhaus, aber die Ärztin hatte mir gesagt, ich müsste sofort in den Operationsraum gebracht werden, um mich auf das Baby vorzubereiten, weil das Baby jetzt hypoxisch war.
0: Oh mein Gott, was ist denn passiert?
1: Ich wollte natürlich gebären, aber aus diesem Grund musste ich mich für einen Kaiserschnitt entscheiden.
0: Du hast gehofft, es zu vermeiden, ja?
1: Glücklicherweise würde meine Tochter sicher und gesund geboren.
0: Gott sei Dank.
1: Ja, danke. Als ich sie weinen hörte, gefühlt ich mich, alles gelohnt hatte.
0: Das ist, was wichtig ist, ja?
1: Ja, besonders als ich sie sehen und berührt, weil ich den Beginn eines Lebens mit Lebens habe. Und ich kann mit ihr zusammen leben.
0: Und wo war dein Mann die ganze Zeit? War er dabei?
1: Nein, er war vor dem Krankenhaus. Ja.
0: Ich weiß, dass in Deutschland Männer mit ihren männlichen Freunden die Geburt von ihren Kindern feiern. Hat dein Mann das gemacht?
1: Bei uns in China, man kann Blumen oder andere Sachen geschenkt bekommen.
0: Und wie lange bist du im Krankenhaus geblieben?
1: Ich habe 3 Tage geblieben.
0: Ah, du hast dich schnell von der OP erholt. Das ist sehr schön. Ich weiß, dass Frauen bleiben manchmal Wochen im Krankenhaus nach einem Kaiserschnitt.
1: Ja.
0: Wolltet ihr eigentlich mehr Kinder haben, du und dein Mann?
1: Ja, vielleicht noch 2 Kinder.
0: Dann wünsche ich dir, dass du und dein Mann mehr Kinder bekommen, die dich und deinen Mann glücklich machen.
1: Oh, vielen Dank.
0: Vielen Dank, Lami, für deine tolle Geschichte.

0: So, liebe Zuhörer und Zuhörerinnen, wir hoffen, dass Ihnen unsere Sendung gefallen hat.
1: Hoffentlich hatten Sie viel Spaß und lernten ein oder zwei neue Sachen von unseren Mitschülern und uns. Tschüss und bis zum nächsten Mal.
2: Tschüss!

Irgendwie Musik zum Sommer, würde ich mal sagen. Normalerweise habe ich ja was gegen Sommermusik und gegen Sommer generell, aber diese Musik passt irgendwie zur Jahreszeit. Das war hier zum Einstieg in die Sendung Kabarett Live. Nee, nicht Kabarett Live. Was haben wir heute? Natürlich die Sendung. Themenwechsel wieder hier im Programm im Freien Radio Kassel, wie üblich auf diesem Sendeplatz. Freitags 18 Uhr und samstags in der Wiederholung um 10 Uhr. Also, das war Musik von einer aktuellen LP, die ist vor kurzem erschienen, von zwei Leuten, die wir vielleicht schon seit vielen Jahren kennen: Panda Bear und Sonic Boom. Panda Bear, den kennen wir vielleicht von Animal Collective, bei denen ist er schon seit vielen Jahren dabei. Aber er macht schon seit einiger Zeit auch Soloplatten und Kooperation mit anderen Künstlern. Und Sonic Boom, ja, den kennen die Älteren vielleicht noch aus den 80er Jahren bei der legendärischen englischen Psychedelic Noise Rockband Spaceman 3 ist er gewesen und hat seitdem, also in den letzten, ja, 35 Jahren ungefähr, auch reichlich Solo-Projekte und Soloplatten gemacht. Und die beiden haben sich zusammengetan. Nicht zum ersten Mal, schon vor einigen Jahren gab es mal eine Kooperation, die auch sehr, sehr schön war. Und jetzt gibt es ein neues Album von denen. Die Platte heißt A of When. Dazwischen ist noch ein Fragezeichen. A Fragezeichen of When. Das ist das neue Album von denen und das ist eine ganz fantastische Platte, muss ich sagen. Ich dachte erst, wenn man so an Sonic Boom und an die früheren Sachen denkt,

Es ist irgendwie ziemlich psychedelisch und abgedreht und irgendwie sehr viel instrumentale Geschichten. Nein, von wegen. Es ist eine Platte mit wunderbaren, ganz großartigen Pop-Songs, mit tollen Einfällen, tollen musikalischen Ideen und eine der schönsten Platten, die ich in den letzten Monaten gehört habe, finde ich. Und die passt ganz wunderbar zum Sommer. Und deswegen werden wir die heute hier in der Sendung vorstellen und einige Songs daraus spielen im Themenwechsel im Freien Radio Kassel. Also Panda Bear und Sonic Boom. Die Kooperation der beiden. Ansonsten gibt es heute zwei Buchvorstellungen, auch quasi zum Sommer. Eine folgt jetzt gleich. Wir haben den Autor zu Gast. Und danach gibt es auch noch eine Vorstellung eines anderen Projekts. Wir haben ja den Zissel an diesem Wochenende hier bekanntlich. Der tobt jetzt auch schon. Jetzt geht schon richtig los. Die Straßen sind teilweise schon gesperrt. Am Kreisel staut es sich, weil man da kaum noch rumkommt. Aber der ist jetzt schon zum 100. Mal, der Zissel. Und im Begleitprogramm des Zissels ist in dieser Woche ein neues Maskottchen vorgestellt worden. Nicht für den Zissel, sondern für den Kasseler Karneval. Aber das Maskottchen wird jetzt an diesem Wochenende beim Zissel offiziell vorgestellt. Und um was es dabei geht, das werden wir nachher auch in einem Beitrag hören. Gut, das als Überblick über das, was euch in den nächsten zwei Stunden erwartet. Und hier jetzt zunächst mal ein weiterer Song von der LP von Sonic Boom und Panda Bear. Das Album heißt A of When und das Stück heißt Lucky Charm.

0: Beste Freundin, beste Freunde, ist immer noch das Freie Radio Kassel mit der Sendung Themenwechsel. Wir haben Besuch im Studio und zwar einen Besucher, der sich jetzt zunächst mal kurz selbst vorstellen wird.
1: Guten Tag, hallo. Ich bin Bekim Kaushi, der Autor des Romans »Wenn die Nerven brennen«.
0: Genau, und der Bekim hat einen Roman geschrieben zu einem sehr spannenden und sehr interessanten Thema. Es geht um, wenn ich das richtig verstanden habe, um eine Person, die im Pflegeheim ist und die mit Krankheit zu tun hat, mit Freundschaft, Liebe und Sinnsuche. Das ist sozusagen der Inhalt des Romans. Aber es geht nicht um eine Person, es geht um zwei Personen, nämlich um den Alltagsbegleiter dieser zweiten Person. Und es geht darum, dass diese beiden Personen, also der Bewohner des Pflegeheims und der Alltagsbegleiter, sich so nach und nach annähern und sich dann mit der Zeit auch anfreunden, kann man sagen. Ist das so ungefähr das Thema des Romans? Kann man das so ungefähr zusammenfassen?
1: Genau, richtig.
0: Genau. Ja, jetzt bist du ein noch relativ junger Mensch und da ist die Frage, wie kommst du dazu, dich mit solchen schweren und problematischen Themen, die vor allem aber auch Leute betrifft, natürlich die eher so am Ende ihres Lebens sind, dich damit zu beschäftigen und da auch einen Roman draus zu machen. Ich vermute mal, da gibt es auch eigene Erfahrungen, die du in diesem Bereich gemacht hast.
1: Genau, ich habe als Alltagsbegleiter in einem Pflegeheim gearbeitet und einen Menschen im Sterben begleitet mit Multipler Sklerose. Und in der Stille der Einsamkeit und Trauer habe ich dann angefangen, den Roman zu schreiben. Ich musste ja sowieso jeden Tag Protokoll schreiben für meine Arbeit. Und ich fand dieses Leben von dem Mann so bewegend, dass ich halt literarisch verarbeiten musste, sein Leben. Und so habe ich dann aus meiner Trauer ein Kunstwerk erschaffen, eine Hoffnung für die Menschen. Und so wurde aus dem Leid Hoffnung und für die Menschen geboren. Und in diesem Roman dreht sich halt um Sinnsuche, Liebe, Freundschaft, genau.
0: Vielleicht mal kurz zum Anfang. Du hast in diesem Pflegeheim als Pfleger gearbeitet, ist das richtig?
1: Als Alltagsbegleiter.
0: Ja, das heißt also, die Person, die um die es hier geht, die hast du sozusagen durch den Alltag begleitet. Du hast also wahrscheinlich von morgens bis abends mit dieser Person verbracht, kann man das so sagen?
1: Genau, richtig.
0: Mhm. Und es ist klar, dass ihr euch mit der Zeit dann etwas näher gekommen seid. Wie ging das denn los? Wie war denn am Anfang der Kontakt? War das eher so professionell, dass du gesagt hast, das ist also jetzt eine weitere Person, wahrscheinlich hast du noch andere Personen schon in deinem Leben vielleicht begleitet als Alltagsbegleiter. Wie kam das dazu, dass dann daraus mehr wurde als nur eine reine Beziehung zwischen einem Kranken und seinem Assistenten?
1: Am Anfang war es professionell. Und mit den Jahren hat sich dann die Freundschaft entwickelt, so nach ungefähr 2 Jahren.
0: Über 2 Jahre, ich meine, ohne jetzt, dass du deine Schweigepflicht hier verletzt, wie alt war der Mann ungefähr?
1: Als wir uns kennengelernt haben, war er 41 und ich war Anfang 30 und er ist dann mit 46 gestorben.
0: Also es war kein sagen wir mal Senior, wie man das eigentlich sagen würde, sondern jemand, der eher noch im Zenit seines Lebens steht, in voller Kraft und so mitten im Leben drin.
1: Genau, richtig.
0: Und er ist dann erkrankt in dieser Zeit, also mit 41 ungefähr, hast du gesagt, ist er krank geworden. Was war das Demenz oder was ist die Geschichte gewesen? Multiple Sklerose, hast du gesagt, das zieht sich ja, glaube ich, über einen sehr langen Zeitraum hin. Vom Ausbrechen der Krankheit, bis sie dann wirklich auch sich auf das Leben auswirkt. Ne?
1: Die Krankheit ist bei der Bundeswehr ausgebrochen, nach einem Zeckenstich. Mm. Und ursprünglich wollte er 8 Jahre bei der Bundeswehr bleiben und wegen der Krankheit hat er die Bundeswehr nach 3 Jahren abgebrochen. Damals, Ende der 90er Jahre, wusste keiner, was er für eine Erkrankung hat. Mm. Erst im Zivilleben kam dann die Diagnose. Mhm. Und die Krankheit ist halt fortschreitend und mit 30 Jahren ist er dann im Rollstuhl gelandet und mit Ende 30 im Pflegeheim.
0: Wenn ich das richtig verstanden habe, Multiple Sklerose ist, glaube ich, bis heute nicht heilbar, ne?
1: Genau, ja.
0: Ja, Also man kann zwar die Entwicklung verzögern, verlangsamen, aber eine Heilungschance besteht, glaube ich, bis heute nicht so ganz. Ne?
1: Genau, richtig.
0: Ja. Wenn man mit 30 Jahren auf den Rollstuhl angewiesen ist und weiß, dass man da auch nie mehr rauskommt, das stelle ich mir als sehr problematisch vor.
1: Das stimmt, das hat auch seine Ehe belastet und dies endete dann irgendwann in Scheidung nach 5 Jahren.
0: Also seine Frau war dann quasi, ja, kann man sagen, nicht mehr bereit oder nicht mehr in der Lage, die Situation so zu bewältigen, wie sie war.
1: Ja, also sie wusste, dass sie einen schwerkranken Mann geheiratet hat, aber damals konnte er noch laufen. Und ein halbes Jahr nach der Hochzeit ist er auf dem Rollstuhl gelandet. Und sie musste dann zunehmend die Pflegerin übernehmen, die Rolle der Pflegerin. Und das hat sie irgendwann belastet. Er ist ja auch selber dann in Depressionen gefallen. Es gab häufige Streitereien und das hat sie dann alles überfordert.
0: Ja, und irgendwann bist du dann quasi, als er im Heim gewesen ist und dort betreut wurde, bist du dann sozusagen zu seinem Assistenten geworden. Ist das, hat er sich dich ausgesucht oder umgekehrt oder war das einfach rein professionell nach dem Motto, du bist jetzt von deiner Pflegeleitung ihm zugeteilt worden? Wie läuft sowas?
1: Das war privat im Pflegeheim. Es war eine 1:1 Betreuung. Also sein Vater hat mich eingestellt.
0: Er kannte dich vorher.
1: Ich habe mich beworben dann.
0: Ach so, ja.
1: Und dann gab es ein Vorstellungsgespräch und er hat dann zu seinem Vater gesagt, ich kann ihn gut leiden. So begann die ganze Geschichte.
0: Also es ist schon so, dass man zunächst mal schaut, ob man auch zueinander passt, weil man muss sich vorstellen, wenn ihr wirklich den ganzen Tag dann miteinander verbringt, dann muss das ja auch passen, dann muss das ja auch funktionieren. Wenn man da von vornherein merkt, das wird nichts, dann bringt es, glaube ich, nicht viel. Ne?
1: Genau, richtig.
0: Ja. Und bei euch hat es gleich von Anfang an gepasst? Ich meine, ihr wart ja dann auch altersmäßig nicht so weit auseinander, ungefähr, wie viel, 10 Jahre?
1: 10 Jahre, ja.
0: Ja. Aber so ungefähr eine Generation, würde ich mal sagen. Also ihr habt, ist nicht so, dass ihr jetzt irgendwie 40 Jahre auseinander liegt oder so, sondern ihr habt schon so auf dem gleichen Level wahrscheinlich dann auch euch bewegt. Ne?
1: Genau, ja.
0: Ja, und dann, wie lief das dann? Wie kam dann so die Freundschaft quasi zustande, so nach und nach?
1: Ja, ich habe seine Mutter angerufen am Telefon, zum Telefonieren. Ich habe seine Ex-Freundinnen angerufen. Ich habe ihm Fotoalben gezeigt von seiner Jugend. Ich durfte seinen Rollstuhl schieben. Also wir haben Spazierfahrten gemacht mit dem Rollstuhl. Und ich war sein Sprachrohr für seine Welt, also die Brücke zur Welt der Lebenden. Und ja, wir hatten halt viel Spaß miteinander. Ich habe aus dem Autobild vorgelesen, Witze erzählt, ergotherapeutische und physiotherapeutische Übungen mit ihm gemacht und halt Freunde besucht, in Restaurants und Kneipen gewesen.
0: Ist denn, hat man gemerkt, in den, wie viele Jahre warst du da mit ihm zusammen?
1: 5 Jahre.
0: 5 Jahre. Hat man da gemerkt, dass die Krankheit permanent fortgeschritten ist oder war das dann eher so, dass es so Schübe gab, vielleicht auch wieder Verbesserungen oder ähnliches? Oder kann man sagen, es war ein permanenter Abstieg, was die Gesundheitssituation betrifft?
1: Es war ein permanenter Abstieg, ja.
0: Ja, also man hat immer gemerkt, es ist immer mehr, Woche für Woche, Monat für Monat, sind mehr Nerven, mehr Muskeln und so weiter betroffen, die dann jetzt nicht mehr so funktionieren wie vorher. Also seine Fähigkeiten, sich auch dann mit dem Alltag auseinanderzusetzen, beziehungsweise im Alltag zurechtzufinden, sind immer weiter zurückgegangen.
1: Genau, richtig.
0: Und du musstest das dann irgendwie jeweils auffangen. Das heißt, die Aufgaben, die du dann hattest, sind dann auch in gleichem Maße immer weiter nach oben gegangen, immer weiter angestiegen.
1: Ja, also er ist weitgehend dann verstummt. Mit den Jahren konnte er dann immer weniger reden.
0: Ach, die Sprache ist dann auch mehr oder weniger weg gewesen.
1: Genau, richtig. Und ich musste mit ihm über geschlossene Fragen reden.
0: Mit Ja und Nein.
1: Mit Ja und Nein, genau. Oder so Gegensätze, zum Beispiel, möchtest du raus oder drinne? So, und dann hat er gesagt, er möchte raus, ja. Und je mehr seine Sprache verschwunden war, desto größer wurde dann auch mein Roman.
0: So. Ja, jetzt mal zum Roman. Du hast also während dieser Zeit schon, während du diese Assistenz durchgeführt hast, hast du schon die Idee gehabt, man müsste über diese Person einen Roman schreiben. War denn jetzt der Patient, den du betreut hast, in irgendeiner Form, sagen wir mal, besonders? Also jemand, wo du sagst, das ist jemand, über den man wirklich was schreiben müsste und dessen Leben und dessen Schicksal man vielleicht verbreiten müsste. Was war das Besondere an ihm? Hatte er besondere Eigenschaften, die ihn vielleicht von anderen unterschieden haben?
1: Ja, er war ein Menschenfreund und er hatte immer eine positive Ausstrahlung und hat immer zuerst an andere gedacht und als letztes an sich selbst. Mhm. Und er hat immer seine Freunde aufgebaut, kranke Menschen, Patienten. Und er war sehr klug halt auch.
0: Also er hat sozusagen seine Krankheit angenommen, hat sich sozusagen nicht verkrochen und gesagt, jetzt ist alles zu Ende, sondern er hat versucht quasi das Beste daraus zu machen.
1: Genau, richtig.
0: Im Rahmen der Möglichkeiten. Ne?
1: Genau, ja.
0: Ja. Ja, und dann, wie gesagt, du hast dann angefangen, einen Text zu schreiben und hast wahrscheinlich erstmal die Geschichte entwickelt. Wie viel von dem Roman ist, das ist immer die Standardfrage in solchen Fällen, wie viel von dem Roman ist denn wirklich Realität und wie viel ist erfunden? Wie viel hast du dazu finden müssen? Oder hast du mehr oder weniger die Lebensgeschichte eins zu eins übernehmen können?
1: Ungefähr die Hälfte ist erfunden. Und er war die Inspiration für die Romanfigur Hannes Hartmann. Und das wahre Leben war hoffnungslos. Und ich habe den Roman mit einem guten Ende geschrieben und Hoffnung. Und das wahre Leben war halt ein offener Schmerz und der Roman wurde dann daraus ein geschlossener Schmerz, ein sinnhafter Schmerz, wo man halt im Leid Sinn findet, ja.
0: Also das Ganze ist auch philosophisch, religiös unter Umständen unterfüttert, kann man das so sagen?
1: Genau, philosophisch, religiös, eine Mischung aus alternativen Medizin und Schulmedizin. Mhm. Und jede Figur hat ihre eigene Wahrheit.
0: Alternative Medizin, Schulmedizin, da ist natürlich die Frage, wie wird denn in so einem Fall, du hast gesagt, es ist eine Privatklinik gewesen, medizinisch umgegangen mit solchen Fällen? Was passiert da? Wird da wirklich nur nach Schulmedizin vorgegangen oder gibt es dann auch Leute, die sagen, es gibt möglicherweise andere Methoden, andere Möglichkeiten, in so einem Fall dann auch zu handeln?
1: Es gibt auch andere Methoden, ja, auf jeden Fall.
0: Und die sind dort auch angewandt worden in dem Fall?
1: Die sind dort angewandt worden und die Krankheit konnte dann für eine gewisse Zeit gestoppt werden. Aber nicht geheilt werden.
0: Ja, hat man ja schon gesagt, dass sie nicht heilbar ist. Ne? Und wie war das denn, als du denn, du hast ja den Roman schon geschrieben, während du noch dabei warst, ihn zu pflegen. Ne?
1: Genau.
0: Und hat dann sozusagen die Erfahrung, die du jeden Tag mit ihm machen durftest, auch Einfluss auf die jeweilige, auf den Fortgang des Romans gehabt? Oder hattest du von vornherein die Geschichte schon so im Kopf und so klar, dass du das von Anfang an wusstest, was da zu lesen sein wird? Oder hat sich das dann auch im Laufe der Zeit wieder verändert, wie sich ja auch das Verhältnis möglicherweise zu ihm verändert hat?
1: Es hat sich verändert. Zum Beispiel nach seinem Tod hat er die Seebestattung bekommen. Mhm. In meinem Roman hat er die Begräbnis bekommen. Und dann habe ich das Ende des Romans geändert in einer Seebestattung.
0: Wusste er denn, dass über ihn geschrieben wird?
1: Ja, also ich habe seine Zustimmung geholt.
0: Ja? Ja. Und was hat er gesagt? War er stolz? Er hat gesagt, super, bin begeistert, dass mein Leben dann dadurch vielleicht auch einen Sinn hat, dass es eben andere Leute unter Umständen auch motivieren kann und dass die das lesen können. War er angetan davon? Oder
1: da war er angetan und er war zufrieden.
0: Ja.
1: Er hat davor, 7 Jahre davor, sein Leben verfilmen lassen in einem Film, in einer Reportage mit seiner Ehefrau, Rollstuhl und die Krankheit.
0: Ja.
1: Und da hat er offen dann über seine Krankheit geredet. Und dieser Film ist ja in DVD erhältlich. Mhm. Und er hat auch selbst angefangen, einen Roman zu schreiben bei der Bundeswehr, aber abgebrochen.
0: Ja.
1: Und ja, er war halt ein sehr offener Mensch und deswegen hat er mir erlaubt, einen Roman zu schreiben über unsere Freundschaft.
0: Hat er denn Teile von dem Roman zu lesen bekommen? Hast du ihm das vorgelesen, was du geschrieben hast?
1: Ja, ich habe ihn vorgelesen.
0: Aber das Ende des Romans hat er nicht mehr erlebt.
1: Nee, das nicht.
0: Ja, aber er wusste, wie es wird. Hat er auch Vorschläge gesagt? Hör mal, das, was du da geschrieben hast, das müssen wir ändern und schreib das lieber so? Oder wie war das? Wie war sein Einfluss auf den Fortgang des Textes?
1: Er konnte wenig reden, aber er hat sich gefreut, wenn ich es ihm vorgelesen habe, weil er mir halt 100% vertraut hat, deswegen.
0: Ja, also muss das Verhältnis zu dem Zeitpunkt zwischen euch schon sehr, sehr gut und sehr eng und sehr vertrauensvoll gewesen sein.
1: Genau, richtig.
0: Ja. Gut, ich würde sagen, wir haben eine kurze Aufnahme hier, wo du einige Stellen aus dem Buch liest. Du hast es auch aufgenommen, den Text, du hast gesprochen. Und wir hören mal kurz rein und hören, wie das denn klingt, wie auch die Sprache ist und der Sound und so weiter, damit ihr euch ein kleines Bild davon machen kann, was in dem Roman zu lesen ist.
2: Die Sprache des Herzens. Du bist mein Schatz in hässlicher Truhe. Ich bin deine Nachtigall am Fenster deines Kerkers. Mein Gesang vertreibt deine Unruhe. Das ist die Sprache des Herzens, wenn die Zunge uns verlässt. Das ist die Sprache des Herzens, wenn die Umarmung nachlässt. Wenn die Genüsse in weiter Ferne rücken, fliegen wir in unseren Träumen ihnen hinterher. Um uns eingestürzt sind alle Brücken. Doch in Seifenblasen der Hoffnungen überbrücken wir selbst das weite Meer. Das ist die Sprache des Herzens, wenn dein Lächeln das Eis in mir zum Schmelzen bringt. Das ist die Sprache des Herzens, wenn das Wort der Liebe auf unserer Zunge schwingt. Schöne Taten bleiben ein trügerischer Geschein, wenn sie nicht aus dem Herzen kommen. Die Taten unseres Herzens bewegen sogar Körper aus Stein. Nur lebendige Herzen haben unsere Liebe vernommen. Das ist die Sprache des Herzens, wenn die Küsse verblassen. Das ist die Sprache des Herzens. Ich kann dich nicht loslassen. Du wohnst in meinem Herzen und du tröstest mich bei meinem Schmerzen. Bei schönen Augenblicken lässt du dich voller Freude bei mir blicken. Die Welten lassen unsere Körper trennen, aber unsere Herzen füreinander brennen.
0: Liebe Freunde, hier ist immer noch das Freie Radio Kassel mit der Sendung Themenwechsel und der Bekim ist immer noch hier der Autor des Textes, den wir gerade eben gehört haben. Wir haben ihn auch selbst gehört, wie er gelesen hat und gesprochen hat. Bekim, wie war es denn so, als das Buch dann rauskam? Man hat das erste Exemplar in der Hand, ordentlich gedruckt mit einem schönen Cover und wie ist denn das Gefühl, wenn man sagt, ich habe mein eigenes Buch in der Hand jetzt?
1: Ja, da fiel mir ein Stein aus dem Herzen. Da habe ich mich richtig gefreut.
0: Das kann ich mir vorstellen. Ja, und wie ging es dann weiter, wenn man normalerweise, wenn man ein Buch rausgebracht hat, dann versucht man ja auch dann ein klein wenig Werbung zu machen und das eben auch in die Öffentlichkeit zu bringen. Wie ist das denn gelaufen? Du hast schon einige Lesungen gemacht, habe ich gehört, ne?
1: Genau, in Hospiz in Eschwege habe ich die Lesung gemacht. Vera Rundschaut hat darüber berichtet.
0: Oh, Donnerwetter.
1: Genau.
0: Wie ist das, wenn man dann im Hospiz ist das immer was ganz Besonderes, also eine ganz besondere Umgebung auch und natürlich auch ja ein spezielles Publikum, sage ich mal. Wie ist das, wenn man mit Leuten spricht, die selber in so einer Situation sind und denen das vorliest? Wie war die Reaktion so? Wie haben die reagiert?
1: Sie waren ganz berührt von der Geschichte und das Buch passt auch thematisch zum
0: Ja,
1: Hospiz.
0: natürlich, ja.
1: Und sie haben dann diese Bücher gekauft und das Geld ging dann an die Hospiz als Spende.
0: Aha, ja.
1: Ja.
0: Also du willst selber nichts verdienen, du willst die Einnahmen, die jetzt also abgesehen von den Kosten natürlich, die gedeckt werden sollen, aber die Einnahmen, die Gewinne, die gehen auch an die Multiple Sklerose Stiftung, ne?
1: Genau, richtig.
0: Vielleicht noch mal kurz zu der Handlung. Wir haben ja eben schon einen kurzen Ausdruck gehört. Du hast natürlich dann auch du hast ja die Geschichte von dieser Person, von diesem Mann, mit dem du zu tun hattest. Aber es muss natürlich dann auch, um einen Roman zu füllen, sowas wie eine Handlung geben, also einen dramaturgischen Ablauf, mehr oder weniger. Wie ist das? Hast du dir eine Geschichte ausgedacht, die da spielt und die dann auch eine gewisse Spannung vielleicht hat? Wie ist das gelaufen? Wie war das?
1: Ja, ich habe so eine Geschichte entwickelt aus der Realität, ja. Und Sebastian ist der Alltagsbegleiter von Hannes Hartmann, der im Sterben liegt mit Multipler Sklerose. Und er tut diese Arbeit als Dankeschön, weil Hannes Hartmann ihm das Leben gerettet hat bei der Bundeswehr aus der Oderflut.
0: Ach, das heißt, die kannten sich also quasi schon vorher.
1: Sie kannten sich schon vorher und 20 Jahre später haben sie sich begegnet. Hannes Hartmann konnte sich aber an Sebastian nicht erinnern, aber er konnte sich an alles erinnern. Und Hannes Hartmann hat ihn als seinen neuen Freund im Pflegeheim gesehen, aber für Sebastian war Hannes sein Mentor, sein Lehrer, der ihn bei der Bundeswehr auch aufgebaut hat als Soldat. Und sein Leben gerettet hat. Und der Hannes Hartmann war so seine Sinnesquelle. Und er hat ihn gepflegt, der Sebastian hat ihn gepflegt im Pflegeheim und Spaziergänge gemacht, Familie angerufen, bis er sich selbst und seine Frau und seinen Sohn vergessen hat. Und als dann der Hannes Hartmann gestorben ist und die Seebestattung bekommen hat, dann ist der Sebastian total zusammengebrochen und hat dann mit dem Toten am Meer geredet. Und bis er einen Mann begegnete, wo dann er einen neuen Sinn im Leben gefunden hat und dann wieder zu seiner Familie zurückkehrte.
0: Aber ich vermute mal, dieser Teil, den du eben zum Schluss erwähnt hast, der ist wahrscheinlich fiktional.
1: Ist
0: Den
1: fiktional,
0: hast du
1: genau.
0: erfunden, ja.
1: Genau.
0: Du hast eben schon gesagt, du hast im Hospiz gelesen. Wie ist das mit anderen Lesungen? Gab es schon andere Lesungen, die du machen konntest, vor Publikum?
1: Es gab keine andere Lesung, aber die nächste Lesung findet dann im Herbst statt, hier in
0: Ja.
1: Kassel.
0: Ah ja. Also hast du schon einen Termin ausgemacht, ist schon
1: Genau.
0: geklärt soweit, ja. Ja, gut, dann natürlich die Frage an einen Autor, wenn man einen Autor da hat. Autoren sind ja immer am Schreiben. Und die Frage ist natürlich jetzt, nachdem du diesen Roman vorgelegt hast, du hast gesagt, er ist letztes Jahr erschienen, sitzt du denn schon wieder an der Schreibmaschine oder am Rechner und hast jetzt Blut geleckt und sagst, Mensch, das macht Spaß mit dem Bücherschreiben. Jetzt kommt demnächst schon das nächste. Wie sieht's denn da aus?
1: Genau, das nächste Roman ist halt Das Teleskop des Herzens. Dort geht es um Albin, der den Kosovo-Krieg erlebt hat und nach Deutschland gekommen ist und sich bemüht, hier zu integrieren und hier auch neue Freundschaften knüpft. Und in diesem Roman geht es darum, ob die Heimat in Kosovo oder Deutschland liegt oder im eigenen Herzen. Ja. Darum dreht sich in diesem Roman.
0: Also wahrscheinlich ansatzweise bei dir, du hast gesagt, du bist ja aus dem Kosovo, ist das vielleicht möglicherweise auch klein wenig autobiografisch? Oder zumindest kennst du Leute, die in dem Roman quasi beschrieben werden?
1: Dieser Roman ist eine Autofiktion, also basiert auf meinem Leben, auf meiner Biografie, ja.
0: Aber wieder natürlich mit vielen fiktionalen Elementen dann.
1: Genau, richtig.
0: Ja. Gut. Wie lange, was weißt du, wie lange du daran arbeiten musst? Gut, du hast ja keinen Druck, du musst ja nicht irgendwie fertig werden bis zum Herbst, bis zur Buchmesse oder so,
1: Genau.
0: sondern du hast durchaus noch ein bisschen Zeit dafür.
1: Genau, da habe ich Zeit. Also
0: Ja.
1: das kommt aus dem Herzen und da mache ich mir dann keinen Druck, ja.
0: Ja, genau. Vielleicht noch mal ganz kurz zurück zu dem bereits vorliegenden Roman. Wie war das denn dann damals, als der Mann, den du betreut hast, dann letztendlich gestorben ist? Er ist ja gestorben inzwischen.
1: Ja.
0: Wie war das für dich? Das war ja dann sozusagen nicht nur den du betreut hast als Job, sondern es war quasi auch ein Freund im Laufe der Zeit geworden und es war die Hauptfigur in deinem Roman. Also das waren quasi drei verschiedene Ebenen, die dann zum Tragen gekommen sind, ne?
1: Also sein Tod war schwer, aber auf der anderen Seite eine Erleichterung. Also und ich habe mich von seiner Leiche verabschiedet. Und die Seebestattung war halt im engen Familienkreis.
0: Weil hat er das gewünscht, er wollte eine wahrscheinlich gut Seebestattung, das ist meistens so, dass Leute das dann haben wollen, ne? Dass sie sich
1: Genau,
0: das
1: also
0: wünschen.
1: er hat das Meer geliebt und weil er dort halt nicht leben konnte und wollte er zumindest dort halt bestattet werden,
0: Bestattet
1: ja.
0: werden dann, ja.
1: Genau.
0: Gut, ja, dann sagen wir vielleicht ganz kurz nochmal, wo dieses Buch zu kriegen, wie es sagen wir mal kurz ein Titel. Und wo es zu kriegen ist, wenn sich jemand dafür interessiert und jetzt unter Umständen darauf Lust hat und sich vielleicht eins zulegen möchte.
1: Genau, das Buch kann man bestellen in Thalia und in Amazon. Und dieser Roman heißt Wenn die Nerven brennen, ja.
0: Genau, und der Autor ist Bekim Kaushi, spricht sich das Kaushi?
1: Genau.
0: Also mit CAU geschrieben. Und ja, du hast ja gesagt, ist bei uns hier im Thalia unter Umständen zu kriegen und beim Amazon auch. Und dann bedanke ich mich sehr herzlich natürlich für deinen Besuch hier und für das Interview und wir wünschen dir alles Gute fürs nächste Buch. Und vielleicht können wir das ja dann auch hier in einem Jahr oder 2 Jahren, je nachdem, wann es fertig ist, hier im Freien Radio Kassel vorstellen.
1: Sehr,
0: Ja.
1: sehr gerne. Also danke für die Einladung.
0: Und wir wünschen dir natürlich alles Gute.
1: Danke.

0: Beste Freunde, hier ist immer noch das Freie Radio Kassel mit der hochsommerlichen Ausgabe der Sendung Themenwechsel. Auch im Hochsommer bei uns hier keine Pause oder keine Wiederholung oder so. Nein, aktuelle Sendungen zu aktuellen Themen hier aus Kassel und Umgebung. Jetzt kommen wir zu einem ganz aktuellen Thema und da habe ich den Kollegen Torben hier, der ja gelegentlich mal zu hören ist. Hallihallo.
1: Einen schönen guten Tag. In diesem heißen Sommer bin ich doch gerne in unserem Funkhaus mit Klimaanlage.
0: Genau, mit unseren wunderbar klimatisierten Räumlichkeiten kommen öfters mal Leute her, die eigentlich gar nichts wollen. Die schnüffeln dann ein bisschen rum, trinken einen Schluck Kaffee und wenn man sie fragt, was wolltest du eigentlich, dann heißt es dann, ja, ich wollte mich eigentlich nur mal ein bisschen auskühlen bei euch. Ne? Das ist also alles möglich.
1: Genau, und bin ich jetzt hier und man muss dazu sagen, ich war eigentlich im Naturkundemuseum. Ich habe die letzten freien Tage genutzt, nochmal in diese Mistviecher-Sonderausstellung zu gehen, wo man viele Modelle sieht. Man wird ein bisschen gelehrt, man erfährt, wie wichtig die Artenvielfalt ist. Am Ende darf man auch nochmal abstimmen. Es haben fast alle so abgestimmt, dass die Artenvielfalt wichtig ist und es keine Mistviecher gibt. Ein paar wenige haben sich getraut, anders abzustimmen. Und jedenfalls, als ich da so war, gemeinsam mit meiner Großmutter, da kam eine Mail vom Kollegen Frank, komm doch mal um 15 Uhr zum großen Dokumentarrahmen um die Ecke. Viele kennen das ja beim Staatstheater, beziehungsweise eher beim Opernhaus, was ja, ich glaube, immer noch nicht umgebaut wird, aber demnächst wird es dann umgebaut. Da soll ein 15 Uhr irgendwas stattfinden. Ich wusste nicht was, aber ich habe schon gedacht, das muss mit dem Sizzle zusammenhängen.
0: Genau, mit dem Sizzle, weniger mit dem Sizzle als vielmehr mit dem Karneval, wobei das ja alles irgendwie fließend ineinander übergeht. Es sind ja auch oft die gleichen Leute, die den Kasseler Karneval und den Sizzle betreuen. Mistviecher-Ausstellung, Torben, ganz kurz noch. Natürlich waren da auch die Waschbären drin, die man nun wirklich nicht verteidigen kann und die Tauben kann man auch nicht verteidigen.
1: Genau,
0: war
1: über
0: denn,
1: die
0: war denn auch der war denn auch der inzwischen ja momentan bei uns sehr prominente Eichenprozessionsspinner drin?
1: Obwohl der Eichenprozessionsspinner ja, wie ich heute erfahren habe, schon länger in Kassel ein Thema ist, als man jetzt den aktuellen Nachrichten glauben mag, wo man fast denkt, der ist diesen Sommer jetzt aufgetaucht. Es war tatsächlich kein Thema, aber die Waschbären waren zum Beispiel ein Thema. Es wurde klar gesagt, 50-50, die einen lieben sie, die anderen hassen sie, aber die Biologen sagen, wir kriegen sie eh nicht mehr weg, also muss man mit ihnen leben.
0: Ja, das ist natürlich eine sehr, sehr traurige Sache und dem ich, wie viele andere auch, wollen sich mit dieser Aussage nicht anfreunden, Torben, von wegen, es,
1: man kann nichts dagegen haben. Kennst du die Geschichte von Sisyphus?
0: Ja, ich kenne die und ich...
1: Fühlst du dich wie Sisyphus, also ja, dass du ständig statt einem Stein einen Waschbär hier sozusagen den Berg hochführst und dann rollt er wieder runter und du musst ihn wieder hochfahren. Aber man hat ja, seit Camus weiß man ja, Frank, und das kann man bei dir sagen, dass man sich Sisyphus trotz dieser traurigen Aufgabe als einen glücklichen Menschen vorstellen kann.
0: Ja, genau, wobei ich ehrlich gesagt glücklicher wäre, wenn der Waschbär dann irgendwann unten liegen bleiben würde.
1: Aber Frank, endlich hatte Kassel mal was, worauf es stolz sein kann. Vielleicht, also Kassel ist ja nicht mehr die Dokumentarstadt auf ihrem, also nicht mehr so als großes Marketing. Vielleicht ist das eigentlich nur eine Vorbereitung, dass es die Waschbärenstadt bald heißt.
0: Ist inzwischen auch schon so weit, dass man die Kassel eher mit Waschbären als mit Dokumenta verbindet. Gut, nach der letzten Dokumenta ist es vielleicht auch gar nicht mal so schlimm. Torben, wir wollen aber wie gesagt nicht über die Dokumenta reden. Da kommen wir sicherlich in den nächsten Wochen, Monaten und im nächsten Jahr ganz ausführlich dazu. Nein, es ist tatsächlich hier
1: um 15 Uhr.
0: Um 15 Uhr am Mittwoch, an dem extrem heißen Mittwochnachmittag, wo schon irgendwie 35 Grad waren, habe ich mich dann doch aus dem gekühlten Funkhaus rausgeschleppt und bin da zum Friedrichsplatz zum Rahmen gegangen, denn dort wurde ein neues Maskottchen vorgestellt, und zwar ein Maskottchen für den Kasseler Karneval. Der Kasseler Karneval ist ja auch eine traditionsreiche Einrichtung. Und man hat jetzt tatsächlich eine Art Puppe entwickeln lassen, wo man dann jemanden reinsteckt. Und das ist so, ne, ähnlich wie so, keine Ahnung, wie Samson bei der Sesamstraße oder so. Also eine Figur, wo eine Person dann drin steckt.
1: Ein Maskottchen.
0: Ein Maskottchen für den Kasseler Karneval. Und zwar heißt dieses Maskottchen Joko, mit J geschrieben, J-O-C-O geschrieben. Das ist vorgestellt worden. Unter anderem von Lars Reise, er ist, glaube ich, der Präsident der Kasseler Karnevalsgesellschaft, und von Markus Leitschuh, den wir kennen wir ja auch schon hier als langjährigen Karnevalisten, unter anderem als Fullefischer immer wieder beim Karneval mit dabei. Ja, und die beiden haben dieses Maskottchen vorgestellt. Das Maskottchen selber konnte leider nicht sprechen, das werden wir auch gleich hören. Aber man konnte es trotzdem sehen und es ist ein durchaus possierliches Teil. Also man hat da quasi eine Mischung gemacht aus dem Kasseler Stadtwappen, das ja aus diesen kleinen Eichenblättern, aus diesen weißen Eichenblättern besteht. Ich glaube insgesamt irgendwie 12 Stück oder so oder 11 Stück. Und dazu gab es eben dann noch die Narrenkappe, die man vom Karneval her kennt, in den Kassler oder in den Farben des Kassler Karnevals, daraus kombiniert mit schönen großen Augen. Und ich kann mir vorstellen, dass insbesondere die Kinder ganz begeistert sein werden von diesem neuen Maskottchen, das jetzt auch schon beim Zissel an diesem Wochenende auch schon mit dabei sein wird.
1: Da ist die Premiere auf dem Zissel.
0: Genau, da ist
1: auf, und auf kurzer Nachtrag, ich habe es nämlich vor mir und habe mal gerade gezählt, es sind 13 Eichen. Wieder unnützes Wissen gelernt.
0: Genau, wobei ich glaube, bis heute keiner so genau weiß, was diese 13 Eichenblätter eigentlich symbolisieren sollen.
1: Wenn ihr es wisst, schreibt uns gerne.
0: Im Kassler Stadtwappen. Gut, wir hören uns das mal an. Markus Leitschuh hat freundlicherweise so eine Art Interview geführt und hat das alles erklärt und erläutert, also sehr radiofreundlich, bei diesem Pressegespräch am Mittwoch bei 35 Grad Hitze vorm Kassler Opernhaus bzw. dann vor der Dokumentahalle und wir hören uns das mal an.
2: Es ist Joko mit C wie das alte Kassel, so kann man sich es vielleicht merken und wie in Joko Veritas. Wir sehen dich heute zum ersten Mal, die ersten haben auch schon mal ein bisschen gefühlt, weil zwischen einem Bild, was ihr mal vor rund einem Jahr in der KI erzeugt habt, wie sowas aussehen könnte und heute ist ja ein Jahr vergangen. Der Präsident Lars Reise, wie kam es zu dieser Idee?
3: Prinzipiell kam es zu dieser Idee, als Stefan damals ein Foto gepostet hat, was er mit KI erzeugt hat. Das ist prinzipiell das Kasseler Wappen mit unserer Stadt, mit unserem Stadtwappen und der Narrenkappe und quasi einem Gesicht drauf und Beinen und so weiter. Und das habe ich aufgenommen, fand es total lustig. Und letzten Endes ist es dann dazu gekommen, und die ganzen Maskottchen haben im letzten Jahr war das, glaube ich, so ein Maskottchenrennen veranstaltet. Und da habe ich mir gedacht, Mensch, das wäre doch super, wenn da auch von der GKK ein Maskottchen dabei wäre. Und habe mich an das Bild von Stefan erinnert. Und dann habe ich mit Stefan kurz geschlossen. Und dann haben wir eben entsprechend geguckt, was kostet sowas, wer kann sowas herstellen. Haben dann eine tolle Firma in Köln gefunden. Und das ist quasi von einer Kölner Puppenbauerin gemacht worden. Und so ist das zustande gekommen.
2: Ja, wo wird denn unser neues Maskottchen zu sehen sein? Wo kann man das jetzt erleben?
3: Ja, prinzipiell überall. Überall, wo Karneval ist auf den und wo Volksfeste sind, soll es natürlich mitlaufen. Jetzt am Wochenende das erste Mal zum 100-jährigen Geburtstag des Zissels. Deswegen sind wir auch ganz froh, dass das Maskottchen fertig geworden ist bis zum Zissel. Und es soll natürlich auch mit in den Veranstaltungen mit dabei sein. Es soll dabei sein bei der Eröffnung, beim Ausklang, Sturm aufs Rathaus, bei der Wehlheiterkirmes, bei der Entenkirmes, wie gesagt beim Zissel. Überall da, wo wir quasi den Karneval propagieren können und wo wir quasi dabei sein können mit dem Maskottchen, werden wir dabei sein.
2: Wenn du jemanden beschreiben müsstest, was sehen wir denn jetzt hier? Was ist das? Was macht unser Maskottchen aus? Was können wir sehen? Was können Menschen, woran kann man es erkennen, wenn man beim Zisselumzug zum Beispiel langläuft? Aha, das ist also jetzt Joko.
3: Ja, prinzipiell am Stadtwappen und natürlich an der riesen Narrenkappe. Ja, mit den Farben der Gemeinschaft Kassler Karnevalgesellschaften. Und besser kann es ja nicht sein, von vorne, von hinten das Stadtwappen zu sehen, die großen Narrenkappen. Also da kann man nichts verwechseln. Das ist einfach ein unverwechselbares Maskottchen des Kassler Karneval.
2: Jetzt hast du gesagt, Stefan Hoffmann war mal Prinz.
3: Ja.
2: Ist jetzt im Club ehemaliger Prinzen aktiv, genau, und ist einer von den Menschen, die das jetzt zum Leben erwecken sollen. Wir gehen mal zu Joko hin, oder Joko, ja, komm mal zu uns. Du darfst jetzt mal als Joko sprechen. Joko, was macht dich aus? Was macht dich so besonders? Joko kann gar nicht sprechen. Das ist, glaube ich, die Botschaft. Wir, genau, wollen gar keine Stimme. Jeder soll das hineinhören, was er an diesen wunderschönen, positiven Augen sieht, an diesem offenen Mund, der eigentlich mit jedem reden möchte, aber es nicht tut. Aber wir sind schon dabei, übrigens eine Biografie von Joko zu schreiben.
3: Ja.
2: Es gibt Überlegungen, wo kommt er eigentlich her? Das verraten wir aber noch nicht. Und es gibt sogar schon die ersten Überlegungen für ein Kinderbuch, in dem Joko vorkommt. Ja, denn er muss ja irgendwie nach Kassel gekommen sein. Die Geschichte, dass er aus Köln hierher in einem dunklen Auto gebracht wurde, die ist ja nicht wirklich tauglich für eine schöne Geschichte, auch wenn sie stimmt. Und natürlich die Karnevalshochburg Köln am Rhein und Kassel an der Fulda, die Verbindung herzustellen, ist da. Aber vielleicht kann ja Joko mal die Mütze absetzen. Ich habe es noch nie gesehen. Geht sowas, damit der Inhaber mal innen drin reden kann? Oder kriegen wir
3: ganz,
2: das nicht hin?
3: Ganz schwierig.
2: Ganz schwierig?
3: Ja, ganz schwierig. Wenn okay. man es erstmal anhat, ist es besser, wenn man es anlässt.
2: Joko spricht nicht. Gut, dass wir den Hörfunk da haben. Das ist hervorragend. Aber wir haben Menschen da, die es finanziert haben, die sich bereit erklärt haben, das Ganze zu unterstützen. Wir haben Patrick Hartmann vom Ehrensenat der GKK. Das sind Menschen aus der Kasseler Gesellschaft, die das Brauchtum pflegen wollen. Wir haben Christina Hackenberg da von der Kasseler Sparkasse. Und ihr könnt beide mal vielleicht kurz berichten, was sind so eure Motivationen gewesen, das zu unterstützen. Die Firma Fair Holding hat es auch noch unterstützt. Aber ihr seid heute hier. Christina, möchtest du anfangen?
4: Kann ich gerne machen, ja. Also die Kasseler Sparkasse unterstützt ja schon seit Jahren, wenn nicht Jahrzehnten, den Kasseler Karneval und auch natürlich den Karneval im Landkreis. Aber der Kasseler Karneval natürlich in Form von Joko heute hier anwesend, ist für uns natürlich Ehrensache gewesen, Unterstützung leisten zu können. Wir fördern Projekte, die der Region gut tun und das machen wir sehr gerne und deswegen haben wir das auch gerne gemacht.
2: Und der Ehrensenat.
5: Ja, der Ehrensenat ist seit 1979 der Zusammenschluss von vielen Kasseler Persönlichkeiten, die den Karneval unterstützen. Wir haben verschiedene Institutionen oder die Vorsitzenden und Geschäftsführer verschiedener Institutionen bei uns und wir sind im Karneval sehr wohl zugetragen und in diesem Jahr unterstützen wir nicht nur den Joko, sondern auch in verschiedenster Form die Gemeinschaft Kassel Karneval in der Durchführung des Ehrenamtes, dieses ältesten Kasseler Volksfestes, was seit knapp 500 Jahren hier gefeiert wird. Und so ist auch letzten Endes die Geschichte von Joko, glaube ich, irgendwann mal zu deuten, dass er nicht heute erst nach Kassel gekommen ist, sondern vor langer Zeit. Und wir wollen mit diesem Maskottchen dann auch das Wir-Gefühl des Kasseler Karnevals stärken und nach vorne bringen. Und deswegen haben wir uns auch dazu entschlossen, diesen Joko zu unterstützen.
2: Man fragt ja heute die KI. Ich habe mal bei der KI das Bild hochgeladen. Wie meinst du, wirkt denn jetzt Joko? Und also die KI hat behauptet, Kinder würde ein Lachen ins Gesicht gezaubert, wenn sie es sehen. Und das sei ja in diesen Zeiten besonders wichtig. Schlauer hätte ich es auch nicht sagen können. Manchmal ist die KI wirklich schlau. Also wir wünschen uns, wir freuen uns, dass viele Menschen, denen es vielleicht auch gerade nicht so gut geht, die dich sehen, die am Straßenrand beim Zissel stehen, die bei anderen Volksfesten dich erleben, sagen, hey, der ist lustig, der ist ein Kasseler. Bist du eigentlich Kasseler, Kasselaner oder du bist ja zugereist, aber kommst irgendwie trotzdem von hier, oder? Ja, Thema Biografie, wir arbeiten noch dran, was du genau bist. Also ein Lächeln zaubern in diesen Zeiten, darauf freuen wir uns jetzt. Und damit ist diese PK offiziell beendet. Jetzt sind gern noch Einzelinterviews, Fotos möglich. Dann gibt es noch Fragen von dir.
0: Vielleicht kannst du kurz sagen, der Name Joko, was hat das bedeuten? Mit Joko Ono hast du nichts zu tun, oder?
2: Nein. Möchtest du, Präsident?
3: Ja, gerne. Der Name Joko ist entstanden aus einem Wettbewerb des Festausschusses der Gemeinschaft Kasseler Karnevalgesellschaften. Dort haben wir quasi einen kleinen Wettbewerb ausgerufen, um den Namen zu finden für unser Maskottchen. Und Joko mit C ist angelehnt an den höchsten Orden, die Gemeinschaft Kasseler Karneval zu verleihen hat, nämlich den Orden in Joko Veritas im Scherz liegt Wahrheit, genau. Und daher kommt auch der Name, der sehr treffend passt. Und zum Alter vom Joko kann man ja sagen, er repräsentiert den Kasseler Karneval. Und der Kasseler Karneval ist 595 Jahre alt, also ist es mit Sicherheit ein Kasselaner.
0: Okay. Noch eine Frage, wer wird denn alles in dieses Kostüm reinschlüpfen? Also insbesondere jetzt bei diesen Temperaturen. Gut, es soll am Wochenende etwas abkühlen, aber ich stelle mir das relativ unangenehm vor, es sei denn, das Ding ist gut gekühlt.
3: Also prinzipiell ist es jetzt nicht gekühlt, aber man kann natürlich dafür sorgen, dass derjenige, der es trägt, einen Wasserrucksack mitnimmt, was zu trinken hat. Vielleicht, es gibt ja diese Ventilatoren für den Hals, es gibt Kühlwesten. Also es gibt jede Menge, wo man sagen kann, der Träger wird gut gekühlt durch den Sommer kommen, auch im Joko. Von daher sehe ich da kein großes Problem. Aber wer wird es tragen? Natürlich, Stefan steckt ja schon drin. im Kostüm. Er hat es auch ganz höchst persönlich geholt. Die ganze lange Strecke. Vielen Dank nochmal dafür.
0: Bleibt er jetzt drin bis zum Montag?
3: Selbstverständlich. Er hat mir versprochen, dann natürlich auch mit schlafen zu gehen. Seine Frau war gerade nicht so begeistert davon, aber letzten Endes hat sie da gar kein Mitspracherecht. Sie liegt jetzt die nächsten Tage neben Joko.
0: Alles klar, danke. Gehst du auch mal rein?
2: Nein. Also. Ich bleibe in kurzer Hose. Das ist als Fulle Fischer deutlich besser bei den Temperaturen.
0: Glaube ich auch. Okay. Ja, Freunde, hier ist immer noch das Freie Radio Kassel mit der aktuellen Ausgabe der Sendung Themenwechsel. Und soweit also das Pressegespräch am Mittwoch dieser Woche zum Thema Joko, zu der neuen Figur, zum neuen Kassel-Wappen für den Kasseler Karneval, das jetzt am Zissel-Wochenende, also an diesem Wochenende, der Öffentlichkeit vorgestellt wird. Und wenn ihr den Joko irgendwo seht, er läuft sicherlich da irgendwie rum und so. Man kann ihn also ansprechen. Selber wird er nichts sagen, weil er ist offenbar sprachlos, aber er guckt auf jeden Fall ganz treu und er macht Werbung für den Kasseler Karneval. Der Torben, warst du denn von diesem, von dieser Figur, von dieser neuen Person, von diesem Maskottchen, warst du beeindruckt, als du es gesehen hast?
1: Ach, ja, das ist schon ein ganz süßes, ganz nettes Maskottchen geworden. Es ist ja im Endeffekt eine Vermenschlichung des Wappens, dass die Augen da drauf kommen. Also im Sinne, wir brauchen den menschliche Züge daran, damit es uns gefällt. Und es wirkte auf mich so, auch von dem, was man gehört hat, dass man es halbwegs bei den aktuell heißen Temperaturen darin aushalten kann. Ja, Joko heißt das Ganze. Und es ist ja so, das heißt Joko wegen dem Kasseler Karnevalsorden. Da heißt nämlich der höchste Kasseler Karnevalsorden in Joko Veritas. Das heißt frei übersetzt, im Scherz liegt die Wahrheit.
0: Ja, das stimmt ja auch, ne?
1: Ja, und da muss

0: Kreativbranche einfach sehr unter der KI leidet. Und ich mir sehr, sehr sicher bin, dass auch jemand Freies hier aus der Stadt, zum Beispiel von der Kunstuni oder so, oder auch irgendjemand in diesem Karnevalsverein ein mindestens genauso schönes Wappen hätte, also so schönes Maskottchen hätte generieren können. Vor allem, weil dieses Maskottchen ja im Nachhinein auch nochmal geändert wurde. Also das als kleiner Kommentar dazu. Es ist ganz schön geworden, aber ich würde doch wirklich drum bitten oder würde mich sehr freuen, wenn vor allem wenn man in so einer Gruppe ist, dann sozusagen auch darauf achtet, manchmal vielleicht auch ein paar dieser kreativeren Dinge, vor allem das ist ja das Maskottchen, das ist das Aushängeschild, dass man das potenziell vielleicht auch mit Künstlern oder Kreativen macht. Ich verstehe, dann kommen natürlich solche Ansagen wie das kostet viel Geld und das stimmt natürlich auch, aber ich denke trotzdem, dass man immer in der heutigen Welt überlegen sollte, wann nutzen wir KI und wann nicht.
1: Tom, aber ist nicht so, dass eine Art ja, Büro beauftragt worden ist, das zu erstellen, und wenn die dann dafür KI nutzen, dann ist es eigentlich deren Problem, oder?
0: Nee, es ist ja so, dass das Ganze sozusagen aus Späßen mit KI entwickelt wurde, dieses Maskottchen, und da dann
1: Ach so.
0: weitergegeben wurde. Es
1: Aha.
0: gab dann, was ich sehr schön fand, es gab ja diesen sozusagen diese Namensabstimmung, wo das bei einem Wettbewerb ermittelt wurde. Und sowas hätte ich insgesamt generell mir gewünscht, dass es mehr so ist. Wie gesagt, es ist ja okay, es ist auch nicht jeder künstlerisch begabt, da kann man auch gerne mal mit KI arbeiten und sowas, als um sowas auszuprobieren. Aber ich finde schon, auch als Karnevalsverein gilt es ja schon immer, die Frage zu stellen, auf welcher Basis man seine Witze machen will.
1: Ja, genau. Ja, ich meine, Karneval, ich frage, ob Karneval nicht generell eine Sache ist, die schon seit vielen Jahren letzten Endes KI generiert ist, weil das eigentlich mehr oder weniger immer dasselbe ist. Aber na gut, das ist natürlich Geschmackssache. Gut, Torben, vielen Dank. Dann wollen wir mal gucken. Wir werden wahrscheinlich selber nicht beim Zissel dabei sein können an diesem Wochenende. Aber wenn ihr, liebe Freunde, an diesem Wochenende hier in Kassel euch den Zisselumzug, den Wasserumzug anguckt, dann achtet mal
0: 100
1: drauf.
0: Jahre, genießt es.
1: Genau, 100 Jahre Zissel, dann guckt euch mal um und vielleicht trefft ihr ja den Joko
0: Und
1: und
0: vielleicht
1: könnt.
0: kriegt ihr es hin, dass die Person innerhalb des Kostüms mit euch redet. Dann habt ihr mehr geschafft als wir beim Pressegespräch.
1: Genau. Gut, alles klar. Danke.

0: Musik von der Platte der Woche sozusagen. Panda Bear und Sonic Boom waren das zusammen gemeinsam mit einem Stück aus ihrem ganz fantastischen, großartigen neuen Album. So, der Kollege Torben ist immer noch hier und wir haben euch ja versprochen, schon vor einiger Zeit, dass wir so ja mehr oder weniger regelmäßig in diesem Sommer ein paar Bücher vorstellen wollen. Wir hatten ja vorhin schon eine Buchvorstellung, aber wir haben eine weitere Buchvorstellung, weil der Sommer ist zwar, naja, bald schon vorbei, aber wir haben noch eine Woche Ferien, glaube ich, wenn ich das richtig sehe, Schulferien. Aber man kann ja auch nach dem Sommer noch lesen und der Kollege Torben liest ja sehr viel, wenn er Zeit hat und sich damit beschäftigen kann. Und deswegen hast du noch einen weiteren Tipp für Leute, die vielleicht im Sommer irgendwie die Zeit totschlagen wollen und sich vielleicht auch ein bisschen bilden wollen, oder? Ich weiß gar nicht, was hast du jetzt? Ich bin mal ganz gespannt. Ich bin genauso gespannt wie ihr. Ich habe nicht die geringste Ahnung, was er mitgebracht hat. Und er hat es mir auch noch nicht
1: Hey,
0: gezeigt. Bin mal
1: ich
0: gespannt.
1: hole mal aus meiner geheimen Tüte sozusagen das heutige
0: Ja.
1: Sommerbuch raus, aus meinem Strandkorb. Und es ist ein Buch, Frank, was sozusagen, wo es um etwas geht, was uns ermöglicht, diesen Sommer zu verlängern, sozusagen in die
0: Das fehlte
1: Ewigkeit.
0: noch.
1: Es ist das Buch Realität Plus von David Chalmers und der Untertitel lautet Virtuelle Welten und die Probleme der Philosophie. Es ist nämlich ein Wissenschaftsbuch. David Chalmers, eigentlich ein Australier, ist ein Philosoph von der New Yorker Universität und hat bereits Anfang 2022 dieses Buch Reality Plus veröffentlicht. Und das ist jetzt im Suhrkamp Verlag auf Deutsch erschienen dieses Jahr. Und es ist tatsächlich ein relativ großer Bestseller, über den viel debattiert wurde die letzten Jahre, vor allem in der Welt der Philosophie. Es geht nämlich, Frank, um es in ein oder zwei Sätzen, wie es manchmal so ist, runterzubrechen in diesem Buch darum, was es vielleicht für Veränderungen gibt, dass wir in der aktuellen Welt mit VR-Brillen und sowas leben und ob diese Welten dort, also wenn wir zum Beispiel eine VR-Brille auf dem Kopf sind oder ein Computerspiel spielen, ob das nicht für uns eine neue Realität sein könnte.
0: Ja, das ist diese alte Frage, virtuelle Realitäten. Wir wissen ja, inzwischen gibt es wahrscheinlich Milliarden von Leuten, insbesondere jüngeren Leuten, die ausschließlich in virtuellen Realitäten leben. Die brauchen da gar keine VR-Brillen mehr, die starren in ihren Dattelautomat und befinden sich quasi permanent auch geistig in Welten, die mit den Realitäten, mit der realen Welt, sofern man die überhaupt noch so bezeichnen will, überhaupt nichts mehr zu tun haben. Wie weit ist dann da die Philosophie bei der Bewältigung dieses Problems?
1: Tja, das ist tatsächlich im Endeffekt ein ganz altes Problem, was Schamas hier bespricht sozusagen. Und zwar muss man dazu erstmal sagen, dieses Buch ist, ich habe es ja gerade gesagt, 2022 erschienen. Wir erinnern uns, was war Anfang der 20er Jahre in diesem Jahrtausend.
0: Der Nichtabstieg, Nichtaufstieg des HSV.
1: Genau, das zum einen und auf der anderen Seite war natürlich Corona, also die
0: Ach so,
1: Zeit,
0: ja.
1: ich weiß du nicht, Frank, aber wo ganz viele Leute sehr viel am Computer saßen und zum Beispiel über Zoom-Konferenzen miteinander ruminteragiert haben und er tatsächlich viel mit VR-Brillen und so ruminteragiert und ist dadurch dann auf den Gedanken gekommen, naja, es gibt auch diese Metaphysik, also es ist ein Bereich in der Philosophie, wo diese große Frage der Realität eine große Rolle spielt. Hast du zum Beispiel schon mal von Platons Höhlengleichnis gehört?
0: Ich habe davon gehört, allerdings kenne ich es nicht ganz genau, weiß aber, dass Platon natürlich ein wichtiger Philosoph ist, dessen Werke möglicherweise heute noch durchaus aktuell sind.
1: Ja, weil die tatsächlich sehr große Fragen aufwerfen. Und zwar ist es ein Gedankenexperiment, also es ist sozusagen eine alternative Realität, könnte man sagen, eine Vorstellung, mit der man nachdenken kann. Und zwar ist es dort so, also antiker Philosoph, der berichtet dort in einem geschriebenen Gespräch davon, dass es eine Höhle gäbe. Und in dieser Höhle sind Leute eingesperrt. Die haben ihr ganzes Leben in dieser Höhle gelebt und die sind dort eingesperrt und können nur zu einer Wand schauen. Und was sehen sie auf dieser Wand? Sie sehen Schattenspiele, weil hinter ihnen ist ein Feuer, eine Flamme und da läuft jemand rum und macht sozusagen Schattentheater die ganze Zeit. Und die können aber nicht zurückschauen, weil sie so gefesselt sind, dass sie immer nur nach vorne schauen können und denken, das wäre eben die reale Welt, also dieses Schattentheater. Das kann man vielleicht vergleichen mit jemandem, der eben den ganzen Tag über sein ganzes Leben lang nur im Kino war und nie aus dem Kinosaal rausgegangen ist.
0: Oder nur aufs Handy starrt.
1: Genau, und das ist sozusagen jetzt die große Änderung, die David Chalmers dann sagt, dass das damals natürlich alles irgendwie abstrakt war, weil es geht dann natürlich um die Frage, warum können wir zu 100% wissen, ich klopfe mal auf diesen Tisch hier, dass dieser Tisch hier Realität ist. Also könnte es nicht sein, dass wir nicht genauso in Anführungszeichen verarscht werden und nur irgendwo eingesperrt sind. Und jetzt in Zeiten, wo das Handy gekommen ist oder wo man jetzt sagen muss, mit Virtual Reality Brillen oder auch Augmented Reality Brillen, das sind Brillen, wo dann man immer noch was von unserer Umwelt hier sieht, aber das dazu projizieren könnte, erleben wir immer mehr, dass immer mehr technisch möglich ist, man jetzt potenziell langfristig vielleicht dann auch das Gefühl hat, dass man was tasten könnte mit manchen Handschuhen oder so. Also es wirkt immer besser, die Simulation, könnte man sagen. Und er sagt, demnach bekommen diese alten Fragen im Endeffekt wieder eine größere Relevanz für uns heutzutage. Und jetzt ist das zentral, das ist sozusagen der große Kniff in seinem Buch, also in seiner Argumentation. Das geht über 500 Seiten, dieses Buch, also es ist ein sehr, sehr langes Buch, dass er eben sagt, wir können es nicht wissen, Frank. Er ist sozusagen, wie es in der Theologie Leute gibt, die ja gläubig sind, dann gibt es Leute, die Atheisten sind, dann gibt es Agnostiker, die sagen, wir können es einfach nie wissen, sagt er, wir können es nicht wissen, ob das eine Fake-Realität ist oder nicht, aber es ist potenziell möglich und das ist jetzt der zentrale Kniff. Er sagt, auch wenn ich sage, eine Virtual Reality Welt unterscheidet sich von dieser Realität, in der wir gerade leben, ist sie ja trotzdem real. Sie ist eine Realität plus. Daher der Titel. Es ist eine Realität eigener Ordnung, eine Realität, die eben auf Bits basiert.
0: Gut, ich meine, dass ein Philosoph sagt, wir können nichts wissen, ist, glaube ich, der Markenkern der Philosophen. Wenn irgendeiner sagen würde, ich weiß, dann ist er kein Philosoph.
1: Das ist ja so, man kann es wohl immer hinterfragen,
0: meistens. Ja, genau. Ansonsten würde man ihn sofort als Scharlatan entlarven, wenn er sagen würde, ich weiß. Also, das heißt, mehr oder weniger, was kann man daraus schließen, dass er die verschiedenen Realitäten, also die virtuelle Realität und die, sagen wir mal, Holzrealität, auf die du gerade geklopft hast, dass er die sozusagen gleichberechtigt nebeneinander stellt, als beide haben ihre Berechtigung. Welche von ihnen wirklich real ist, das kann jeder für sich entscheiden, oder wie ist sozusagen das Ergebnis nach den 500 Seiten?
1: Das ist tatsächlich das Fiese an seinem Buch, dass er, oder das Originelle könnte man auch sagen in seinem Buch, dass er genau das tatsächlich macht. Also diese Idee, wie du schon meintest, dass die alle irgendwie für sich eine eigene Berechtigung haben, da kann man ja vielleicht mitgehen, vielleicht auch nicht, das ist sozusagen, das kann man ja drüber debattieren, aber das Fiese ist, normalerweise hätte man ja immer, also, oder würde ich sagen, die meisten Personen, ich auch, sage ich jetzt aus meiner Perspektive, und Sharma sagt das selber, dass das in Umfragen oft Leute gemacht haben, würden sagen, ja, okay, wir können vielleicht sagen, das ist eine Realität eigener Ordnung, das ist schon okay, aber sie ist weniger wert als unsere Realität, wo wir uns gerade unterhalten. Und er sagt, nee, so ist das nicht, und nimmt dann diese ganzen Geschichten, die man aus Science-Fiction-Romanen oder Filmen kennt, zum Beispiel in der Zukunft, Klimawandel wird schlimmer, alles schrecklich, und vielleicht ist es dann wirklich schöner, in der virtuellen Realität sein ganzes Leben zu verbringen, als in unserer. Das heißt, er macht diese Unterkategorisierung nicht mehr, und da kommt er dann auf die ganz großen Themen und Fragen der Philosophie tatsächlich in diesem Buch zum Sprechen, und es ist tatsächlich sehr einfach geschrieben, dieses Buch, und es wird einem auch alles super erklärt. Also es fängt oft mit Verweisen an zu Comics, Büchern oder Filmen, also Geschichten, die man irgendwie kennt oder von denen man schon mal gehört hat, und man wird super eingeleitet und kommt dann bei den ganz großen Fragen an, vor allem auch mehr an der ethischen Frage, ob das Leben mittels virtuelle Realität nicht vielleicht sogar besser ist. Also stellen wir uns da zum Beispiel mal vor, Frank, jemand von uns beiden wäre jetzt zum Beispiel Rentner im Seniorenheim und könnte nicht mehr umherreisen und ist aber sein ganzes Leben umhergereist, total gern und vereinsamt. Ist es dann nicht vielleicht sogar schöner, mit der Virtual Reality Brille das Gefühl zu haben, er könnte nochmal um die Welt reisen und könnte dann mittels Google Maps zum Beispiel was sehen, oder aus aktuellem Anlass könnte zum Beispiel bei Bayreuth sich die Festspiele nochmal mittels der Virtual Reality Brille anschauen.
0: Ja gut, das kenne ich, Torben. Es gibt ja viele Leute, die sagen, was ich hier mache beim Radio, ist auch eine virtuelle Realität. Ich befinde mich auch jetzt sozusagen in einer Blase, in einer nicht realen Realität, die mit der Außenwelt nichts zu tun hat. Also das ist genau das Problem, Torben, dass all diese virtuellen Realitäten, die es ja in der Vergangenheit auch schon gegeben hat, ich sage das jetzt mal ein bisschen despektierlich, vielleicht sag mal Traumwelten, in denen die man sich hineinbegibt. Natürlich ist das angenehmer, schöner, und man kann natürlich auch dann überlegen, ob das dann nicht letzten Endes vorzuziehen wäre. Aber das Problem ist eben, dass man dann immer wieder auch mit der in Anführungsstrichen realen Realität konfrontiert wird, weil natürlich befindet man sich ja sozusagen in dieser Blase, aber die Blase befindet sich ja innerhalb der realen Realität. Mhm. Also wenn es beispielsweise, wenn man krank wird oder ähnliche Geschichten, wenn man Verwandte verliert und anderes, wenn es finanziell Schwierigkeiten gibt und so weiter, das ist ja dann wieder sozusagen die Verbindung zur Realität und da kann man eben nicht so ohne weiteres das Dasein in dieser Blase aufrechterhalten und sagen, also ich alles andere, was um mich rum passiert, das ignoriere ich vollständig. Ich bewege mich weiterhin, ich bleibe weiterhin in dieser Blase, wenn um mich herum die Welt auseinanderbricht. Das heißt also, letzten Endes wird es schwierig, wenn man sich dann ausschließlich auf die virtuelle Realität konzentrieren will und sich daraus nicht befreien will.
1: Das hast du vollkommen recht. Das spielt natürlich auch eine Rolle in diesem Buch, auch wenn ich sagen würde, auch, dass das leider ein bisschen eine Leerstelle in diesem doch sehr lesenswerten und spaßigen Buch sonst bleibt. Denn das nur kurz mal vorhergesagt, das hört sich jetzt an, als ob es auch trockene, langweilige Philosophie sein könnte.
0: Ja, es ist ja ein Sommerbuch, hast du gesagt.
1: Es ist tatsächlich ein Sommerbuch, was vielleicht nicht ganz so spaßig, einsteigerfreundlich wie Sophies Welt ist, dieser große Bestseller Anfang des Jahrtausends, der Leute zum Philosophielesen gebracht hat. Aber ähnlich spaßig, also auch für Laien total geeignet ist. Aber um da auf deine Frage zurückzukommen, ich würde schon sagen, dass das ein bisschen eine Leerstelle in diesem Buch ist, dass tatsächlich ja viele Fragen offen, also dass Schamas viele Fragen einfach nicht sonderlich in die Tiefe behandelt, die sich dann mit der Frage zum Beispiel beschäftigen, okay, wir sind wirklich in der Weltapokalypse und jetzt sind wir in dieser virtuellen Reality-Welt, aber irgendjemand muss sich ja noch um den ganzen Server drumherum kümmern und so. Ne, also das könnte man jetzt bei dem ja sagen, was du gerade meintest, das fehlt da und es ist natürlich auch ein Buch, was ein bisschen ein Gedankenexperiment oder nicht nur ein bisschen ein Gedankenexperiment insofern ist, dass hier von einer Zukunft gesprochen wird, wo die Simulation der Virtual Reality, wir haben das ja auch schon mal ausprobiert, Frank, noch besser geworden ist. Also aktuell würde ich behaupten, bemerkt man ja schon noch, ob man eine Virtual Reality Brille trägt oder nicht. Vielleicht denkt man zwischendurch mal kurz, oh, ich würde wirklich von einem Hochhaus springen oder sowas, aber es ist dann doch nicht genau das gleiche Erlebnis. Ja. Und dann kommt eben also diese ganzen Fragen dann drumherum, also auch mit KI und so, die werden angerissen in diesem Buch, aber nicht unbedingt in die Tiefe gegangen. Aber ganz relativ am Anfang des Buchs kommt vielleicht schon eine klassische Antwort auf die Frage, die du gerade gesagt hast. Und zwar kommt dann eine andere alte Geschichte, ich glaube aus der chinesischen, also aus der asiatischen Philosophie. Und zwar, dass dort jemand geträumt hat, er wäre ein Schmetterling gewesen. Und dann wacht er auf und er ist dann doch ein Mensch. Und dann fragt er sich, woher weiß ich nicht, ob ich nicht in Wirklichkeit ein Schmetterling bin, der gerade träumt, ich wäre ein Mensch, der vom Schmetterling geträumt hätte. Also das wäre vielleicht eine philosophisch argumentiert und dann vielleicht ein bisschen fern erstmal von unserer realen Realität, insofern, die wir gerade anfassen können, könnte man natürlich sagen, und das sind halt dann natürlich aber auch andere ethische Probleme, ja, was soll's, wenn mein Leben hier in der echten Welt, sage ich mal, wie ich das jetzt gerade mal nenne, schlecht ist, solange ich mich fliehen kann in die virtuelle Realität. Vielleicht ist diese Welt hier ja auch nur eine virtuelle Realität. Ich kann es nie wissen.
0: Genau, ich habe zwar noch nie geträumt, ein Schmetterling zu sein, wohl aber mal ein Maulwurf zu sein, aber das ist eine andere Geschichte. Gut, Tom, dann sag vielleicht mal ganz kurz, wie der Titel des Buchs ist, Autor, Verlag, für alle, die sich jetzt tiefer mit dieser Materie beschäftigen wollen und sich vielleicht in diese virtuelle Realität dieses Buches begeben wollen, jetzt im Sommer.
1: Ja, es ist das Buch Realität Plus von David Chalmers, Virtuelle Welten und die Probleme der Philosophie. Über das Thema der virtuellen Welten, ein Einstieg eigentlich in die gesamte Philosophiegeschichte. Es macht viel Spaß. Man muss manchmal der Meinung glauben, es gibt auch Illustrationen. Es ist sehr unterhaltsam. Es kostet 38 Euro. Das Ganze ist beim Surkamp Verlag erschienen. Da ist auch schon die englischsprachige Auflage erschienen. Und es ist tatsächlich insofern einfach auch ein Sommerbuch, dass viele Leute im Sommer ja gern auch mal Bücher lesen, wo sie einfach mal Zeit für haben, die zu lesen. Also wenn du am Strand bist oder eben hier bei der Buga.
0: Genau, wenn nicht der Eichenprozessionsspinner uns da einen Strich durch die Rechnung macht. Alles klar, Torben, Dankeschön.

So, jetzt wissen wir auch, wie die Platte ausgesprochen wird, das Album, das wir hier jetzt hier vorgestellt haben, im Freien Radio Kassel in der Sendung Themenwechsel. Die LP trägt den Titel A Question of When, das Fragezeichen steht für Question, ja, da hätte ich auch selber drauf kommen können. Das war eben der Titelsong von Panda Bear und Sonic Boom. Die beiden haben dieses ziemlich fantastische neue Album rausgebracht mit Musik, die ganz gut zum Sommer passt. Und natürlich, wir haben es festgestellt, die haben massiv viel Beach Boys gehört. Four Seasons, Hollies, Phil Spector, Beatles natürlich und viele andere große Klassiker mit tollen Melodien, tollen Gesangsharmonien. Und das haben sie verbunden mit aktuellen, hochmodernen elektronischen Sounds und modernen Klängen. Und daraus ist dieses fantastische neue Album entstanden, das ich nur dringend empfehlen kann. Wir wollen gleich noch ein bisschen mehr davon hören. Wir haben noch ungefähr eine halbe Stunde Zeit hier im Themenwechsel. Lohnt sich nicht mehr, da noch einen Vortrag oder irgendwas anderes zu senden. Deswegen beschränken wir uns mal darauf, dass wir dieses Album jetzt vorstellen. Aber ich möchte, bevor wir noch ein paar Songs daraus hören, noch in eigener Sache einen Programmhinweis geben. Und zwar nachher in ungefähr 2,5 Stunden gibt es ja wieder die Sendung Kabarett Live, heute aus traurigem Anlass. Ihr habt es möglicherweise gehört oder gelesen, hat ja sogar hier in der HNA gestanden. Konrad Beikircher ist gestorben, der große Chronist des Rheinlands, der ja wahrscheinlich prominenteste rheinische Kabarettist, der sich vor allem mit dem Thema Rheinland, mit der Kultur und der Mentalität und der Sprache des Rheinlands beschäftigt hat in seinen Kabarettprogrammen schon seit vielen Jahren, Jahrzehnten. Er stammt ursprünglich aus Südtirol, ist aber in den 60er Jahren ins Rheinland gekommen und ist dort geblieben und hat das Rheinland sozusagen zu seiner Passion gemacht. Und er ist jetzt gestorben in dieser Woche, mit 80 Jahren. Und aus diesem Anlass gibt es natürlich hier bei uns in Kabarett Live eine Sondersendung, 3 Stunden lang Aufnahmen von Konrad Beikircher. Er war öfter hier in Kassel bzw. in Velmar zu Gast beim Sommer im Park Festival unter anderem. Und wir haben Aufnahmen von ihm, die wir hier nochmal zu Gehör bringen im Gedenken an Konrad Beikircher. Das also nachher in ungefähr 2,5 Stunden am Freitag um 22 Uhr und am Samstag in der Wiederholung um 14 Uhr. Gut, und jetzt hören wir uns noch ein paar Songs an vom Album mit dem Titel A Question of When von Sonic Boom und Panda Bear. Die beiden haben sich zusammengetan und haben dieses großartige neue Album produziert. Ich wünsche viel Spaß dabei.

Hier ist immer noch das Freie Radio Kassel mit der aktuellen Ausgabe der Sendung Themenwechsel. Heute zum Schluss der Sendung, nach so viel Wort am Anfang, ein bisschen Musik, Musik zum Sommer. Das war die Platte des Sommers, würde ich mal sagen, jedenfalls für mich. Ich gebe zu, ich habe jetzt nicht allzu viele neue Platten gekauft in letzter Zeit, aber die habe ich mir dann doch geleistet. Das ist Musik von Panda Bear und Sonic Boom. Die beiden haben sich zusammengetan und zum zweiten oder dritten Mal inzwischen schon ein Album zusammen produziert. Der eine aus Amerika, der andere aus England, der eine aus der schon aus den 80er Jahren, Sonic Boom, damals noch bei Spaceman 3. Und Panda Bear, ja, ein bisschen etwas jüngere Generation, bekannt geworden durch Animal Collective. Und das Album, das die zusammen gespielt haben, A Question of When, wunderbare poppige Songs, die sehr, sehr stark an die klassischen Kompositionen von Beach Boys und von anderen erinnern. Gut, also das dazu hier im Freien Radio Kassel. Nächste Woche dann wieder eine vielleicht etwas wortlastigere Sendung, müssen wir mal sehen. Jedenfalls geht's hier gleich weiter, auch mit einer musikhistorischen Sendung. Da wird unser Kollege Dirk nochmal auf 50 Jahre Punk, jedenfalls Punk der englischen, der klassischen englischen Art blicken. Und da auch noch einiges spielen, einige Sachen spielen aus dieser Ära von vor 50 Jahren, aus dem Jahr 1976, als der Punk so richtig abgehoben ist damals in England. Hier zum Schluss nochmal Musik und das ist, trifft sich gut. Ich habe nämlich hier noch zufällig eine Platte von Animal Collective gefunden, also von der Band, in der Panda Bear normalerweise mit dabei ist. Und wir hören ein passender Song zum Sommer, Summertime Clothes von Animal Collective. Ich wünsche ein schönes Wochenende, viel Spaß beim Zissel, falls ihr da hingeht. Und ansonsten nächste Woche ein neuer Themenwechsel hier im Freien Radio Kassel.

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2: Einen wunderschönen guten Abend, ihr hört das freie Radio Kassel. Es ist Zeit für Borderline Extra. Ja, Borderline Extra heute zweistündig. In der ersten Stunde geht es weiter mit unserer Serie 50 Jahre Punk, wo wir Platten in ganzer Länge hören. Und in der zweiten Stunde gibt es dann nochmal die Borderline-Musik für Grenzgänger-Sendung vom gestrigen Donnerstag zu hören. Da hören wir in aktuelle Neuerscheinungen hinein. Ja, 50 Jahre Punk. Seit einigen Wochen spiele ich hier ja Punk-Alben in ganzer Länge, ja, 1976, ja, könnte man so als das Geburtsjahr des Punks ansehen, ja, und heute hören wir ein Album einer Band, die schon ein Jahr vorher gegründet wurde, 1975, nämlich in Hersham. Ja, klar, es geht heute um Sham 69, die Formation rund um Jimmy Pursey, der hatte auf einer Toilette wohl mal die Inschrift Walton and Hersham 69 gelesen. Hersham gewann wohl einen Ort in England 1969 eher eine Fußball Meisterschaft. So kam er auf den Namen Sham 69. Sham bedeutet ja so viel wie unecht oder auch Schein. Ja, die Band, die nicht aus dem Art School Umfeld stammte, wurde schnell ja sehr beliebt, aber beliebt von unterschiedlichsten Leuten. So kam es immer wieder zu Krawallen und Schlägereien auf Sham 69 Konzerten, weil die Band auch bei Skinheads sehr beliebt war.

0: eher spontan zu einem Clash-Konzert mit auf die Bühne und sang mit diesen. Ja, Sham 69 wurden dann auch irgendwann aufgelöst, weil diese Problematik mit den Rechten auch Jimmy's Percy missfiel und er versuchte dann eine Solokarriere zu starten. Mittlerweile gibt es aber schon seit längerer Zeit Sham 69 wieder. Wir hören jetzt das zweite Album von Sham 69 in ganzer Länge, wird so als das erste Konzeptalbum des Punks bezeichnet. Sets Live heißt es, ist im Oktober 1978 erschienen. Die Playlist findet ihr auf www.borderline-extra.de.
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Wir hörten das zweite Album von Sham 69 in unserer Serie 50 Jahre Punk. Die Playlist zur Sendung findet ihr auf www.borderline-extra.de. Bevor es hier um 21 Uhr mit der Borderline Musik für Grenzgänger-Sendung vom morgigen, vom gestrigen, Entschuldigung, Donnerstag weitergeht, hören wir jetzt noch ein bisschen Sham 69. Ja, und natürlich ihr großer Klassiker If the Kids Are United. Allerdings nicht in der ursprünglichen Single-Fassung, die Mitte 1978 rauskam, sondern von einer, wir hören eine lange Fassung, die dem Album The Adventures of Hersham Boys 1979 beigelegen hat.

Ja, soweit die erste Borderline-Stunde heute in unserer Serie 50 Jahre Punk hörten wir das Album Sets Live vorhin eben. Das war ein Stück, was nicht auf dem Album ist, von Jam 69, If the Kids Are United, in der langen Fassung. Bevor es hier weitergeht mit Borderline-Musik für Grenzgänger, noch der Hinweis: Wie geht's in unserer Serie 50 Jahre Punk weiter? Da gibt es bereits am nächsten Donnerstag die Fortsetzung hier im Freien Radio Kassel, 22 Uhr. Da hören wir dann das Album Real Life von Magazine in ganzer Länge. Und heute in einer Woche, nächsten Freitag, 20 Uhr, gibt es dann A Different Kind of Tension von den Buzzcocks zu hören.

Einen wunderschönen guten Abend, ihr hört das Freie Radio. Kassel ist Zeit für Borderline Musik für Grenzgänger. Dazu begrüßt euch Dirk Liese. Wir hörten ein Stück vom Album All the Joys, All the Pain, so die englische Übersetzung jedenfalls, des aktuellen Mammer-Albums. Mammer alias Mamour Jiang aus Urumqi in Xinjiang. Yang, ja, auch bekannt von der Band It's. Und Mama macht mit It's eher Psychedelic Rock hier mehr, ja, die folkloristische Seite von ihm. Das Ganze erschien beim Pekinger Label Modern Sky World Music. Aus Tennessee kommt So Amba oder Emba, eigentlich bislang mehr im Free Jazz aktiv, hat unter anderem mit John Zorn und William Parker zusammengearbeitet. Auf Eyesful, das Album, das bei Matador jetzt erschienen ist, zeigt sie mehr eine countryhaftere Seite. Wir hören von dem wirklich gelungenen Werk die Stücke Dead End Street und Thousand Years. Und danach hören wir Aldous Harding, die aus Neuseeland stammt. Train on the Island ist bei 4AD erschienen und auch von ihr hören wir zwei Stücke. I Ate the Most und One Stop.

Nun geht es zunächst nach Los Angeles zu Kate Keenan. Die hat beim Chicagoer Quangie-Label ihr Album Shadows veröffentlicht. Auch daraus hören wir zwei Stücke, Reverie und Shadows. Nur ein Stück hören wir vom aktuellen Liminanas-Album. Das ist aber dafür ein längeres Stück. Die Liminanas aus dem Roussillon, dem katalanischen Teil Frankreichs, haben bei Because ihr Live-Album Live at Beaubourg veröffentlicht und wir hören dann das Stück Je rentrerai par le bois, Bébé.

0: So, jetzt hören wir noch ein paar ältere Sachen, die stammen von der Compilation Sowas von Egal 3. German Synthwave Underground 1981 bis 86 beim Hamburger Büro B Label erschienen. Und da hören wir einmal die Düsseldorfer Formation Ja, mit Habt nicht mehr Angst. Der Original müsste 1981 oder sowas rausgekommen sein. Vom Ja's einzigen Album. Und dann hören wir Tommy Stumpf, der vorher in Düsseldorf ebenso beim KFC gespielt hat, und da hören wir das Stück Kondergarn Punk.
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Ja, wir sind noch nicht ganz am Ende der heutigen Borderline-Musik für Grenzgänger-Sendung angelangt. Dennoch möchte ich die letzten oder die Abschlussansagen machen, nämlich, dass diese Sendung am morgigen Freitag gleich zweimal wiederholt werden wird. Einmal zur regulären Wiederholungszeit um 14 Uhr und dann morgen Freitag 21 Uhr nochmal im Rahmen vom Borderline Extra. Das Extra beginnt natürlich bereits um 20 Uhr und in der ersten Stunde wird es da weitergehen mit unserer Serie 50 Jahre Punk. Und zwar wird es da das Album Sets Live von Sham 69 in ganzer Länge zu hören geben. Die Playlist zur Sendung findet ihr bereits auf www.borderline-extra.de und so bleibt mir jetzt nur noch übrig, das letzte Stück anzusagen. Das ist ein bisschen länger und dennoch hören wir es nicht ganz. Wir hören Auszüge aus dem Stück The Drums von SML, die Formation aus Los Angeles, bestehend aus Anna Butters, Jeremiah Chu, Chuck Johnson, Booger Stardrum und Gregory Uhlman. Bei International Anthem ist ihr Live-Album Spontaneous Music live erschienen. Ich darf mich verabschieden. Am Mikrofon war der Gliese. Macht's gut. Bis bald.

0: Nein, Freunde, das war nicht Paolo Conte oder Adriano Celentano oder irgendeiner von diesen anderen italienischen Sangeskünstlern. Das war ein Herr, den wir hier heute leider, leider betrauern müssen in der Sendung Kabarett Live im Freien Radio Kassel. Ja, wieder mal eine Gedenksendung und zwar auf einen der ganz großen der deutschen, ja, Kabarett-Comedy-Literaturszene auch. Es geht um Konrad Beikircher. Der ist gestorben. Ihr habt es vielleicht möglicherweise gehört oder gelesen. Am 28. Juli 2026 im Alter von 80 Jahren. Ja, ja, er ist einer von den, wie gesagt, Großen, vor allem was die Kabarett- und Comedy-Szene des deutschen Westens betrifft, also Nordrhein-Westfalen, insbesondere das Rheinland, hat es ihm angetan. Aber er hat, wie wir gerade eben gehört haben, auch gesungen, und zwar italienische Lieder. Das liegt daran, dass er ursprünglich aus Südtirol stammt, also aus Italien, ist mit der italienischen Sprache aufgewachsen. Und ist dann erst in den 60er Jahren, er ist 1945 geboren, ungefähr 20 Jahre später, ist er ins Rheinland gekommen und dort geblieben und hat sich dort zu dem großen Chronisten des Rheinlandes, kabarettistischen Chronisten des Rheinlandes entwickelt. Gibt viele Leute, die auch jetzt in den Nachrufen gesagt haben, Konrad Beikircher war eigentlich sowas wie der Erfinder des Rheinlands, so wie wir es heute kennen. Und er hat immer wieder in seinem Programm das Rheinland, die Sprache, die Mentalität, die Kultur und so weiter des Rheinlandes zum Thema gehabt. Ja, wir wollen heute in den nächsten 3 Stunden an ihn erinnern, denn er ist auch öfters hier gewesen in der Gegend in Vellmar. Ich habe ihn auch persönlich kennenlernen dürfen. Ein sehr, sehr sympathischer Mensch. Und es ist sehr traurig, dass er jetzt nicht mehr lebt. Er hat noch wohl bis kurz vor seinem Tod, bis einige Wochen vor seinem Tod, noch Auftritte gemacht. Und er hatte ja schon aus Anlass seines 80. Geburtstags Ende des Jahres 2025, wo wir hier auch eine Sondersendung gemacht haben, hatte er schon angekündigt, sich zurückziehen zu wollen, weitgehend von der Bühne, nur noch vereinzelte Auftritte machen wollte, also keine großen Tourneen mehr. Aber dass er nun jetzt so schnell, dass es so schnell zu Ende geht, das war dann nicht zu erwarten. Und das ist sehr, sehr traurig, denn wie gesagt, er ist einer von den ganz Großen gewesen. Wir wollen heute hier natürlich Aufnahmen von ihm hören. Und ich habe mal bei mir im Archiv geguckt und festgestellt, ich habe einige Aufnahmen von ihm, die wir hier in Vellmar gemacht haben. Und deswegen möchte ich anfangen mit einem Programm aus dem Jahr 2017. Da ist er aufgetreten beim Sommer im Park Festival. Allerdings nicht im großen Zelt, sondern im Vorzelt, also in diesem Zelt vorne vor dem Eingang. Dort gab es damals immer Matinee-Veranstaltungen, also so vormittags, und da war Konrad Beikircher zu Gast und hat dort sein Programm gespielt, zu großen Freude und Begeisterung des zahlreich erschienenen Publikums. Und wir hören uns die Aufnahme an vom 18. Juni 2017, Konrad Beikircher beim Sommer im Park in Vellmar aus Anlass seines Todes. Ich wünsche dazu, naja, viel Spaß ist vielleicht der falsche Ausdruck, aber auf jeden Fall interessante Erkenntnisse über das Rheinland.
1: Ja, danke schön, natürlich. Danke für die sehr schönen Worte. Aber das ist halt, wenn man Hagenräter engagiert, dann weiß man, das zieht sich. Ne? Nicht inhaltlich, aber zeitlich. Ne? Er ist gerne zeitlich sehr opulent. Ja, ich heiße Sie natürlich herzlich willkommen. Schön, dass Sie da sind. Und hätte damit eigentlich schon alles falsch gemacht. Weil, also wenn wir jetzt, ne, ich begrüße Sie ja als Vertreter des Rheinischen Missionswerks, wie Sie wissen, ich bin einziges Mitglied und Präsident dieser wundervollen Vereinigung und versuche in dieser Funktion mit dem Rheinischen Missionswerk etwas von der Leichtigkeit linksrheinischen Lebens ins rechtsrheinische Universum hineinzutragen. Und das ist viel Arbeit und ich pflege da immer gerne zu sagen, wer Bielefeld kennt, weiß, wie viel Arbeit noch vor mir liegt. Aus dieser Sicht hätte ich mit der Begrüßung schon alles falsch gemacht. Kein Rheinländer würde jemals Sie im Präsens, in der Gegenwart begrüßen. Ich heiße Sie herzlich willkommen. Unmöglich. Warum unmöglich? Weil, wenn man

0: im Präsens, in der Gegenwart begrüßt, dann hat das, wie soll ich sagen, nehmen wir mal Beispiel. Nehmen wir mal ein Beispiel, was weiß ich, nehmen wir mal einen feierlichen Staatsakt, Verleihung des Friedenspreises des deutschen Buchhandels bei der Frankfurter Buchmesse. Und das ist ja in der Karlskirchgel am Sonntag um 11 Uhr. Und das ist natürlich schon sehr feierlich. Karlskirchgel, immer um 11 Uhr. Das ist natürlich so eine Zeit, 11 Uhr, ne? Das ist eine Zeit für nichts. Ne? Entweder da bist du, musst schon mal eine halbe Stunde früher aufstehen und dann bist du da, dann bist du um 10:30 da und dann ist die Frage, 10:30 Uhr morgens früh, was trinkt man da? Kaffee habe ich zu Hause getrunken, also da muss ich mir nicht noch die Chivo-Plörre in die Ohren hauen und irgendwie für das andere, das geht ja auch nicht, wenn ich dann da ein Gläschen weiß und ach, Herr Beikirsch, Sie fangen aber früh an, ne? Kann man ja alles nehmen. Mann, also stehst du ziemlich hilf- und ratlos in der Gegend rum, bist froh, wenn du reinkommst. Und dann ist dann natürlich die Cash voll und die ganze Bundesprominenz sitzt da. Und also wie gesagt, sehr feierlich. Und da gibt's dann immer den ersten Allgemeinbegrüßer. Der hat keine andere Funktion, als irgendwie zu begrüßen halt so. Ne? Und der kommt dann natürlich an das Rednerpult und da sind die beiden Lorbeerbäumchen. Übrigens, wenn Sie, daran kann man sehen, wie gut es um eine Stadt steht. Wenn bei solchen Anlässen links und rechts ein Lorbeerbäumchen steht, das kostet ja einiges, ne? Dann ist alles in Ordnung. Manchmal stehen da Buchsbäumchen. Und manchmal steht nichts, dann würde ich gar nicht reingehen. Also da Buch, ne? Sollte man, ja, um Gottes Willen. Der kommt nun und mit staatstragender Stimme begrüßt er dann und sagt, meine sehr geehrten Damen und Herren, ich heiße Sie herzlich willkommen. Und dann, was passiert dann, wenn der so kommt? In dem Moment ist der ganze, die ganze Paulska, schwupp, zack, legt sich tiefer alle, versinken in Tiefschlaf, weil jeder weiß, wenn man so begrüßt wird, ich heiße Sie herzlich willkommen, dann zieht es sich. Aber hallo! Und das ist ein Gefühl, das möchte der Rheinländer keinem Publikum zumuten. Der Rheinländer ist ein leichtlebiger, wundervoll leichtfüßiger Mensch, der möchte, dass es schön ist. Die maximale Devise des rheinischen Lebens ist, am schönsten ist es, wenn es schön ist. Und so ist es ja auch. Ne? Weil wenn es nicht schön ist, dann ist es nicht schön. Ne? Aber das will ja keiner. Also er möchte nicht, dass ein Publikum in Tiefschlaf fällt, nur weil er es am Begrüßen ist. Und nur, er hat es auch gar nicht nötig. Die rheinische Grammatik, nämlich die rheinische Sprache, bietet eine Zeit an oder hat eine geniale Erfindung gemacht. Im Rheinischen kann man das, was noch kommen wird, als bereits vergangen ausdrücken. Das ist das sogenannte, also ich nenne das so, Futurum Präteritum. Das ist die vergangene Zukunft und da steht man sich besser bei. Das ist natürlich, kein Rheinländer wird jemals sagen, also ich heiße Sie herzlich willkommen. Der Rheinländer sagt, ich wollte Sie herzlich willkommen geheißen haben. Dann ist der Fisch gegessen, das Ding ist erledigt und man kommt zur Hauptsache zur Stange Kölsch. Und das ist genial. Ich meine, das Futurum Präteritum, das hat, da gibt es so viele. Die Entschuldigung zum Beispiel. Entschuldigung, das ist so eine Sache für sich. Entschuldigung, der Rheinländer, sagen wir mal der Kölsche, das ist mehr eine Kölsche Geschichte, der Kölner als solcher ist schon eine sehr eigenwillige Spezies, manche sprechen von Aliens, aber so weit würde ich jetzt nicht gehen. Der Kölner als solcher ist schon eine sehr eigenwillige Spezies. Wenn Sie mal mit ihm aneinander geraten und Sie erwarten, dass er sich bei Ihnen entschuldigt, dann erwarten Sie nicht übliche Entschuldigungsformeln. Das wird nicht passieren. Ein Bekannter von mir hat mir mal, der ist aus der kalten Heimat, ein Bekannter von mir, Bekannter ist jetzt auch wieder zu übertrieben, ich habe ihn mal kennengelernt bei einem beim Benefiz Ponyreiten für den Kinderschutzbund, so in Weidenpesch in Köln und da war so die übliche Kölner Prominenz dabei, Jean Pütz und wie sie halt alle heißen und da war ich auch mal dabei, weil ich ich auch Mitglied im Kinderschutzbund bin, das auch toll finde und ich finde auch immer wieder, könnte ich mich drüber kriminal ärgern, wie Hans-Dieter Hüsch immer gesagt hat, dass der Kinderschutzbund 50.000 Mitglieder hat und der Tierschutzbund 7 Millionen. Und ich mir denke, also irgendwann, genau, da ist nichts. Nichts gegen Tiere, um Gottes Willen. Ich habe Katzen oder wir haben Katzen und alles wunderbar. Ich hatte auch mal einen Hund, also auch. Und dann haben wir Kellerasseln, haben wir sehr viele. Wir machen im Keller, wo wir wohnen, in dem Forsthaus, haben wir eine Familie von Feuersalamandern. Aber hallo, das ist aber schon was ganz Spezielles. Schön, also ich habe nichts gegen Tiere. Nun war ich da und da war die Präsidentin des Kinderschutzbundes Köln, war die Frau, ist heute nicht mehr aus naheliegenden Gründen, aber da kann ich Ihnen gleich andeuten, die war die Frau von einem Bankdirektor. Bankdirektor einer Privatbank. Und deren Name nicht genannt werden soll, interessiert keinen, dass das Hall und Oppenheim war. Und der Herr von Krocko, ich sage auch den Namen, weil der Dreck sagt, ich weiß nicht, wo er im Moment sitzt, aber jedenfalls ist er nicht mehr in der freien Wildbahn. Ja, nach den ganzen Skandalen mit der Bank, ich bitte Sie. Ne? Jedenfalls, also er, ein recht gemütlicher Mensch, aber Dieter Hildebrandt hat ja schon gesagt, er gibt deshalb keinen Politiker, er befreundet sich deshalb mit keinem Politiker, weil wenn man sie näher kennt, nett sind sie alle. Und deshalb hat er lieber Distanz gehalten. Also wir stehen da, wir plaudern und er kommt aus der kalten Heimat und sagt, ach Herr Beikircher, ich möchte Ihnen mal was erzählen. Ich möchte Ihnen erzählen, also ich lebe ja in Kelln, ich lebe seit 30 Jahren lebe ich in Kelln und ich muss Ihnen sagen, Kelln ist eine wunderbare Stadt. Ich dachte, wenn der 30 Jahre lang in Kelln von Kelln gesprochen hat, dann gute Nacht, mein Lieber. Der soll froh sein, dass er nicht nach Bielefeld geschickt haben. Und erzählt, er liebt und alles wunderbar, prima. Und sagt, und da muss ich Ihnen eine Geschichte erzählen. Und erzählt, dass er in seinem Büro die Vorgabe hat, er ist ja nun da Bankdirektor, sein Büro darf nur betreten werden mit Erlaubnis seiner Vorzimmerdame. Da darf sonst keiner rein. Und jetzt hat er Vorzimmerdame, ne? Vorzimmerdame, da gibt es, finde ich, zwei Typen von Vorzimmerdamen. Der eine Typ ist die mütterliche, mollige, mit weicher Haut, lächelnde, wundervoll dich umsorgende Vorzimmerdame. Mein Favorit natürlich, bin ich immer prima parat gekommen damit. Und dann gibt es das Gegenteil, das ist mehr die Abteilung Suppenhuhn. Aber von der Kampfabteilung kann ich sagen. Die Suppenhühner hocken auf der Stange und dann die haben auch sehr scharfen hier Dingsbogen, der Brustbein, boah, da kannst du Papier dran schneiden. Und man muss aufpassen, ein Flug oder ein falsches Wort, sagen wir lieber so, ein falsches Wort und die kommt dir auf den Kopf geflogen, pickt dir die Augen aus. Also es ist schon etwas schwierig, da muss man gucken. Nun, er hat die Abteilung Suppenhuhn, so weit, so gut, also. Und er sagt, er sei eines Tages, statt drei Viertel auf Neine, sei er um drei Viertel auf Achte im Büro gewesen. Warum hat er nicht dazu gesagt, was weiß ich, senile Bettflucht oder irgendwie sowas, wird denn schon gewesen sein. Also er war um Viertel vor acht im Büro. Er geht in sein Büro und wer beschreibt sein Erstaunen und Erschrecken, als er im Büro auf jemanden trifft, nämlich auf den Hausmeister. Der Hausmeister, so eine richtige Kölsche aus Ihrefeld, der steht im Büro so und da steht er. Der Herr von Krocko. Und er guckt den Hausmeister an und weiß natürlich, dass der Hausmeister weiß, dass ohne Erlaubnis vom Suppenhuhn hier niemand herein das Büro betreten darf. Und er konnte diese Erlaubnis nicht gehabt haben, weil das Suppenhuhn schlief vorne im Vorzimmer noch auf der Stange. Also, nun hat er tatsächlich, und zwar hat er mir das erzählt, hat er darauf gewartet, dass sich der Hausmeister entschuldigt. Wo ich dann meinen zweiten Gedanken hatte, wenn der schon 30 Jahre in Köln lebt, dann müsste er wissen, dass sich keine Kölsche niemals für irgendwas entschuldigt und schon gar nicht für Sujet, also irgendwie, wo sind wir da, ne? Der Hausmeister wusste natürlich auch, dass der Chef darauf wartet, dass er sich entschuldigt und dass er sagt, ach, entschuldigen Sie vielmals, Herr Direktor, nee, das wird mal nicht mehr vorkommen, tut mir leid, ich habe mich in der Tür vertan, ach, nee, das, um Gottes Willen, das wusste der auch, der Hausmeister, aber natürlich hat er das nicht gemacht, er hat es erstens aus Stolz nicht gemacht, aber zweitens, weil er das nicht nötig hat, er kann nämlich zur zukünftigen Vergangenheit greifen, zum Futurum Präteritum. Und also entwickelt sich die Situation so, der wartet, der Chef, der wartet auch, mal gucken, aber er wartet auf Augenhöhe, guckt den Chef an, dann gibt er sich einen Ruck, geht um den Chef drumherum zur Tür und sagt, am für sich wollt ich ja nicht hier gewesen sein. Punkt. Ne? Fertig. Das ist schon genial. Ne? Also, und so muss ich eben auch sagen, an für sich wollte ich jetzt gar nicht so angefangen haben mit ich heiße Sie herzlich willkommen. Ich wollte an für sich auf die Bühne gekommen sein, um dann ans Mikrofon zu gehen und zu sagen, Becker, hole mir Dach, Dach, Frau Walterscheid, weil das waren meine Anfänge. Das waren meine Anfänge und zwar im Januar 1984. Das waren meine Anfänge, meine Anfänge beim WDR und das hatte damit zu tun, im Januar 1984 war ich eingeladen. Es gab damals, sie gibt es heute noch, aber damals war sie ungeheuer populär, eine Rundfunksendung immer Samstagnachmittag, WDR 2, Unterhaltung am Wochenende. Und das war die Kultsendung für Kabarett, immer live. Und ich weiß, in der Zeit waren die normalen Zuhörerzahlen 2,5 Millionen Zuhörer, war unglaublich, kann man heute nur noch von träumen. Gut, das war wahrscheinlich, damals hat man auch noch Samstagnachmittag immer der Wagen gewaschen. Und es gab noch keine Direktübertragung von der Bundesliga, also was blieb den Leuten an, das Autoradio an und beim Waschen, dann hört man ab und zu mal der Weinkirche oder so oder Hans-Dieter Hüsch oder was, wen auch immer. Also ich war eingeladen in dieser unglaublichen Kultsendung von der Elke Heidenreich. Die hatte ein paar Vertonungen von mir gehört, ich hatte Gedichte von einem Wiener Poeten, von H.C. Artmann, vertont. Da gab es zwei Langspielplatten, die sind 1980 unter Ausschluss der Öffentlichkeit erschienen. Und ja, wollte keine Sau haben, aber die Elke wollte das haben und war von da an bis heute ein Fan von diesen Vertonungen. Schön. Also sie ruft mich in der Blech, wo ich damals gearbeitet habe, also im Gefängnis, ich war im Jugendgefängnis 15 Jahre lang als Psychologe, Z-Ü-S-C-H, Psychologe, war ich tätig und ruft sie mich an, ja, hier Elke Heidenreich, mir ist der Hörer aus der Hand gefallen, ich habe mit allem gerechnet, aber dass so eine Prominente anruft, nicht. Und ja, ob ich denn, sie hätte meine Platten und fände die toll, ob ich denn Lust hätte, in die Sendung zu kommen. Und ich habe zu Hause immer Unterhaltung am Wochenende gehört, wusste Bescheid, also nun war ich da, Klampfe unterm Arm. Und man saß immer im Kreis, neben mir Hans-Dieter Hüsch, eines meiner Idole, und da war schon, also mir ist die Muffe gegangen, 1 zu 1000, ich soll jetzt vor denen da neben denen singen und ich weiß ja gar nicht. Und also schön, bisschen singen, bisschen erzählen und da fragt die Elke mich, so in dem kleinen Gespräch, also sag mal Konrad, du bist ja nicht von hier, du kommst ja aus Südtirol. Sie hat es auch richtig ausgesprochen. Also da ist man im Rheinland nicht verwöhnt, da muss ich Ihnen sagen. Also kein Rheinländer sagt Südtirol. Man betont Südtirol auf dem Ü, auch wenn es nicht in der Türkei liegt. Es ist Südtirol. Kein Rheinländer kriegt das hin. Die Rheinländer tun sich ohnehin mit, sagen wir mal, der Betonung von fremden Ortsnamen, tut sich der Rheinländer ein bisschen schwer. Also schon in Innsbruck, wenn die Rheinländer zum Brenner fahren, fragen die, sind wir hier noch in Österreich oder sind wir schon in Südtirol? Es ist also Tirol immer, da kriegst du so eine Krawatte, Südtirol. Und ähnlich mit Dings, ähnlich Bayern. Sie wissen, der Bayer hat ja diese unglückselige genetische, wie soll man sagen, das unglückselige genetische Handicap. Er ist ja Kropfträger. Und das war aber nicht immer so. Die Urbayern hatten keinen Kropf vor 1000 Jahren. Daran, dass der Bayer gerne Kropf tragen muss, daran sind die Rheinländer schuld. Ja, ja, ist wirklich wahr. Das ist der Rheinländer schuld. Und zwar hat das folgenden Hintergrund. Seit circa, ich sag mal, 600 Jahren, es war kurz vor der Reformation, kurz vor Luther, hat der Rheinländer angefangen, Bayern zu entdecken als Urlaubsziel. Also wir wissen, der Bayer liebt, der Rheinländer liebt Bayern, er liebt wirklich das Land Bayern, er liebt die Berge, er liebt auch die Bayern, er liebt die Bayern so, dass er gar nicht mitkriegt, dass die Liebe nicht erwidert wird von Bayern. Der Bayer kann die Rheinländer nicht leiden, distanzlos, viel zu laut, viel zu schnell, um Gottes Willen. Also der Rheinländer fährt seit 600 Jahren gern nach Bayern in Urlaub, damals mit dem Leiterwägelchen, heute mit dem Auto natürlich, oder mit Schäfers reißen Sie, Spursch. Und da am liebsten nach Ruppolding. Nun heißt das, wie wir alle wissen, Ruppolding. Hey, da kriegt der Rheinländer nicht hin. Jetzt sind die schon vor 600 Jahren runtergekommen, dann in München war die Frage, ja, wo müssen wir dann hin? Müssen wir nach links oder müssen wir nach rechts fahren? Und dann sitzt da so eine bayerische Aborigine da, so Lederhose, weißes Hemd, Hosenträger, und dann kommt der Rheinländer, sind Sie von hier? Lederhose, weißes Hemd und Hosenträger, sind Sie von hier? Der Bayer sagt auf so eine Unverschämtheit natürlich gar nichts, sondern schaut halt nur, ne? Kommunikativ, aber er schaut halt nur. Ne? Und ja, können Sie mal sagen, wo geht das dann hier? Nach Ruppolding. Ruppolding mit 7 L, als wäre das Köln-Boll, verstehst du? Da kriegt der Bayer natürlich, wuff, erstmal so eine Krawatte. Ne? Jetzt gut, der schwillt ab, aber das jetzt geht 200-300 Jahre lang, irgendwann bleibt der stehen, der Hals. Und das ist das Problem eben mit der, aber wie gesagt, hallo Ruppolding. Die tun sich da schon ein bisschen, schwer, die Rhein. Nun hat die Elke das richtig ausgesprochen. Und du kommst ja aus Südtirol und da habe ich mich schon gefreut. Sie hat sich ihrerseits übrigens gefreut, dass ich sagte, ja, du bist ja aber auch nicht von hier, du kommst aus Essen-Rüttenscheid. Und Essen-Rüttenscheid habe ich auch richtig ausgesprochen. Ich habe die ja knackig aus dem Ruhrgebiet bei mir. Also ich ich hatte mich da schon eingehört in den Revierslang. Da muss man nämlich die Silben immer gleich lang halten. Ganz wichtig. Es heißt nicht Essen-Rüttenscheid oder sowas. Kannst du nicht. Rütten. Essen-Rüttenscheid. Essen-Rüttenscheid. Jeder Vokal wird ausgesprochen. Essen-Rellinghausen. Essen-Rüttenscheid. Und da hat sie sich auch gefreut. Ach, endlich mal einer, der das richtig ausspricht. Das ist ohnehin so eine Geschichte mit den richtigen Aussprachen. Wir haben in Bonn, nur wo Sie jetzt gerade sagen, Kulturdezernent, wir haben in Bonn einen, das ist übrigens eine geniale rheinische Erfindung, ich nenne das gerne den rheinischen Enterhaken. Die 4 Wörter, wo Sie gerade sagen. Wir kennen ja alle diese Situation, also das ist eine Möglichkeit, sagen wir mal so, eine unglaubliche Möglichkeit, sich in jedes Gespräch, egal wo es stattfindet, einloggen zu können. Da hat der Rheinländer kein Problem, also einloggen, ja sicher. Ne? Er hat, nehmen wir mal eine Situation, was weiß ich, Städtische. Hier so Städtische, es ist ein kleiner Event und du gehst dahin, da siehst du ein paar Bekannte stehen und jetzt kommst du aber nicht dran. Der Städtisch, da stehen 8 Leute drumherum und du willst ja auch nicht so diesen und brachial jetzt da an die Städtischkante dich vorkämpfen. Also wartest du im zweiten Glied, wie man so sagt, bis du irgendwie da drankommst. Für viele Leute ist das eine bisschen peinliche Situation. Du stehst da, wie bestellt, nicht abgeholt, kann ich nicht, soll ich, darf ich, ist es erwünscht, ist es nicht erwünscht, was weiß ich, was alles. Hat der Rheinländer kein Thema mit, weil er hat den Enterhaken. wenn er jetzt da steht in der zweiten Reihe und die sind sich am Unterhalten, ist egal, wo drüber, hier Oper, sind sich über Oper am Unterhalten und er möchte jetzt auch. Länger als eine halbe Minute braucht kein Rheinländer zu warten, bis er ins Gespräch kommt. Da steht er da, jetzt sind die schon 20 Sekunden, sind die über Oper dran. Jetzt wird's aber mal Zeit. Dann holt er sein Enterhaken, die vier Wörter, wo Sie gerade sagen, und sagt dann zum Beispiel, wo Sie gerade sagen, Winterreifen. Kein Schwein hat vom Winterreifen gesprochen natürlich, ne? Aber ich schwöre Ihnen, ab jetzt sind Sie alle über Winterreifen dran. Es funktioniert wunderbar. Also, wo Sie gerade sagen, Kulturdezernent. Wir haben in Bonn einen Kulturdezernenten, das ist der Martin Schumacher, und der ist aus dem Badischen, ist also Gelbfüßler. Und ein sehr vornehmer Gelbfüßler. Die Gelbfüßler sprechen ja schöneres Schwäbisch, als der Schwabe jemals zu sprechen in der Lage wäre. Und er hat diesen schönen, feinen badischen Tonfall. Und der hat mir vor einiger Zeit erzählt, also er wird wahnsinnig. Er ist seit drei Jahren, ist er Kulturdezernent. Er wird wahnsinnig, weil niemand seinen Namen richtig ausspricht in der Stadtverwaltung Bonn. Ich denke mir, also Martin Schumacher, Moment, was soll man da jetzt groß falsch aussprechen? Und sag, ja, wie meinst du denn? Ja, sagt er, die sagen hier alle Martin Schumacher, Martin Schumacher. Ja, was ist denn da falsch? Ich heiße Martin. Und fertig, ne? Ich heiße Martin. Gut, das kann man vom Rheinländer nicht erwarten, nicht? Dass er in diese Abgründe schwäbischer Pronunciation oder was einsteigt. Also, wo waren wir dran? Ich hatte also Essen-Rüttenscheid richtig ausgesprochen, das hat sie gefreut. Und sie fragt dann, das wollte ich an für sich erzählt haben, sie fragt dann, du bist aus Südtirol, lebst im Rheinland. Gefällt dir denn das Leben im Rheinland? Da habe ich gesagt, ja, mir gefällt das Leben im Rheinland sehr gut. Ich finde das wunderbar. Ja, was gefällt dir denn besonders am Leben im Rheinland? Und dann sage ich, ja, es ist ein sehr spezielles Universum und hatte damals schon gesagt, was ich ganz besonders toll finde am rheinischen Universum. Es ist ein Universum voller Geschichten. Das stimmt aber wirklich. Das erfahre ich bis heute. Jetzt lebe ich seit 51 Jahren im Rheinland, in Bonn und Umgebung. Das stimmt wirklich. Es ist unglaublich. Ich kenne keine Gegend deutscher Zunge, in der so viel Geschichten einem ständig begegnen und eine Rolle spielen. Du gehst im Rheinland, du gehst und machst einen Schritt aus dem Haus raus, schon bist du, hörst du eine Geschichte, dir wird eine erzählt, du erlebst vielleicht eine Geschichte, du bist beteiligt an der Geschichte. Gehen Sie mal in Bielefeld vor die Haustür. Da kannst du aber lang warten, bis du was erlebst. Das ist unglaublich und da kann ich Ihnen... Ein kleines Beispiel ist hier ein halbes Jahr her, im Herbst, dreiviertel Jahr her. Ich fahre oben vom Katharinenhof runter nach Godesberg, wo wir zu leben gezwungen sind. Godesberg. Ja, die haben ja vor 10 Jahren einen Tunnel gebaut, ja, der unter Godesberg durchgeht. Das ist sehr schön. Du kommst von Norden nach Süden, ohne dass du Godesberg gucken musst. Also das ist schon nicht schlecht. Nein, also ich gehe runter und um in der Fußgängerzone bei der Bäckerei Maus, wo ich seit 20 Jahren Brötchen und Krabassons besorge und jeden Krümel kenne. Ich war runter Park und will nun in die Bäckerei Maus gehen. Da ruft aus der Fußgängerzone eine Frau mir zu. Herr Beikircher, warten Sie einen Moment, ich habe ein Geschenk für Sie. Natürlich wartest du da dann, Geschenk, ja schön, wunderbar, prima. Dann kommt sie über die Straße rüber und sagt, ja, nicht richtig ein Geschenk, aber ich habe einen Satz, den möchte ich Ihnen schenken. Da können Sie dann gucken, was Sie damit machen. Sie werden schon das Richtige damit anfangen. Und das tue ich jetzt, indem ich Ihnen den Satz erzähle. Ich also, ja, was ist das für ein Satz? Der geht so. Mir ist egal, wer Dinge Vater ist, solange ich hier am Angeln bin, läufst du nicht übers Wasser. Das ist doch ein schöner Satz, oder? Und das morgens früh um 9 Uhr. Ich meine, schöner kann ein Tag doch gar nicht anfangen. Also das fand ich schon mal sehr schön und das kam aus heiterem Himmel. Und Oder du gehst über, was weiß ich, es begegnet dir ein Bekannter, es gibt im Rheinland, da muss man vielleicht anders sagen, es gibt im Rheinischen eine Kultur der kleinen Sprüche. Der kleinen Aufheiterer, nennen wir es mal so. Das gibt's sonst auch ein bisschen. Da seid ihr, also da ist der Hesse noch am ehesten dem Rheinländer verwandt. Woanders gibt's das überhaupt nicht. In Bayern, im Schwäbischen, da können Sie aber lang warten. Diese kleinen Scherze im Alltag, die Winzigkeiten, die einfach nur gute Laune machen. Was weiß ich, Sie sitzen im Büro, es klopft einer an und dann ist der übliche Spruch, kommen Sie rein, können Sie rausgucken. Ne? So was, ne? Zum Beispiel. Oder du sagst, ja, ich nehme jetzt ein Bad, ich gehe in die Badewanne, schwimme aber nicht so weit raus. Oder solche Dinge, die sind völlig harmlos, davon gibt es aber im Rheinland Tausende, bei der Begrüßung auch. Ich habe ja, wie ich aus Südtirol nach Bonn kam, habe ich natürlich erstmal immer Grüß Gott gesagt, weil das war halt genetisch programmiert. Und da ist mir es oft passiert, ich sage Grüß Gott, ja, wenn du siehst. Ne? So was, gell? Als völlig normale, oder bevor er nimmt sich irgendwas, ein Rheinländer, und sagt, bevor er einer gläut, habe ich es selber genommen. Ne? So was, ne? Oder die Begrüßung, das meine ich damit, du gehst dann über in die Fußgängerzone, Godesberg, gehe ich und das begegnet mir ein Bekannter, der Frank guckt mich an, der sagt, ach, das hätte so ein schöner Dach werden können. Ne? So was. Jeder weiß, wie das gemeint ist. Und es ist dann plötzlich, ja, es ist schön, man lächelt, es ist ein Augenzwinkern da. Diese Dinge sind im Rheinland schon wirklich was ganz Besonderes. Manchmal geht es natürlich auch anders. Auch anders als jetzt im Januar. Im Januar musste ich zum Augenarzt, ich habe da Makula und musste da Spritzen ins Auge kriegen. Es ist übrigens, falls jemand das vor der Brust hat, es ist nicht so schlimm. Also man ist ja betäubt und was blöd war, können wir schon kurz erzählen, was blöd war, das hat mir der Augenarzt nicht gesagt. Ich hatte natürlich wie jeder, ne, der sowas vor sich hat, hast ja Angst, Spritze ins Auge, um Gottes Willen. Ne? Und da sagt er, nee, da spüren Sie nichts, aber dem habe ich erstmal nicht vertraut. Was ich nicht wusste war, du spürst nichts, du guckst nach rechts, dann kommt da die Spritze rein, alles gut, das merkst du gar nicht, aber du siehst die Flüssigkeit, weil du kannst ja gucken. Ne? Du siehst plötzlich die Flüssigkeit. Ich dachte, mein Auge läuft aus. Ich bin da sowas von erschrocken. Danach war es nicht mehr so schlimm. Ich also auf dem Weg zur ersten Spritze, die ich mir abholen musste, 7:30 Uhr morgens, Januar, ich zum Augenarzt. Ich gehe über den ziemlich leergefegten Theaterplatz in Godesberg und da kommt einer auf mich zu. Ich natürlich schon so mit einer Fresse. Ne? Können Sie sich ja vorstellen. Kommt einer, ach, Herr Beckerscher, wo ich Sie sehe, ich muss Ihnen unbedingt einen Witz erzählen. Ja, sicher. Ich am Weg zum Augenarzt. Ich wollte schon sagen, nee, jetzt bitte nicht. Also morgen meins halben. Aber dann dachte ich mir, so Situationen gehen am schnellsten vorbei. Das mache ich eigentlich immer so. Wenn du kurz zuhörst, dann ist es auch erledigt. Schön, bei Widerstand kann es ja furchtbar eskalieren. Mein Gott. Kann auch schön sein. Ich habe es ja mal erfahren am Marktplatz in Bonn, wo ich mit den Kindern, und die waren ein bisschen aus dem Ruder, und die Tochter, 7 Jahre, sieht McDonald's am Samstag im Hochsommer, 10 Uhr früh, und dann, ah, Fritten! Er hat gesagt, nix Fritten, wir gehen zum Marktkrug, jeder kriegt einen Kölsch und dann ist es Jod. Also, hallo, ja, bitte. Da kam einer auf mich zu und sagte, Herr Weikirch, wo ich Sie gerade sehe, mal so privat treffe, ich hätte da mal eine Frage. Und mir lag auch da auf der Zunge zu sagen, nee, jetzt bitte nicht, Sie sehen, ich muss die Kinder bändigen. Dann dachte ich mir, na, hör halt zu. Und dann sagt er zu mir, sagen Sie, was ich immer schon mal gefragt haben wollte, wie könnte dann, dass ein Bayer so gut das Rheinische spricht? Und dann habe ich, anstatt das einfach gut sein zu lassen, habe ich dann gesagt, ja, nee, ich komme aber nicht aus Bayern, ich komme aus Südtirol. Wollte ich gerade sagen. Die klassische Form der rheinischen Verteidigung. Ne? Wollte ich gerade sagen, wie könnte dann, dass Sie als Österreicher, ne? So, jo, das. Und dann habe ich noch mal korrigiert, weil jetzt wurde es zu viel und sagt, nee, aber Südtirol ist nicht in Österreich, Südtirol ist in Italien, aber noch nicht lang. Hat er, also die, ich also, das hatte ich so im Kopf, wie der morgens im Januar jetzt, ne, 7:30 Uhr früh mir einen Witz erzählen will. Und ich dachte mir, komm, hör zu, und dann ist es gut. Also sag, ja, was für ein Witz denn? Ja, das ist ein jiddischer Witz, aber ich weiß, der gefällt Ihnen. Und erzählt den Witz. Moshe kommt zu einem Freund und beklagt sich, meine Frau, die macht mich ganz meschugge. Warum macht dich deine Frau meschugge? Ach, meine Frau, die ritt und ritt und ritt und ritt. Ja, was ritt sie denn? Das sagt sie nicht. Und muss man zugeben, ja, der ist nicht schlecht. Ne? Es, aus der Sammlung von der Salz, Herr Landmann und ich hier schon, mir hat das Auge ja schon wehgetan, bevor ich die erste Spritze reingekriegt habe. Aber ich musste dann trotzdem lachen. Das passierte im Rheinland. In Bielefeld hätte ich ruhig zum Arzt gehen können, weil überhaupt niemand hätte mich gestört. Oder jetzt, zwei, drei Wochen her, ich bekomme vom Festkomitee den Auftrag, also von meiner Frau den Auftrag, fahr runter in die Metzgerei und holst du drei Kalbskoteletts. Schön, ich in die Metzgerei, Vogt. Ich gehe rein und gehe zu meiner FFF, der Fleischfachverkäuferin, und sag, ja, ich hätte gerne drei Kalbskoteletts. Schön, die macht sich dran und sowas. Da geht die Tür auf und es kommt ein Pärchen herein. Mitte 40, so in der Kante. Chinesen, eine Sie und ein Er. Die kommen herein, stellen sich neben mich. Da sagt meine Verkäuferin zu ihrer Kollegin an der Wursttheke links so rüber, so Xing Shang Shong. Ich griemel, die beiden griemeln, das Chinesenpärchen aber war ganz irritiert. Das habe ich jetzt gesehen, die wussten nicht, werden wir da auf den Arm genommen, machen die sich lustig über uns, was heißt, vielleicht heißt auch Xing Shang Shung irgendwas auf Chinesisch, ne? Was haben sie die Füße schon gewaschen oder sowas, man weiß es ja nicht. Ne? Die stehen da ein bisschen irritiert da, das nun sieht und registriert die Wurstverkäuferin. Sieht, dass die irritiert sind von dem Xing Shang Shung und spricht dann die beiden Chinesen an und sagt, das werden sie nicht verstanden haben, meine Kollegin hat so einen stark rheinischen Akzent. Ich meine, das ist doch schön, morgens früh, 9:30 Uhr, ne? Wunderbar. Also das meine ich mit Universum voller Geschichten, es ist wirklich unglaublich. Und da fragt mich natürlich dann die Elke in dem Interview, ja, hast du denn da ein Beispiel, das Rheinland, ein Universum voller Geschichten? Kannst du? Ja, natürlich, ich hatte schon ein Beispiel. Und ich erzähle eine Geschichte, eine wahre Geschichte, von meinem Zahnarzt. Der kein Zahnarzt war, der war Dentist, aber ich war immer sehr zufrieden mit ihm, war immer wunderbar. Das war der einzige Zahnarzt oder Dentist, den ich in meinem ganzen Leben erlebt habe. Der hat die Kunden, also wenn man da Platz genommen hat, der hat nicht hochgepumpt den Sessel, damit man auf, der musste runterpumpen. Mal war so eins laufender Meter, so 1,48 und da hatte ich immer runtergelassen, damit er auch richtig reingucken kann. Also war immer schön, hat mich immer gefreut. Und also, ich war in der Zeit unglaublich viel beim Zahnarzt. Ich hatte, da ging so mit 2,23 los, ich hatte Parodontose. Aber Zahnfleischschwund, ne, wie man gerne sagt, Zahnfleischschwund, das ist ohnehin sowas, das ist was ganz Kurioses, dass manche Krankheiten im Fachjargon irgendwie blöd klingen, Osteoporose, kann man sich an für sich nicht viel, Osteoporose, ja, was soll das dann sein? Im Rheinischen heißt das Knochenerweichung. Ne? Da spürt man es ja schon, Knochenerweichung. Ne? Da rinnt ja schon mal das Knie schon mal weg. Ne? Knochenerweichung, ne? Ganz furchtbar. Also, da möchte ja keiner haben, oh Gottes Willen. Ne? Also, ich hatte mit Zahnfleischschwund, aber hallo, da kriegst du so Taschen, das Zahnfleisch geht vom Zahn weg. Und also, so meine Taschen gingen bis unter das Knie. Es war unwahrscheinlich. Ja, ich hätte mich 14 Tagen allein aus den Taschen ernähren können. Ich hatte wirklich, das ging bis zu meinem Befehlenden, bis zu meinem 48. Lebensjahr. Unglaublich. Und die haben sich bemüht. Und der Geberts, mein Dentist, er hat wirklich alles probiert, das wieder dran zu kriegen. Druckknöpfe, Klettverschlüsse. Er hat genäht, gemacht, getan. Also das war wirklich furchtbar. Und nun, irgendwann war er Idiot. Und dann hat er gesagt, so, ich gebe jetzt auf. Es hat keinen Zweck mehr. Ich finde, du solltest in die Universitätszahnklinik und die haben keinen wirtschaftlichen Druck und die machen das richtig. Die sind super für die Dings, für die Prothetik in Bonn. Prothetik, ne? Mit 47 spricht er von Prothetik. Also das hat schon ein bisschen weh dann. Und dann war ich da in der Zahnklinik in Bonn. Und da war das so, Prothetik vierte Etage und da hast du einen Studenten zugeteilt bekommen, der wurde dann später mein Zahnarzt und dem hat ein Oberarzt, das war eine Kölsche, auf die Finger geguckt. Nun war erstmal mein erster Auftritt, 2 Stunden, immer Mittwoch, 1,5 Jahre war ich da, machen die erstmal Status, also man fotografiert, macht und tut, alle Bilder werden aufgenommen. Nach einem Stündchen kommt der Oberarzt und der Rainer, der Student, kommen rein, hat die Fotos und sagt, ja, also hier, wenn Sie sehen, können ja selber gucken, also da haben wir ein bisschen, ich habe nichts gesehen, ich habe da ein paar Zähne gesehen, was soll ich dann, der graue Streifen, der nicht da ist und das Zahnfleisch sein sollte, da wusste ich nicht, dass der Arm für sich da sein müsste und dass das fehlt. Jetzt die Diagnose, ja, was weiß er nicht. Ich habe das für die 3 Zinnen gehalten. Jedenfalls sagt er dann, ja, also fangen wir mal mit dem Oberkiefer an. Da habe ich eine gute und eine schlechte Nachricht. Welche möchten Sie zuerst hören? Natürlich sage ich, ja, zuerst bitte schön die schlechte Nachricht, dann kann ich mich noch auf was Jutes freuen. Was ist denn die schlechte? Ja, sagt er, die schlechte Nachricht ist, also im Oberkiefer müssen alle Zähne raus. 47 Jahre war ich da alt, also irgendwie hat mich schon getroffen. Und da dachte ich so, und wann kommt der Rollator und. Also alle Zähne raus, ich jappe noch Luft und sag dann, ja, was wäre denn bei so einer Katastrophe, bitteschön, die gute Nachricht. Die gute Nachricht, Herr Weihkircher, wir brauchen bei Ihnen die Zähne nicht zu ziehen, wir können sie pflücken. Hat der wörtlich gesagt, ne? Da... Ja, Gott, ne? Dann kann man nur sagen, der Mantau, ne? Also, das, also, und da war ich nun viel, eigentlich so alle 2 Wochen war ich beim Geberts gewesen. Und da erlebst du ja schon einiges, wenn du beim Zahnarzt sitzt. Ne? Und im Wartezimmer sitzt natürlich erstmal. Und da erzähle ich eine Geschichte, die ich so erlebt hatte. Nämlich, ich war ein paar Wochen vorher wieder mal... Fresse wehgetan und entzündet und ich rufe ihn an, also ich muss, mir tut das so weh, kann ich denn vorbeikommen? Ja, sagt er, Vormittag nicht, aber wenn du direkt um 2 kommst, dann kriege ich dich dazwischen geschoben. Schön, wunderbar, ich um 2 da. Ich betrete das Wartezimmer und da sind 2 Patienten schon da. Ein Herr, eine Dame, der Herr, ein sehr älterer Herr, muss man schon sagen, sehr älterer Herr, der saß da völlig verwelkt in dem Sessel, an dem Couchtisch, aber wirklich, boah, ich wollte schon ein Gießkännchen holen, damit wir den so langsam, ne, wieder irgendwie, ne, aber vielleicht war er Veganer, der im Sterben lag, die welken, ja. Nun, aber, also saß da völlig außerhalb der Welt, ihm gegenüber die klassische rheinische Wartezimmerpatientin. Die ist so, ja, die Klassikerin, die ist so zwischen 50 und 60 und sagen wir mal, lecker rheinisch Mädchen. Würde man sagen, das übrigens, wo Sie gerade sagen, lecker rheinisch Mädchen, das war mal ein Fachbegriff. Wirklich wahr, können Sie im Wrede nachgucken. Das war mal ein Fachbegriff bei den Heiratsschwindlern. In der, ja, Heiratsschwindler, ein schöner, angesehener Lehrberuf. Das war in der Zeit so von 1880 so bis, naja, Zweiter Weltkrieg ungefähr. Danach ist der Begriff ausgestorben. Bei Heiratsschwindlern sprach man von einem lecker rheinisch Mädchen und beschrieb damit einen bestimmten sehr attraktiven Frauentyp. Nämlich, das war eine Frau, die war Witwe. Die war zwischen 50 und 65, die war attraktiv, so dass man schon auch, sagen wir mal, bei der Umsetzung des Berufs jetzt nicht gerade Picke bekommen hatte. Und sie musste was an de Fös haben. Die hatte jetzt an de Fös. Dann war das lecker rheinisch Mädchen. Und im Café Reichert in Köln hat sich dieser, das ist das Café gegenüber vom Dom, jahrzehntelang schon so was, Treffpunkt der lecker rheinisch Mädchen. Da hat er sich noch ein bisschen länger gehalten, aber nun ist er ausgestorben, weil es diesen schönen Beruf ja auch nicht mehr gibt. Da ist ja alles nur noch im, ja, ist doch schade. Das war doch nur was Persönliches, oder? Das war ja nicht irgendwie alle 11 Minuten Parship oder was. Ja, ich glaub's ja wohl. Da würde ich nie im Leben Parship. Ne. Also jedenfalls. Also, die kann ja mal gut gehen, aber nee, ich weiß es nicht. Nein, da vertraue ich dem Persönlichen schon mehr. Jedenfalls. Die war sowas, die da saß, die war so lecker rheinisch Mädchen, adrett, Mitte 50, ob sie jetzt an die Föß hatte, das weiß ich nicht. Übrigens, wo Sie gerade sagen, jetzt an die Föß, da habe ich was erlebt 2006. 2006 im Januar, das heißt im Dezember hat sich schon angekündigt, hat jemand aus einer Bank in Liechtenstein, der Landesregierung in Düsseldorf, die erste Steuerhinterzieher-CD angeboten mit Kontodaten pipapo. Und die Düsseldorfer Landesregierung hat die gekauft, wir vermuten, weil sie wusste, dass da nur Kölner Steuerhinterzieher draufstehen. Vermutlich, also hier die Drecksäcke. Ne? Und die kam nach Düsseldorf. Und das ist erstmal das passiert, was in so einem Fall immer passiert. Irgendwie, wir wären ja nicht im Rheinland, irgendwie hat sofort jeder Betroffene gewusst, dass er da drauf steht, ne? Auf der CD. Und das weiß ich vom Kamphausen, Präsident einer schönen, feinen Karnevalsgesellschaft, der hat mir das erzählt. Das hat natürlich dazu geführt, dass 2-3 Wochen lang keiner von diesen immerhin mittelständischen Unternehmern in Köln und Freiberufler und so weiter, also schon alles gestandene Leute aus dem inneren Kölner Zirkel, da ist keiner rausgegangen, weil ich stand ja auf der CD, man wird blöd angesprochen, hör, nee, halten wir uns mal bedeckt. Und sie haben alle Vogelstrauß-Politik betrieben, was dazu geführt hat, dass bei 2 von den schönen Sitzungen vom Divertissement von 1867, die ersten Reihen leer blieben. Das sind ja immer die gratis, die umsonst Plätze mit den kölschen Honorationen. Da war kein Schwein. Und da kam Pause, was soll ich da machen, was soll ich da machen? Ich habe die angerufen, aber die hatte gezickt, die wollte nicht, die konnte nicht oder so. Plötzlich, bei der dritten Sitzung, die war Anfang Februar, war alles saßen wieder da. Und da kam Pause, was ist denn jetzt passiert? Ne? Was haben wir denn jetzt? Wie kommt denn dieser Gesinnungswandel? Der Gesinnungswandel, der kam aufgrund einer, wie soll ich sagen, aufgrund der kölschen Bewältigung von Problemen und Konflikten. Die kölsche Lebensart oder die rheinische Lebensart ist Weltmeister im Umdrehen von Situationen, umdeuten, sagen wir mal, oder uminterpretieren von Situationen. Zuerst hat sich keiner rausgetraut, 2 Wochen, 3 Wochen in Köln. Plötzlich hat ein Satz die Runde gemacht, nämlich, wie, du stehst nicht auf der CD. Ne? Habt ihr nichts an die Föß? Und ab da war der Fisch gegessen und fertig. Ne? Plötzlich war das Trauma genommen und so. Also, wie gesagt, die sitzt da und wie gesagt, ob sie jetzt an die Föß hatte, die Dame im Wartezimmer, das weiß ich nicht. Jedenfalls aber hat sie 2 Eigenschaften oder standen ihr 2 Eigenschaften ins Gesicht geschrieben. Zum einen die hohe Empathie. Die rheinische Wartezimmerpatientin hat hohe Empathie. Also ein wirklich ganz herausragend ausgebildetes Einfühlungsvermögen. Das ist schon grandios, muss ich wirklich sagen. Das ist gekoppelt mit einem sehr hohen Informationsbedürfnis. Ja. Weil sie muss ja wissen, in wen sie sich da einfühlt. Da kann man ja verstehen. Ne? So, mit dem Blick hat sie mich angeguckt. Ne? Ich kam ins Wartezimmer, da sitzt der Verwelkte, sie guckt mich an und ich merke schon, jetzt bist du reif. Du musst sofort was unternehmen, weil sonst hat die mich an der Angel und dann komme ich nicht mehr weg. Also ich sehe das, ich grapsch mir eine Zeitung, schlag die vor dem Gesicht auf, um damit körpersprachlich zu signalisieren, mach, was du willst, aber nicht mit mir. Ich setze mich hin, schwupp, Zeitung. Ich höre, dass sie auf dem Sitz so ein bisschen hin und her wibbelt. Sie hatte vermutlich auch so eine Krawatte, dass ich jetzt nicht. Wahrscheinlich hat sie es da schon mal probiert beim Verwelkten, weiß ich nicht. Nun blieb ihr nur der Verwelkte. Und sie gibt sich hörbar einen Ruck und spricht ihn dann relativ laut, wahrscheinlich war es vorher zu leise, spricht ihn relativ laut an mit einem klassischen rheinischen Wartezimmersatz. Was haben Sie dann? Ich meine, was wird einer haben, wenn er beim Zahnarzt sitzt? Irgendwie abes Bein wohl kaum, oder was? Der Verwelkte konnte gar nicht sprechen, sondern sagte, ja, sagt sie, unten oder oben? Ja, unten, das geht ja noch. Ja. Mein Mann hatte das auch, nur der hatte das oben. Und wissen Sie, wie das bei dem war? Bei dem war das so, da ist der Eiter von der Zahnwurzel in die Kieferhöhle hereingelaufen und von der Kieferhöhle durch den Knochen in das Gehirn. Ja. 3 Tage später war der tot. Sie können sich vorstellen, wie der Verwelkte sich gefühlt hat. Der Verwelkte war fertig, da kam nur noch Röcheln, wir haben ihn dann raus zum Sperrmüll und dann täte ich sagen, da machen wir jetzt mal ein kleines Päuschen, wie das dann weiterging mit der EGH, erzähle ich Ihnen gleich weiter. Und wir haben ja die örtlichen Intelligenzverteiler hier und ich stell mich da gerne hin, falls Sie Weihnachten, das haben wir, da muss man jetzt vorsorgen. Also, wenn Sie was kaufen wollen, schreibe ich Ihnen gerne was rein. Und fertig, machen wir mal ein Päuschen. Bis gleich, Herrschaften.
1: 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Heute eine weitere Gedenksendung für einen verstorbenen Kabarettisten. Am 28. Juli 2026 ist Konrad Beikircher gestorben, der große Chronist des Rheinlandes. Mit 80 Jahren hat es ihn erwischt und wir haben eben die erste Hälfte seines Auftritts aus Vellmar gehört. Er war in Vellmar zu Gast beim Matinee des damaligen Sommer im Park Festivals im Juni 2017. Wir haben die erste Hälfte gehört und wir hören gleich die zweite Hälfte. Für Musik haben wir leider keine Zeit heute. Ich möchte möglichst viel von Konrad Beikircher spielen. Deswegen geht's gleich weiter mit der zweiten Hälfte seines Auftritts damals in Vellmar beim Sommer im Park Festival. Ich wünsche dazu viel Spaß.
0: Ja gut, dann gucken wir mal wieder. So, haben wir das wieder da. Ja, schön natürlich. Danke. Dann... Und aus, wie ich das erzählt hatte, dann kam der Redakteur und sagt, hör mal, die Elke Heidenreich, die hat ja ihre Else Stratmann-Geschichten und wir hätten gerne was Rheinisches. Hättest du Lust, jede Woche am Samstag so Geschichten zu erzählen, wie eben aus dem Wartezimmer? Dann habe ich gesagt, ja, natürlich schon gerne, selbstverständlich, aber ich kann ja jetzt nicht wegen dem WDR einmal in der Woche mich zum Zahnarzt setzen. Also das wäre jetzt auch vielleicht nicht so ganz so optimal. Und es hat sich dann sehr schnell, aber innerhalb von 1-2 Wochen, kam dann die Idee daraus, so ein Telefonate zu machen. Und da war das dann die Frau Rohleber, die mit der Frau Walterscheid telefoniert hat. Und weil der Name Walterscheid immer fiel, wurde das als Frau Walterscheid bekannt. Das habe ich gemacht bis zum Moment, lassen Sie mich nicht lügen, was auch eine schöne rheinische Redensart ist. Ne? Lassen Sie mich nicht lügen. Ich bin der, der spricht, aber lassen Sie mich nicht lügen. Ne? Das ist deshalb, weil das braucht man nicht zu beichten. Ne, weil, ne? Ja, natürlich, ich schwore da nicht, das war ja der da. Ne? Also, Moment mal. Ne? Das ging bis zum Karsamstag, genau, 1992, jeden Samstag, und war sehr schnell so ein bisschen kultig. Und mir hat da besonders Spaß gemacht, dass die etwas keifige Sprecherin, die Frau Rohleber, die Bäckerin, die war normaler Glauben, so wie ich ja auch normaler Glauben bin. Und die Frau Walterscheid, die war Protestantin. Und ich weiß schon, wo ich das sage. Mein Gott, ne, aber dass euch bei 500 Jahren Reformation nichts Besseres einfällt, wie einen Zug Martin Luther zu nennen und das Wort dann, also ich weiß nicht, das versteht der Katholik nicht unter Feiern. Also, ne. Außerdem, spätestens 500 Jahre, das soll ein Jubiläum sein, 500 Jahre, da holen wir noch nicht mal Luft. Bei uns wäre, was weiß ich, hier 5000 Jahre Teilung vom Roten Meer. Ja, da. Machen wir mal was, ne? Oder so, aber 500 Jahre Luther, ja, ich weiß es nicht. Das wäre alles anders gelaufen, wenn das in Dinges gewesen wäre. Wenn Luther, sagen wir mal, Augustiner in Köln gewesen wäre, ne? Er wäre vielleicht außen vor geblieben, vielleicht wäre er sogar eine Kölsche gewesen. Und dann wäre er nach Rom gefahren, das hätte ja alles noch stattfinden können. Dann hätte er in Rom sich natürlich schon ein bisschen drüber aufgeregt, kein Bier. Aber ich meine, wer nach Rom fährt und erwartet, dass es da Bier gibt, der muss Sachse sein. Also das, weil, ja, das sind ja die Sachsen, sind ja die Größten, und die Thüringer natürlich auch die größten Meckerer überhaupt. Das ist ja furchtbar. Reise, ja, ich bete Sie. Ich war in Malaga, jetzt wo Sie gerade sagen, Malaga. Ne? Das war direkt nach dem Mauerfall. Fall ist auch irgendwie ein komisches Wort in dem Fall, als wäre es Jericho. Ne? Aber da musste ich im Juli nach Malaga fliegen. Und ich musste irgendwas abholen da, ich weiß gar nicht mehr, was das war. Irgendwas furchtbar Wichtiges natürlich. Und ich bin mit LTU geflogen. Und der LTU-Flieger von Düsseldorf nach Malaga, der war voll mit sächsischen Touristen. Und so weit, so gut. Alles in Ordnung, und ich mag das Sächsisch sehr gerne, ich höre es gerne. Und wir haben uns unterhalten und landen wir in Malaga. Sie können sich vorstellen, Mittagslandung in Malaga, es ist natürlich sowas von knallheißen. Du gehst raus und bist erstmal in den Knien, logisch, Knochenerweichung, klimatische Osteoporose. Und die waren fertig. Wir sind in die Ankunftshalle, dann haben die sich auf ihren Reiseleiter gestürzt, und das habe ich noch mitgekriegt, das hat mich gar keiner gesagt. Das ist so heiß ist hier auch unten. Hätte ich ganz andere Garderobe eingepackt. Yes, das dachte ich mir um Himmels Willen. Also, das ist schon so was. Also, wer nach Rom fährt, ne, und wie Martin Luther dann sich darüber beklagt, dass da kein Bier gibt. Ich meine, der Italiener war immer schon Berlusconi und der trinkt kein Bier. Fertig, das gibt es nicht natürlich. Aber er hat sich ja darüber aufgeregt, über den Luxus der Päpste, zu Recht natürlich. Und das war auch der Papst, bei dem er war, Sixtus VI, glaube ich, den er gesehen hat. Das war ein großer Karnevalist übrigens. Ne? Der war Sohn vom Lorenzo de Medici. Und der hat einen Karnevalsumzug, wirklich wahr, nach dem anderen in Rom organisiert. Das muss man sich mal vorstellen. Und Papst organisiert Karnevalsumzüge, als wäre Festkomitee und Papst in einem, also irgendwie, ich weiß nicht. Er hat sich zu Recht natürlich darüber aufgeregt. Nur, es wäre anders gelaufen, wäre er Rheinländer oder eine Kölsche gewesen. Dann wäre er zurück, hätte sich ein bisschen drüber abgeregt und hätte dann sich überlegt, nee, da muss ich mal was an die Kirchentür. Also so geht das ja nicht. Und hätte dann die Thesen aufgeschrieben, nur hätte er die am 31. Oktober in Köln an die St. Kunibach zum Beispiel dran genagelt. Nee, ich bitte Sie, 31. Oktober, das ist in Köln kein Datum für gar nichts. Das ist ein Datum, das nennt man der Kölsche Advent, warten auf den 11.11. Ja. Und dann hätte das wahrscheinlich am 11.11. hätte es an die Tür genagelt. Die Kölschen hätten das gesehen. Oh, das ist eine gute Idee. Und hätten das genommen als Anregung für einen Mottowagen im Kölner Karneval. Hätte einen schönen großen Montagswagen gemacht. Wahrscheinlich so Limburger Dom mit einer Whirlpool-Badewanne und da sitzt der Papst drin oder so. Wahrscheinlich sowas. Also, Nein, wollte ich nur mal gesagt haben, wo waren wir dran? Und mir hat das ganz großen Spaß gemacht beim Schreiben und natürlich auch beim Reden. Ich war ja 8 Jahre lang bei Franziskanern in Bozen gewesen, bis zum Abitur, da mal so ein paar Rechnungen mal zu begleichen, weil da ist einiges unausgesprochen zwischen uns, dem normalen Glauben und den Protestanten. Ja, großen Spaß gemacht immer. Und dann war Ende 1992 und dann war das in der Schublade so und immer weitergemacht. Und vor 2, 3 Jahren fielen mir die 2 Almöhne, wie man im Rheinland sagt, wieder ein. Und da habe ich mir überlegt, was hätten die wohl miteinander telefonieren, wären die jetzt wieder dran. Das wäre, die wären 80, Mitte 80 und das wäre dann vielleicht so, Bäcker, hol mir den Tag ab, Tag vor Walterschein. Och, das ist aber schön, dann zieh mal anrufen, Frau Walterschein, Sie sind ja noch am Leben. Nee. Also da, ja, wieso am Leben? Ja, weil Sie Protestanten sind, Frau Walterschein. Das ist ja, ich kann da auch nichts für. Aber die Lebenserwartung beim Protestanten ist 17 Jahre weniger, als wie es bei uns. Ja. Ja, wie gesagt, also, es ist ein Wunder. Halten Sie die Finger immer noch in der Steckdose. Ja, sicher, ja. Das hält, Jungfrau Walterschein. Ja, wissen Sie, woran das liegt? Das kann ich Ihnen auch sagen. Das liegt an der Beichte. Ja, gucken Sie mal. Wir, also bei uns im normalen Glauben, wir können besteuern, wir ihn beichten. Also sollte ich mal in der Woche mal, sagen wir mal, gestrauchelt sein. Übrigens, ist das nicht interessant, dass dieses Wort straucheln, das Wort Strauchen gerne in der Vergangenheit gebraucht, gestrauchelt sein, das ist fast ausgestorben. Früher hat man Straucheln gesagt, auch wenn man gestolpert ist. Straucheln oder stolpern.

Frau Walterscheid, ja, und dann kann ich wieder Gas geben, weil ich kann am Samstag wieder beistehen. Also, das habt ihr ja nicht. Ne? Bei euch, ihr müsst ja alles mit euch selber ausmachen. Nee. Also, Frau Walterscheid, und das hat Folgen. Ja, sicher, da verhärmt man, Frau Walterscheid. Und ja, und das schlägt auf die Haut. Ne? Ja. Ja, gucken Sie mal alten Protestantinnen in das Gesicht. Ist das nicht fürchterlich? Nein. Ich weiß es nicht, Frau Walterscheid. Also, gut, aber was will sie machen? Also, sind Sie froh, dass Sie noch am Leben sind? Nee, mir jetet gut. Ja, aber mir jetet gut. Ich kann mich nicht beklagen, Frau Walterscheid. Nein, mein Mann, der Hubert, nein, der lebt nicht mehr. Nee, der ist doch... Och, Frau Walterscheid, da müssen Sie doch nicht anfangen zu kriechen, nur weil ein Mann gestorben ist. Oh, nee, um Gottes Willen. Nee, Frau Walterscheid, ja, ich bin Witwe, aus Überzeugung. Und... Nein, er hat sich nicht schwer getan. Nee, könnte ich jetzt nicht sagen. Frau Walterscheid, schwer getan. Nee, ich habe ihm ja auch geholfen. Also, es war schon. Wenn er, ja, sicher. Ist man seinem Mann ja schuldig. Was willst du machen? Ja, war dann auch, wie soll ich sagen? Ja, gut, die letzte Zeit war nicht so angenehm. Da ist er undicht geworden. Ach, immer bin ich dann hier. Immer Nachmittag, wenn ich gerade mal so lecker. Dessen Kaffee aufgeschüttet haben wollten. Kam wieder der Ruf, ach, Gertrude, das ist wieder passiert. Ich mit der Bettpfanne laufe statt mit der Kaffeekanne. Ach, nee, ich sage dir. Nee. Also, da war man dann schon froh, wenn nicht irgendwie. Und da war, dann hat er dann gesagt, ach, Gertrude, sagte, ich möchte dir ja auch nicht so zur Last fallen. Oh, sag ich, das fällt aber früh ein. Ach, ist doch wahr. Nee. Ja, und sagt dann, er hätte angerufen, er hätte gehört, in der Eifel, in Nettersheim, da gibt eine Firma und die haben da Personal für zu Hause, für zum Pflegen, und da hätte er angerufen, oh, solche Firma, was dann, AOK oder Rotes Kreuz, ne, Privatfirma, und da hätte er angerufen, hat gesagt, ja, also, er wäre Bäckermeister AD sowieso und schon mal nachmittags ein bisschen undicht, und ob die da Pflegepersonal hätten, ja, da sind wir drauf spezialisiert, sagen die, und ja, und eventuell auch so, sagen wir mal, fachliche Pflege, professionelle Pflege, wenn vielleicht auch mal nachts das Bedürfnis wäre, dass die auch mal übernachten, ja, kein Thema, das ist unser Fachgebiet, ach ja, ja, was habt ihr dann da, hätte er gesagt, und dann haben die gesagt, ja, im Moment 7 blond, 3 brünett, nee, also blond nicht, das passt nicht zur Tapete, und da bin ich, da bin ich aber dazwischen, junge Frau Walterscheid. War das, sag ich? War das? Und dann geht so ein Trampel aus der Eifel hier zu uns nach Bonn-Kessen. Die ganze Nachbarschaft ist sich der Mund in Fransen am Schwade. Ah, die Aal bringt wohl nicht mehr. Jetzt müssen die Kühe aus der Eifel gelaufen kommen. Ne. Kommt nicht in Frage. Das sieht überhaupt ja nicht. Und du kriegst eine Pflege, da habe ich nichts dagegen, aber das wird ein Mann sein und wir gucken mal. Und dann habe ich auch einen gefunden, Frau Walterscheid. Ja. Ja, nee, kein deutscher Pfleger. Wo denken Sie dann hin? Kann sich doch kein Mensch leisten. Nein, ich habe einen gefunden aus dem Rechtsrheinischen. Und so. So stell ich mir vor, das würde man dann wohl. Aber wie gesagt, wo Sie gerade sagen, undicht. Also da muss ich ja jetzt wirklich mal kurz, wollte ich mal eingehalten haben. Wie soll ich sagen, die Frage wäre ja dann, die sich mir immer mal wieder stellt. Jetzt bin ich seit 51 Jahren, lebe ich im rheinischen Universum und es ist ja mein Zuhause geworden und ich möchte auch nicht woanders leben. Also sagen wir mal, Salzgitter wäre jetzt nicht Stadt, wo ich unbedingt oder so, ja, da gibt es einige Gegenden oder ja, also im Fränkischen, Unterfranken habe ich mal erlebt, im Fränkischen habe ich mal erlebt, links Würzburg, da muss ich Ihnen gleich noch mal erzählen zu Würzburg. Würzburg, morgens, ich hatte da gespielt, wie ich das erste Mal da war und seitdem nicht mehr, da war das Stöße auf Sprache.

0: sprachliche Barrieren. Und ich sitze in dem Hotel beim Frühstück. Und neben mir sitzt eine Familie, offensichtlich aus Würzburg und Umgebung, vielleicht aus Veitshöchheim oder Randersacker oder so irgendwas. Und Familie, zwei Kinder, Vater und die Mutter. Und er bestellt drei weiche Eier für sich zum Frühstück. Wunderbar, ich krieg's nur so peripher mit. Dann hat er zwei Eier gegessen und das dritte war übrig. Das war jetzt zu viel. Und dann hält er das Ei in der Hand und sagt zu seiner Familie, IHEÜ. Und ich dachte, so an Antiperistaltik, der Rülps gleich, muss er was weiß ich, sowas. Bis ich geschnallt habe, was er sagte. IHEÜ, ich habe ein Ei übrig. Ne? Natürlich aber IHEÜ, also das fand ich schon sehr, sehr eigenartig. Ich habe dann den Zündschlüssel genommen, bin sofort weggefahren. Wer so spricht, der frisst auch Kinder und Kabarettisten. Nee, da kommt ja gar nicht in Frage. Also, aber Dinges, die Frage nämlich, woran liegt es denn, dass das Rheinland, wie soll ich sagen, dass das Rheinland schöner ist, als wie es woanders die Gegenden sind. Und da wäre ich schon mal, weil das ist so, also ist überhaupt keine Frage, dass Rheinland ist schöner, als wie es woanders ist. Und da ist schon die Frage, wie geht das dann? Das Rheinland ist ja, hat ja die Welt eingeteilt ins duale System, das wissen wir ja. Die Welt ist eingeteilt von unserem Herrgott, wie man im Rheinland sagt. Übrigens, die einzige Gegend, in der man vom Herrgott mit dem besitzanzeigenden Fürwort spricht, gibt es sonst nirgends. Kein Bayer würde sagen, unser Herrgott oder mein Herrgott oder unser Herrgott, das ist unmöglich. Im Rheinland ist normal, uns Herrgott. Und die Frage, das hat mit Arroganz nichts zu tun. Das hat damit zu tun, dass der Rheinländer ein, sagen wir mal, auf Augenhöhe ist mit singem Herrgott. Ne? Ja, mit dem kann man sprechen. Also, was soll der Quatsch? Da muss man nicht in die Knie gehen, das ist uns Herrgott. Ich glaube, es hat mit etwas zu tun, Moment, jetzt muss ich, 1784, was 1784 mal in einem Artikel im Leipziger Journal der Moden. Das war so in der Zeit für Leipzig und Umgebung die Bunte oder Gala oder wie immer die Yellow Press sich nennt. Das Leipziger Journal der Moden, das war für jedermann geschrieben. Und da war ein, jetzt muss ich mal sagen, Hetzartikel gegen Köln, gegen die Arroganz der Kölner und gegen die Kölner Sprache. Ein hochinteressanter Artikel, wo zwei Dinge schon vorkommen und zitiert werden. Ein Witz, den ich Ihnen gleich erzähle, und Beethoven, da kommen wir vielleicht auch dazu, ist da zitiert. Es wird sich aufgeregt, also, dass die Sprache so schludrig sei in Köln, die können nicht richtig Deutsch, die können nicht das und das voneinander unterscheiden und sie seien arrogant. Das würde man an einem Witz merken, der zurzeit in Köln kursiere. 1784, bitteschön. Das ist der Witz, den der Kardinal Wölki, wie er seinen Dienst angetreten hat und das erste Hochamt gelesen hat im Kölner Dom, den er in der Sakristei, da hat er ein paar Kölner eingeladen zu seinem ersten Hochamt, und hat da einen Witz erzählt. Sie können bei YouTube nachgucken, Wölki, Kölner Dom, dann kommt unter anderem dieses Filmchen. Und da können Sie auch sehen, wie man einen Witz vergeigen kann. Also, er erzählt ja sowas von Rabenschlecht, und da dachte ich mir, wenn der so Messe liest, also dann, wie er Witze erzählt, dann weiß ich nicht, dann bleibe ich in Bonn. Also, jedenfalls, da erzählt er den Witz. Und der ist schon 1784, wie gesagt, zitiert. Und von daher begründet sich, dass der Rheinländer, der Kölsche speziell, völlig zu Recht von unserem Herrgott spricht. Die Kölner kommen zum Herrgott und beschweren sich. Allen hast du eine schöne eigene Sprache gegeben. Den Bayern hast du eine eigene Sprache gegeben. Den Hessen hast du eine eigene Sprache gegeben. Ja. Nordhessen, deshalb nehme ich jetzt mal aus. Den Schwaben hast du eine eigene Sprache gegeben. Den Sachsen hast du eine eigene Sprache gegeben. Also uns hast du keine eigene Sprache gegeben. Hast du uns vergessen?
1: Ja, das kann doch nicht wahr sein. Nee, das geht doch ja nicht. Ich kann euch doch nicht vergessen haben. Nee, da kannst du mir nicht vorstellen. Nee,
0: aber wir haben keine eigene Sprache. Hast du noch eine Sprache, die du uns schenken könntest?
1: Ja, ich weiß nicht, ob da... Er ruft den Erzengel Gabriel. Gabriel, lur uns doch hin in dem Karton. Haben wir da noch einen Sprach drin?
2: Nee, da ist nichts mehr drin. Nee, der Karton ist leer, da ist nichts drin.
1: Ja, nee, sagt der Herr J., dann kann ich euch nicht helfen. Ich angesprochen mit da. Was soll ich da machen? Was nicht ist, das ist nicht. Da kann ich auch nichts dran ändern.
0: Aber du bist doch Gott. Du musst doch eine Möglichkeit haben. Schenk uns bitte eine eigene Sprache. Wir möchten eine eigene Sprache haben.
1: Ja, sagt der Herr J., da weiß ich jetzt auch nicht. Ja gut, dann müsst ihr halt so sprechen wie ich.
0: Ne? Das ist ein Klassiker, ein ganz klassischer Witz. Aber wie gesagt, für Witzarchäologen 1784 das erste Mal schriftlich festgehalten. Und das, ich meine, von daher ist klar, dass die Kölschen und die Rheinen sagen, uns Herr J., übrigens ist das mit dem das und das da auch drin, dass sie das nicht können. Und da ist die Geschichte drin, die ja legendär ist, wahrscheinlich seit der Zeit, oder war sie da schon populär, sonst hätten sie es nicht geschrieben, dass zwei Frauen treffen einander, die eine hat ein Töchterchen dabei, ein Kind dabei, und das Kind tut irgendwas, was in der Zeit verboten war, und die Frau fragt die Mutter, ja, darf dat dat? Und dann sagt die Mutter, da darf dat, und sie wundert sich, die Frau, dat darf, ne, kennen wir ja, ne? Wussten Sie aber, dass Beethoven genau das im Kopf hatte? Ja, aber hallo, wo ja viele, auch Jahrzehnte, die Frage war, wie er denn auf das Motiv kam in der 5. Symphonie, das ta-ta-ta-ta, und wo ich immer sage, das ist eine rheinische Symphonie, weil die 5. Symphonie fängt mit einer Pause an, ta-ta-ta-ta, und alles, was mit dem Bäuschen anfängt, ist rheinisch, aber das schon mal sowieso, selbstverständlich, und da gibt's ja einige Geschichten, satirische und ernst gemeinte. Die ernst gemeinte hat der Schindler, sein damaliger Leibsekretär oder Privatsekretär, in die Gegend gesetzt. Beethoven sei auf das Motiv gekommen bei einem Waldspaziergang, und da hätte ein Specht so geklopft, und das hätte ihn zu dem Motiv gebracht. Also irgendwie gut, ja, mach ja sein. Leipziger Studentenzeitschrift, jetzt weiß ich nicht mehr, wie die hieß, hat 1840, 243 um die Kante herum zu Beethoven einen Artikel, einen satirischen, geschrieben, wo sie erklären, wie er auf dieses Motiv kam, auf das Ta-ta-ta-ta. Da kam er nämlich deshalb drauf, weil er sei im Baden bei Wien im Sommer gewesen und habe draußen im Hof im Häuschen gesessen, also auf der Toilette gesessen, Holztür, Herz ausgeschnitten, kennen wir ja alles. Da hätte er auf der Toilette gesessen und ein Mann habe ungestüm geklopft und reingewollt. Und hätte nicht aufgehört, bis Beethoven dann rausgebrüllt habe, es ist besetzt! Und dann dachte er, oh, das ist eine gute Idee. Und hat dann direkt aufgeschrieben, wahrscheinlich auf Klopapier, also so die Leipziger Studenten. Aber es ist tatsächlich anders. Es ist so, dass er in Wien das Rheinland, das wissen wir ja, sehr vermisst hat. Er hatte allerdings hatte Freunde in Wien sein Leben lang, einen Bonner Zirkel. Es waren um die 20 Bonner Ärzte, die er und Musiker Ferdinand Ries zum Beispiel, Pianist und Musiker, die er von Bonn kannte und die eigentlich ein Leben lang haben die sich in Wien immer getroffen. Er war also nicht allein. Es gibt ja immer dieses Märchen, er habe da fürchterlich gelitten, weil er in Wien allein und als Rheinländer unter Wienern hätte leben müssen. Nee, das stimmt so nicht. Und in diesem Zirkel muss es gewesen sein. Die hatten ja einen Bonner Stammtisch in Wien und da muss es gewesen sein, dass er auf die Idee kam, nämlich dass das ist genau das Zitat von darauf. Das hat er da verewigt und hat sich da sehr wohl gefühlt als Rheinländer, wie er überhaupt viele rheinische Melodien in seine Werke eingebaut hat, aber das wäre jetzt ein anderes Kapitel, da müsste ich jetzt ein Klavier hier haben, könnte ich Ihnen das ein oder andere erklären, zum Beispiel. Ja, ja, ba da ba da ba da ba da ba da da di di da da die Frühlingssinfonie für Violin, Frühlingssonate für Violin und Klavier, das hat er, weil die Wiener wollten keine rheinischen Lieder haben. Er hat aber immer rheinische Lieder komponiert, er musste das aber verstecken. Er konnte nicht da rheinische Lieder, da haben die gesagt, ja, wir haben die Donau da, ne? Was brauchen wir da denn Rhein? Und da hat er das dann in der Frühlingssonate. Ja, einmal am Rhein, ne? Hat er da. Ne? Und das ist dann hier bei uns, dann wieder. So war das bei ihm. Aber Ludwig. Also die Frage, warum es schöner ist, als wie es woanders, und ich hatte ja damit angefangen, dass die Rheinländer und uns, Herr J., die Welt eingeteilt haben nach dem dualen System. Es gibt Gut und Böse, es gibt Licht und Schatten, es gibt Weiß und Schwarz, es gibt Yin und Yang und es gibt Rechtsrheinisch und Linksrheinisch. Und so ist das, was willst du machen? Nun ist von Bonn bis Koblenz ist die Kuriosität zu vermerken, dass ausgerechnet das vielgeschmähte Rechtsrheinisch landschaftlich hochattraktiv ist. Das ist einfach schön. Das Siebengebirge ist rechtsrheinisch, die feindlichen Brüder, die viele Burgen sind rechtsrheinisch. Warum? Warum ist das Rechtsrheinische so bestückt mit einem Juwel am anderen? Damit man vom Linksrheinischen auf was Schönes gucken kann. Das ist die einzig sinnvolle Erklärung natürlich. Nun ist es aber dann die Frage, warum ist es, was ist der Grund dafür, dass es im Rheinland schöner ist? Der Grund ist natürlich im normalen Glauben zu finden, weil wir vom normalen Glauben, wir sind einfach an der Wahrheit näher dran. Das tut mir leid, ihr seid damals in die falsche Richtung gelaufen. Also, ich kann nur wiederholen, also ihr könnt euch überlegen, kommt zurück. Also einmal kurz gestellt, wir machen auf, komm, ist ja. Ist schon nicht so schlimm, um Gottes Willen. Also, ne, dann kommt er wieder an die mütterliche Brust oder an die Brust der Mutterkirche und dann komm, ja, schön, dass du wieder da bist. Und dann hat sich der Fall. Also, wir vom normalen Glauben, wir wissen, im Rheinland ist es deshalb schöner, weil wir haben mehr Heilige als wie es die anderen, wir haben mehr Reliquien als wie es die anderen und wir haben mehr Kirmesse als wie es die anderen. Kirmes natürlich, um die Heiligen zu feiern. Das haben die Niedersachsen zum Beispiel nicht. Fragen Sie mal Niedersachsen, was habt ihr denn für Heilige? Da kommt nichts. Und vielleicht nach 10 Minuten, ja, Gerd Schröder oder so. Ich glaub's ja wohl. Nee, seelenloses Volk, ne? Um Gottes Willen. Nee. Und die haben auch nicht Kirmes, die haben Schützenfeste. Auch schön, alles in Ordnung. Aber da fehlt doch die Weihe zu hören. Ne? Also bei der Kirmes sind wir immer auch mit den Heiligen immer dabei. Und das ist schön, wollte ich nur mal gesagt haben. Wir haben ja ganz große Kirmesse. Aachen zum Beispiel, der Öscher Bend oder die älteste Kirmes im Rheinland überhaupt ist die in Bonn, Bützchensmarkt. Die älteste verbürgte 1367 war da die erste Kirmes. Also da bist du fertig mit der 1300, die Älteren werden sich erinnern, das war ein Riesenereignis. Aber hallo, ja sicher. Und jedenfalls, hallo. Also und Heilige. Und da ist gibt's etwas, also Heilige haben wir natürlich im Rheinland, Zerwasch, klar. Und Vielleicht nicht mehr als die anderen, weil da sind auch ein paar auswärtige Heilige dazugekommen, die sich dann im Rheinland niedergelassen haben. Also posthum dann später. Ne? Apollinaris zum Beispiel oder was. Ne? Der Kopf ist in Bad Neuenahr oder in Remagen und der Körper ist in Düsseldorf. Die sind ohnehin oft aufgeteilt worden, dann, damit auch viele, habe ich auch gesagt, also den Protestanten. Luther war doch eine Staatsfigur. Luther war ein schön kräftiger Mann, also der vernünftig geschreddert. Hätte gut, ja, ne, ich sag nochmal, hätte gut 200 Reliquien ergeben, hätten 200 Kirschen was davon gehabt. Also, wir sind ja auch mit der Knochensäge dran oder was. Oder? Hier, in Bonn haben wir einen Fingernagel gekriegt, vor 6 Jahren haben wir einen Fingernagel gekriegt vom Kardinal Meißner persönlich, also nicht sein Fingernagel, sondern der hatte bei sich in der Wohnung den Fingernagel von der Dingens, oh Gott, hier habe ich jetzt mit den Namen, gell? Von der Heiligen, ich komme gleich drauf, von der Mutter vom Kaiser Konstantin. Und das war so, der Kardinal Meißner hat, wie das jeder macht, bevor er in Ruhestand geht, hat er nochmal im Büro geguckt. Also, was nehme ich mit in den Ruhestand, was kann hier bleiben, was kommt direkt in der Müll. Und dann macht er die Dings auf, die Schublade auf, und was ist, da ist ein Fingernagel drin. Ne? Und der Fingernagel von der heiligen Helene, der Fingernagel war von der heiligen Helene, der war bei Karl dem Großen, die Helene war die Mutter von Kaiser Konstantin, der 313 nach Christus die Schlacht für den normalen Glauben geschlagen hat, mit dem Motto in hoc signo vinces, es ist immer der Kreuz erschienen, dann hat er seinen Legionären das Kreuz auf die Schilder malen lassen und in hoc signo vinces, in diesem Zeichen wirst du siegen, und hat ja auch gewonnen, und daraufhin ist, und das ist jetzt wirklich Geschichte, die ist dem seine Mutter, der Telenschen, ist mit 7 Samsonites Lehre nach Jerusalem und hat Reliquien eingesammelt. Sie war die größte Reliquiensammlerin des Altertums. Und hat 7 Koffer, ich meine, überleg mal, 7 Koffer Reliquien, da bist du fertig mit der. Und die sind, diese Sammlung, inklusive ihr eigener Fingernagel, sind zu Karl dem Großen gekommen, dann, was weiß ich, wo die da waren, und über eBay dann zum Meißner. Und jedenfalls hat der Kardinal Meißner den Fingernagel der heiligen Helene gehabt in Köln. Und jetzt haben wir in Bonn eine Helenenkapelle. Die soll um 800 gebaut worden sein. Genau weiß das keiner, aber ist egal. Deshalb glaubt man ja, ne? Damit man es nicht wissen muss. Und die ist also seit dem 8. Jahrhundert da. Einstein wird sicher noch so alt sein. Und da hat der Meißner, mein Freund Wilfried Schumacher, Stadtdechant in Bonn, angerufen, er hätte da noch was und ob das nicht schön wäre, wenn wir Bonner für die Helenenkapelle den Fingernagel von der heiligen Helena kriegen würden. Schumacher hat sich natürlich gefreut. Muss man ja dann auch. Ne? Was will sie machen? Ne? Und also nehmen wir prima. Und dann war es ein großer Akt. Ein richtig dicker Akt, das können Sie sich ja vorstellen. Also ich war dabei, also mit allem Ornat, der Kardinal und der Stadtdechant, alle schön fein gemacht, also Staatsgemacht mit Mitra, allem, was dabei gehört. Und dann ist er mal, da muss man, geht man so eine Treppe hoch, dann ist der Kardinal mit dem Fingernagel. Aber jetzt nicht auf der Hand, sondern hier schön, schön Schatulle, so ein Schmuckkästchen, hier Juwelier Wempe. Und ist damit die Treppe hoch und die Ministranten und der Stadtdechant dahinterher, mir auch, dann alles schön, und hat uns den Fingernagel von der heiligen Helena übereignet. Und seitdem haben wir, das ist jetzt im 6. Jahr, haben wir einmal im Jahr in Bonn der Teufel los, da ist die Wallfahrt der Nagelstudios. Kommen alle vorbei. Also, das ist schon was. Also, wie gesagt, wir haben das alles und das ist schön, weil Reliquien natürlich auch einen Schutz über eine Region darstellen. Und da nun komme ich auf etwas, was wirklich wahr ist, nämlich ein Freund von mir, der war 13 Jahre lang Pressesprecher vom Kardinal Meißner, Becker Huberti, mit dem habe ich ein paar Bücher verbrochen, und der ist Theologe und Völkerkundler und ist unter anderem im Vatikan in einer Kommission drin, die Echtheit von Reliquien überprüfen muss. Er war der Protokollant bei der Geschichte, die vor 15 Jahren ist das her, so ungefähr, die durch die Nachrichten ging. Die Reliquienkommission hatte zu überprüfen, wie viel Splitter vom Heiligen Kreuz in katholischen Kirchen weltweit als Reliquie zu finden sind. Und ja, also es kamen 13 Bäume heraus. Ne? Naja, was will sie machen? Das war, da war der Manfred der Schriftführer. Von ihm weiß ich, dass es einen offiziellen Begriff gibt im Vatikan, nämlich, das ist der Begriff der Reliquiendichte. Reliquiendichte, das ist eine Zahl, die aussagt die Anzahl von Reliquien pro Quadratkilometer. Und im Rheinland haben wir die höchste Reliquiendichte von Europa. Ja. In Rom ist nichts mehr, die haben ja alles verkauft. Aber es ist alles im Rheinland und das ist natürlich schon schön. Weil du weißt, es kann dir nichts passieren. Da brauchst du, deshalb haben wir wenig Ärzte im Rheinland, braucht keine Sau Ärzte. Ne? Da habe ich Reliquien. Hier, was weiß ich, wenn man was verloren hat. Das ist ja bei uns der normale Fall. Du hast was verloren, Schlüssel. Nehmen wir mal trivial, hast du Schlüssel verloren, schön. Kommt da der normale Glauben in Panik? Nee. Weil, ist kein Thema. Wenn ich die Schlüssel weg habe, dann nehme ich mein Fahrrad, fahre runter zur Kirche unten. Und da ist der Gießer rein, da ist direkt um die Ecke rum, ist das kleine Altärchen vom heiligen Antonius von Padua. Heiliger Antonius von Padua ist zuständig für verloren gefunden. Bei uns ist für alles, was du haben kannst, eine Hilie zuständig. Verloren gefunden, Antonius von Padua, jetzt gehst du hin. Jetzt musst du natürlich, etwas musst du schon machen. Du musst ja gucken, dass der heilige Antonius online geht. Ja. Also, wie geht er online? Kerze, da sind die Kerzen. Du nimmst eine Kerze kostet 50 Cent. Und wenn keiner guckt, komm. Das kriegt er doch gar nicht mit da oben, ob das hier gläut ist oder nicht. Bevor es einer gläut, habe ich jetzt selber noch. Also, du zündest die Kerze an, tust sie dahin, dann geht der heilige Antonius online und sagt, tut mir leid, heiliger Antonius, meine Schlüssel sind fort. Und dann leuchtet im Display bei ihm, Vorgang wird bearbeitet. So, dann gehst du nach Haus und was ist? Da liegen die Schlüssel. Entweder, weil er dir die Augen öffnet und du hast es vorher nicht gesehen, oder er hat sie dahin gelegt. Ja, ich meine, das ist doch besser, geht doch gar nicht. Hier, der Protestant, der muss zum Pfundamt fahren. Die armen Socken. Das ist so eine der Stellen, da habe ich immer Mitleid mit dem Protestanten. Mein Gott, nee. Immer Montag, die Schlangen vom Protestanten beim Pfundamt. Oh, nee, furchtbar. Also, wie gesagt, nur, das hat schon eine, Reliquien hat eine, haben eine große Bedeutung. Außerdem finde ich Reliquien ein absolut modernes Thema. Ich meine, wir leben ja in der Zeit der Placebo-Medizin. Was toll ist natürlich, ne? Das ist doch toll, wenn eine Traubenzuckerpille, Traubenzucker dasselbe bewirkt wie was weiß ich, Antibiotika. Und es gibt ja viele Fälle, wo das wirklich so wirkt über Autosuggestibilität etc. pp. Wie das funktioniert, das ist ja egal. Hauptsache, ich muss mir nicht das Zeug reinpfeifen. Ne? Also insofern finde ich Reliquien eine sehr, sehr moderne, wo ja der Protestant immer sagt, Reliquien, ja, das ist ja alter Aberglauben, das ist ja das Letzte, das ist ja schlimmer wie in der Vorzeit, wie kann man daran glauben? Ja, Gott, wenn es hilft. Ne? Ich meine, ja, ist mir das egal. Hier, Ludwig van Beethoven, wo Sie gerade sahen, Ludwig van Beethoven, Demsing Mutter, Beethoven 8 Jahre alt, gehört zu den Forschungsergebnissen, die in den letzten paar Jahren, da tut sich sehr viel, weil eine neue Generation von Musikwissenschaftlern in Bonn im Beethovenhaus am Forschen ist und die sind sehr fleißig. Die haben Tagebücher und Notizen von der Frau Fischer ausgegraben. Das war die Vermieterin der Wohnung in der Rheingasse, in der die Familie von Beethoven einige Jahre lang gewohnt hat. Und da war Beethoven, der Klein, war so um die 8 Jahre, seine beiden Brüder, 5 und 4. Und die Mama kommt zu Frau Fischer und diese Notizen hat man gefunden. Sie wollte wissen, ob ihr die Frau Fischer helfen kann. Die Kinder hätten ein Problem, vor allen Dingen der Ludwig, undicht. Also, Bettnässer. In Nuris ist Nocturna, hat damals wahrscheinlich jedes Kind gehabt. Aber sie käme da nicht mehr zurecht. Immer die Bettwäsche nass jeden Tag raushängen. Sie wäre schon zum Gespött der Nachbarinnen geworden. Und ob ihr da was einfiele und was fällt ihr ein, der Frau Fischer? Normaler Glauben. Natürlich sagt sie, ja, da gibt's nur eins. Wallfahrt zum heiligen Vitus. Ja, heilige Vitus oder rheinisch gesprochen der heilige Vitus. Ja, schön. Wo dann? Ja, Veitshöchheim. Wallfahrt zu Veitshöchheim, zum heiligen Vitus, weil der ist zuständig für Inkontinenz. Und, ja, und da fährt man hin und wenn dann der undichte, gläubigen Herzens, das ist das Entscheidende, dasselbe wie bei Placebo-Medizin, wenn der gläubigen Herzens an die Reliquie dran packt, dann ist der trocken. Das ist eine Armreliquie, da ist der Unterarm vom heiligen Vitus drin. Das ist eine Dings, Blecharbeit, so ein Oschi ist das, schön so, da ist der Unterarm drin. Bisschen blöd ist, dass der heilige Vitus, der ist im Jahr 303 mit 11 Jahren Märtyrer geworden. Also man fragt sich, was mag da sonst noch drin sein in den Dingen, aber... Hauptsache, er ist da. Und da sagte die Frau van Beethoven, das hat die Fischerin auch noch vermerkt, das sei ihr zu teuer, das könne sie sich nicht leisten. Also bleibt da nur Prostagut oder was, was willst du machen? Und, aber das ist heute noch. Jetzt weiß ich nicht, ob es fünfmal oder dreimal im Jahr ist, aber heute noch ist die Wallfahrt, übrigens ist der Unterarm vom heiligen Vitus, ist, deshalb heißt das Veitstanz, weil er auch zuständig ist für Epilepsie, ist natürlich ein Gemischtwarenladen, nicht? Aber dass wie der Heilige Geist die Kompetenzen verteilt, wenn einer heilig gesprochen ist, du machst Inkontinenz, ach und dann tust du noch Epilepsie dabei, dann ist es Jod. So wird das ja verhandelt da. Nicht? Und er ist zuständig auch für Epilepsie, weil er den Sohn vom Kaiser Diokletian von der Fallsucht hat befreien können. Und dafür ist er dann Märtyrer geworden, weil Diokletian wollte, dass er zu seinem Glauben übertritt. Er hat ihn dann gefragt, ja schön, jetzt hast du meinen Jungen geheilt, was bist du dann für Glauben? Und dann sagt der Vitus, wahrheitsgemäß, sagt der Kleine, ja, ich bin normaler Glauben. Oh nee, sagt der Kaiser, da geht aber gar nicht. Du musst schon dann zu mir kommen, ich habe Mithraskult. Und das ist schön, das macht Spaß. Du kannst auf jungen Stieren, kannst du schön ein bisschen reiten lernen, Rodeo machen wir immer zweimal im Jahr. Willst du nicht rüber? Nee, er wollte nicht. Und dann haben sie ein in siedendes Öl. Ja, sie wollten ihn frittieren. Jetzt war das Problem, die Römer hatten zwar Öl, aber es hatten keine Belgier da. Das heißt, ne, die Frittenkultur, die war da noch nicht erfunden. Und deshalb hat er nicht hingehauen mit dem Frittieren vom heiligen Vitus. Und dann haben sie nach 4, 5 Versuchen, haben sie ihn dann geköpft. Also das ist irgendwie gut, das funktioniert immer. Puh, ne, Kopf ab, fertig. Und dann ist er geliefert. Jedenfalls ist... Der Unterarm vom heiligen Vitus ist in Veitshöchheim, der Kopf ist in Prag und der restliche Körper in Bochum-Langendreher. Wie der da hingekommen ist und auf welcher Drehbank der da, also man weiß es nicht. Ne? Jedenfalls. Aber es ist heute noch, ich weiß nicht, 5 oder 3 Mal im Jahr, das weiß ich jetzt nicht genau, ist für uns normaler Glauben, ist Veitshöchheim die Wallfahrt für die Inkontinenten. Und die kommen dahin, aber hallo, die kommen in Sonderzügen, wasserdichte Sonderzüge natürlich. Und ja, es gibt ein eigenes Hotel für die Inkontinenten, Hotel Inkontinental natürlich. Und, ja, aber hallo. Und da ist, aber ich kann es sagen, da kannst du gucken, am Wallfahrtstag vom Hotel Inkontinental rüber zur Kirche, die ganze Straße, alles nass, ne? Ja. Dahinter nichts. Vielleicht mal ein Tröpfchen, ein paar Ungläubige sind ja immer dazwischen. Ne? Aber das ist schon, nee, da haben wir schon wirklich was zu bieten. Und jetzt wäre da allerdings die Frage, wie kommt das denn? Wie kommt es denn, dass tatsächlich die Reliquiendichte im Rheinland höher ist als wie es woanders? Das hat natürlich mit den Kreuzzügen zu tun. In der Zeit ist ja es waren überwiegend Rheinländer, die als Soldaten, als Fußvolk mit den Kreuzzügen mitgingen. Und zwar deshalb, weil man hier im Rheinland den Gesetzlosen, den Vogelfreien versprochen hat, also die wegen kleiner Delikte mussten, die Städte Städte verlassen, mussten irgendwie gucken, wie sie zurechtkommen, waren rechtlos, hätten getötet werden können, ohne dass der Mörder dafür zur Verantwortung gezogen worden wäre. Ob es wirklich passiert ist, weiß man nicht. Die haben sich in den Wäldern versteckt, so ist das Bergische Land entstanden und. Ne? Aber Die hat man rekrutiert, indem man ihnen gesagt hat, wenn du mitkommst nach Jerusalem und wir befreien Jerusalem von der Sarazenenhand, dann kriegst du die Bürgerrechte wieder und darfst wieder in Köln, Aachen, Düsseldorf oder wo, darfst du wieder in der Stadt wohnen. Das durften die vorher nicht, wurden ja aus den Städten vertrieben. Das hat viele, und zwar überwiegend Rheinländer, dazu gebracht, mitzugehen. Und die haben dann, natürlich, ich meine hier, ne, weil ich schon Jerusalem bin, ne? Kann ich ja mal gucken, ne? Was haben wir dann da an Reliquien. Ne? Und wenn sie keine gefunden haben, haben sie welche gemacht. Und so ist diese Riesenfülle von Reliquien entstanden, natürlich auch viele Fake-Reliquien, die im Rheinland kursieren. Da gibt es kuriose Dinge. Da gibt es zum Beispiel, da sind die gekommen, ich stelle mir das ja immer so ein bisschen konkret vor, wie macht das denn gewesen sein? Das war dann so, also da kommt der Karl-Heinz, was weiß ich, aus Siegburg, sagen wir mal. Karl-Heinz aus Siegburg kommt zurück und wird am Marktplatz sagen, ach Karl-Heinz, so bist du wieder, wo warst du dann? Ja, ich war in Jerusalem. Du warst in Jerusalem? Ja, ich werd verrückt. Und, hast du was mitgebracht? Ja, sicher, ganzer Rucksack voller Reliquien. Ja, was hast du dann dabei? Ach komm, das ist viel zu teuer für dich. Nee, ich hab mal was auf die Seite gelegt. Also, was hast du dann? Ja, sagt er, ich hab hier zum Beispiel, und dann holt er so ein Fläschchen raus. Ich hab hier, Fläschchen. Ja, was ist das, Dings, oder Parfum oder was? Nee, das ist die Milch der Mutter Gottes. Oh, die Milch der Mutter Gottes. Ja, ja, das muss ich haben, unbedingt. Wogegen ist das dann? Ja, das gegen alles. Also Milch der Mutter Gottes, da kannst du dann zwei Tröpfchen, egal was du hast, ein bisschen gesund. Und so ist es gekommen. Es gibt nicht im Rheinland, das hätte ich jetzt gerne gesagt, aber es stimmt nicht ganz. Es gibt in Deutschland diese Fläschchen, Tonfläschchen, Glasfläschchen, Milch der Mutter Gottes. Es gibt 87 Kirchen, die Milch der Mutter Gottes als Reliquie haben. Natürlich, heute wird es nicht mehr zur Verehrung freigegeben. Ist schon klar, ein bisschen Aufklärung hat ja auch was gebracht. Oder es gibt in der Minoritenkirche in Köln, Franziskanerkirche, ehemalige in Köln-Mülheim, das habe ich mir mit dem Manfred angeguckt, da gibt es eine Reliquie, das ist schon der Hammer. Also das ist, wie soll ich sagen, wir wissen ja aus den Evangelien, dass Jesus als Kind, als Knabe beschnitten worden ist, getreu dem jüdischen Ritus. Ja, genau so, was willst du machen? Ne? Da war natürlich immer schon die Frage, wohin ist das dann gekommen, ne? Was da abgeschnitten worden ist. Ne? Also, Minoritenkirche in Köln-Mülheim, fahren Sie hin, können Sie gucken, Sie müssen, es wird nicht mehr exponiert, aber man kann es angucken, wenn man da frecht, haben die ja das Sanctum Prepuzium, also die heilige Vorhaut, das siehst du nicht viel, das ist schön hinter Glas und man sieht da eigentlich, da könnte ja auch eine Made sein oder was, ne? Aber nur damit nicht genug. Es gibt weltweit 57 Kirchen, die diese angebliche Reliquie haben und zeigen. Ich meine, da muss ein Ding von 10 Metern gewesen sein. Ja? Also, Sie sehen, bei uns macht Glauben Spaß. Ja? Und das ist ja, da hat der Protestant nix zu bieten, gar nichts. Also, mein, wäre ja mal eine Anregung, ne? Könnt ihr mal machen. Also, wir haben diese Reliquiendichte, die ist schon wunderbar. Und wie soll ich sagen, wir haben toll, Prüm zum Beispiel. Prüm in der Eifel, werden Sie vielleicht nicht kennen. Es ist ein wunderhübscher Ort mit einer fantastischen Barock-Basilika, eine wirklich tolle Kirche, Basilika, Prüm in der, und die haben ein Benediktinerkloster, im Prüm, das hat die Urgroßmutter von Karl dem Großen gestiftet, 700 und paar gequetschte. Also da hat was zu bieten. Ich sage in Köln immer, weil die Kölner sind sehr, sehr bewegungsfaul. Der Kölner, den interessiert die Welt nur bis zur Innenseite der eigenen Stadtmauer, der Rest ist für ihn Bayern, da fährt er ja nicht hin. Denen sage ich immer, fahrt man nach Prüm. Und also, wenn man so regnerischen Sonntag früh hat, du überlegst, guckst raus, es ist am Regen, oh nee, was machen wir heute? Da sage ich immer, nee, da drehe ich mich lieber um, schlaf noch ein Ründchen. Sage ich gerne in Köln, dreh dich nicht um, fahr nach Prüm. Weil Prüm ist schön. Man muss ein Navi haben, man findet sonst nicht. Prüm liegt vor 20 Kilometer, 15 Kilometer vor Daun in so einer Bodensenke. Das findest du nie. Ohne Navi, ne? Ja, ne, Bodensenke, drüber ist alles zugewachsen mit Brombeeren. Und, findest du nichts. Ne? Aber dann ist es schön, dass, wenn man dahin findet, in Prüm haben die eine Reliquie, die kann man jeden Tag angucken in der Basilika. Da schnallst du ab. Die haben die Sandalen, was Jesus an die Füße hat, als er in die Wüste ging. Die sind in Prüm. Sie kennen viele die Geschichte, natürlich, der Protestant als solcher ist ja auch relativ evangeliensicher. Also, kennen die Geschichte, er hatte die Zweifel. So 8, 29 Jahre war er alt, heute wissen wir, Midlife Crisis. Und das war ja damals früher, man ist ja nicht so alt geworden. Und er hat furchtbare Zweifel. Also irgendwie, also bin ich der Sohn Gottes? Muss ich mich von den Römern ans Kreuz nageln lassen? Wer ist der junge Mann in meinem Führerschein? Alle diese Dinge haben ihm... Und die Freunde haben ihm gesagt, wenn du solche Zweifel hast, dann musst du in die Wüste. Der Wüstensand, die Wüstensonne brennen dir diese Zweifel aus dem Herzen heraus. Und das hat er dann wörtlich genommen, hat sich ein paar neue Sandalen gekauft und ist dann in die Wüste. Ja, da hake ich schon mal ein, neue Sandalen gekauft. Ich meine, der Sohn Gottes, also der müsste ja schon wissen, niemals mit neuem Schuhwerk wandern, nie. Das weiß, da muss man ja noch nicht mal Pfadfinder sein, um das zu wissen. Er, die neuen Sandalen, jetzt läuft in die Wüste, das Amt ist heiß, die Füße schwellen an, das Leder der Sandalen hat sich noch nicht angepasst an die Füße. Was ist, die Füße tun ihm weh, er setzt sich auf den Felsen, er zieht die Sandalen aus, damit die Füße mal ein bisschen Luft kriegen. Und was ist, während seine Füße ein bisschen Luft holen, wandern die Sandalen weiter. Durch die ganze Wüste bis nach Prüm. Und da, ja, also, da bist du schon, also, da bist du schon fertig, möchte man sagen. Also, unglaublich. Und nun, wie gesagt, das, also, wir haben, da könnte ich noch zwei Stunden erzählen über die Reliquien, was wir im Rheinland haben, also, schon auch vom Heiligen Rock und die Heiligtumsfahrt ist alle 7 Jahre, das Tischtuch vom letzten Abendmahl, das in Mönchengladbach. Das ist in Mönchengladbach, haben die das Tischtuch vom letzten Abendmahl. Es sind noch alle, die Rotweinflecken, alles noch drauf. Ne? Ja, und dann macht man sich dann lustig, ich habe mir das angeguckt, dann natürlich auch, selbstverständlich reißt man da seine Scherze drüber. Und dann war ich da und dann haben die die C14-Probe machen lassen. Sie wissen, die Altersbestimmung mit der C14-Datierung, die schon relativ ziemlich genau ist. Und da ist er rausgekommen, dieses Tuch stammt aus der ersten Hälfte des ersten Jahrhunderts nach Christus. Da bist du erstmal fertig. Man könnte ja sein. Wer sagt dann, dass das nicht das Tuch? Ich meine, das war ja, das muss man sich ja ganz normal vorstellen. Palmsonntag, da sind die Apostel und Jesus so schön mit dem Palmzweig in Jerusalem eingeritten. Und da sagt dann der Jesus für den Johannes, das war ja sein Lieblingsjünger, ach, ich wäre schon schön, Mama am Donnerstag, Mama irgendwie schön, kleine Feier im Garten oder was. Und dann tust du mal ein Catering machen, das war nicht viel, aber irgendwie so ein paar Tische, ein paar Stühle, vielleicht ein bisschen Brot, ein bisschen Wein. Oder Johannes geht zu Dings, Mama Mia Pizza und sagt, ja, habt ihr Catering? Und ja, was willst du da haben? Ja, nicht viel, wir sind 13, 14, vielleicht kommt noch die Maria, sind wir 15, wissen wir auch nicht so genau, aber ein bisschen Brot, bisschen Wein, bisschen Salz, ja, wie nichts essen, was, Pizza, Brot oder normale Brot, was willst du haben? Ja, ist egal, aber auch ein bisschen Brot. Ja, und dann kam es ja zu diesem Ereignis, was der Johannes beschreibt und wo man sagen muss, Also, so kann es nicht gewesen sein, dass plötzlich der Judas Iskariot der Bösewicht ist, weil es hieß ja dann, schreibt der Johannes, also, wer da Salz umwirft, ne, der wird mich auch dann verraten. Ne, nix, das war ganz anders. Die saßen da, die Jünger und Jesus in der Mitte, schön, feine Stimmung, alles prima, wunderbar. Und wenn Sie das Bild, das ist ja porträtiert worden von Leonardo da Vinci, da sehen Sie ja, wie die da saßen, ne? Und Johannes, der auf der rechten Seite saß von Jesus, will dem Petrus gerade was sagen. Sag, hast du das wirklich gesagt? Mir ist egal, wer Dinge Vater ist. Solange ich hier am Angeln bin, läufst du nicht übers Wasser. Das, ne? Will er gerade so sagen und dabei wirft er den Becher mit dem Rotwein um. Was macht man, wenn Rotwein am weißen Tisch durch? Salz drauf. Der Judas direkt, um Gottes Willen, ne, da müssen wir zurückgeben, nicht, dass wir das Tischtuch kaufen müssen, kommt direkt Salz drauf. Ne? Und damit Johannes in der Nachwelt, der hat sich schon was gedacht dabei, nicht so dasteht wie so ein linkischer Depp, der jedes Gläschen Wein umschmeißt, ne, hat er daraus die Geschichte so rumgebastelt, der Dedo. Ne? Also, pff, ne? Lassen Sie mich nicht lügen. Also, ich weiß es ja nicht. Ja. Also, ich hab daran nur gesehen, bei den Aposteln, da war ein Mobbing, da bist du ja fertig mit halt. Aber gut, aber wollte ich nur ganz am Ende. Also, man könnte, wie gesagt, über rheinische Reliquien noch sehr viel erzählen, allein in Köln gibt es da viele Geschichten drüber. Nur, ich wollte noch ganz was anderes gesagt haben. Ich wollte noch kurz darauf zu sprechen gekommen sein, weil ich das oft gefragt werde. Vertreter des Rheinischen Missionswerks, wenn ich im Ausland bin, Stuttgart oder Leipzig, da war ich jetzt im Dings im Ende Januar, nee, Anfang Februar, und da werde ich gerne als der Experte für das Rheinland interviewt. Was ich denn zu dem und zu jenem zu sagen hätte als Rheinländer, und da ist immer, zwei Fragen sind immer dabei. Die eine Frage ist, wie denn, können Sie mir in zwei Sätzen das rheinische Wesen, die rheinische Mentalität beschreiben, das geht nicht in zwei Sätzen. Das sage ich mittlerweile immer. Wenn Sie mich das über Bayern fragen, ein halber Satz und dann ist der Fisch gegessen. Aber beim Rheinländer braucht man ein paar Jahre, das geht einfach nicht. Und die zweite Frage, die ist noch infamer eigentlich. Können Sie uns in zwei, drei Sätzen das Wesen des rheinischen Humors, also des kölschen Humors, jetzt sagen wir mal im weiteren Sinn, erklären? Das ist ein Ding der Unmöglichkeit, weil der rheinische Humor, also bleiben wir jetzt mal bei dem Wort Kölsch, obwohl ich nicht die Stadt allein meine, der kölsche Humor ist anders als die anderen Humore, sagen wir mal so. Ich komme ja aus dem Süddeutschen und ich hab eine Zeit gebraucht, bis ich dahinter gestiegen bin, worüber, wann der Rheinländer warum lacht, weil es ist vollkommen anders. Man sieht das an Redensarten oder an Witzen, wenn sie aus dem Volksmund kommen. Witze und Redensarten sind schon so ein Fensterchen in die Mentalität der Menschen in einer Region. Und wie sich das unterscheidet, das weiß ja jeder von uns. Der Schwabe lacht über andere Dinge, Witze aus der Bayer lacht über andere Witze aus der Westfale lacht überhaupt nicht. Also diese ganzen Dinge, die kennen wir ja. Es ist aber ganz interessant, mal zu gucken, wo sind denn da die Unterschiede? Der schwäbische Humor zum Beispiel, also nicht der badische, das ist wieder ein bisschen besonders, der schwäbische Humor, der hat viel Eigenironie, was kaum jemand dem Schwaben zutraut. Der Schwabe hält seinen Humor auch ganz für sich. Er erzählt ungern also, über sich Dinge, Fremden oder Neugeschmeckten, wie es halt, wenn was ist, ich bin nicht da. Nicht? Wahrscheinlich ist das Essen fertig. Ne? Wurde ja auch Zeit, also ich meine, Viertel vor zwei. Der Schwabe hat aber viel Eigenironie und griemelt mit Vorliebe in sich hinein. Also diesen Humor traut man dem Schwaben eigentlich nicht zu. Und das ist ausgerechnet eine Eigenschaft, die andere am Schwaben immer bekritteln, die ihn zu einem Witz, den ich gleich Ihnen erzähle, ganz kurz, gebracht haben. Das ist ein schwäbischer Witz. Und nur für die Witzarchäologie, Biologen, sage ich dazu, ich habe so eine kleine Leidenschaft, dass ich gerne so gucke, wie alt ist ein Witz? Ich habe eine schöne Sammlung mit antiken altgriechischen Witzen aus dem 4. Jahrhundert vor Christus, der Philogelos. Das ist unglaublich, wie wenig sich das geändert hat. Da sind Witze drin, das ist genau das Muster der heutigen Ostfriesenwitze oder sowas. Das ist schon hochinteressant, finde ich das. Jedenfalls, dieser Witz ist 1854 das erste Mal, weiß ich nicht, zitiert in den Münchner Fliegenden Blättern. Da ist ein Artikel über Schwaben und so ein bisschen ein witziger Artikel. Und da ist der Witz drin als schwäbischer Witz, nämlich, wissen Sie, wie Kupferdraht entsteht? Kupferdraht entsteht, wenn sich zwei Schwabe gleichzeitig nach einem Pfennig bücken. Das ist ein schwäbischer Witz, gell? Also, was muss jemand für eine Lust daran haben, über sich selber zu lachen und lachen zu können? Also, das ist schon etwas, traut man dem nicht zu. Gehört aber ganz wesentlich zum schwäbischen Humor. In Bayern ganz anders. Ich würde mal sagen, 70% der bayerischen Witze leben von Schadenfreude. Schadenfreude, der Bayer liebt es, hochdeutsch sprechende Preußen sowieso, Akademiker, Großstädter ins Messer laufen zu lassen in seinen Witzen. Das Schadenfreude kommt im rheinischen Witz praktisch nicht vor. Auf Anhieb fällt mir keiner ein, aber ich habe natürlich schon öfters mal drüber nachgedacht. Ich wüsste nur einen, zwei Laufen in Köln. Der eine stellt dem anderen ein Bein, der fällt hin und dann fragt der Kölsche, ist wat jung? So, aber das ist der einzige in der Richtung, wo Schadenfreude eine gewisse Farbe da abgibt. Im bayerischen Humor ist Schadenfreude das Wesenselement. Und ich darf einen kleinen Klassiker, kennen Sie alle, es ist nicht umsonst ein Klassiker, in Erinnerung rufen. Zwei alte Bayern sitzen im Englischen Garten in München, auch ein Uralter, ja, und pflegen die bayerische Konversation, das heißt, keiner spricht ein Wort. Auch mit jedem Spazierstück schauen so und niemand sagt was, es kommt ein Fremder vorbei. Ein Ausländer und der möchte zum Oktoberfest, weiß nicht, wie er da hinkommt, sieht die beiden sitzen, excuse me, sir, where can I go, where have I to go to reach the Oktoberfest? I want to visit the Oktoberfest. Nix. Er wartet einen Moment, denkt sich, na gut, vielleicht könnt ihr nicht Englisch. Scusi, no, signori, vorrei sapere dove devo andare per arrivare all'Oktoberfest. Vorrei visitare l'Oktoberfest. Nix. Zdrabuznaje grasne Oktoberfest. Zdrabach drasnaje dem Oktoberfest. Nix. Er gibt auf, er geht. Halbe Stunde später sagt der eine bayerische Opa zum anderen, der hat da ja vielleicht Fremdsprachen können. Eine weitere halbe Stunde später antwortet der andere, und, hat's ihm was genutzt? So, baff, ne? Das ist absolut typisch für den, nicht den Allgäuer, aber für den bayerischen Humor. Das kommt im Rheinland so nicht vor. Da ist ein anderes Element, das Entscheidende, und zwar das Absurde. Der Rheinländer hat einen unglaublich absurden oder ein Faible fürs Absurde. Wie soll ich das erklären, was ich damit meine? Ich meine damit natürlich nicht das absurde Theater der 50er Jahre, obwohl das natürlich im Rheinland der Hit ist, Warten auf Godot von Samuel Beckett. Ja, auf wen ist er dann? Warte ich oder warte auf der Godot? Ja, geht er dann? Nee, der geht nicht, deshalb ist er am Warte. Aber wenn er nicht geht, ja, dann ist es ja das Schöne. Ne? Aber das meine ich jetzt nicht, sondern der Rheinländer begegnet den Wirrnissen des Lebens mit absurdem Humor. Jetzt, wo er gerade, ist mir das wieder eingefallen, wo er gerade gestorben ist, Helmut Kohl, wie er im ersten Jahr Kanzler war, kursierten schon die ersten Scherze über ihn und die ersten Kohl-Witze, wo man sich über ihn lustig gemacht hat. Und da war einer der hübschesten, finde ich, fand ich damals, aber finde ich immer noch, er und Mitterrand. Das haben ja die die Bilder im Kopf, die gehen natürlich schön Mittagessen. Und es kommt der Fleischgang. Zum Fleischgang kommt der Sommelier und bringt natürlich eine wundervolle Flasche Petrus aus dem Bordelais. Und Kohl sagt, Moment, ich komme aus dem Weinland, ich möchte die Flasche selber aufmachen. Und gib mir so einen Korkenzieher, dann legt er sich die Flasche liebevoll in den Arm, macht den Korkenzieher auf und dann bohrt er auf dem Etikett von dem Bordeaux-Wein herum, bis Mitterrand sagt, mais, Paparala, Parisi, das sagt er, wieso das denn? Da steht doch drauf, Bordeaux. Ne? Die, so, ganz großer Klassiker. Das war schon im ersten Jahr seiner Kanzlerschaft, kamen schon diese Scherze auf und dann zwei, drei Jahre später von Draxler die Birne und das wurde dann alles populär. Da gab es eine, und das meine ich jetzt damit, da gab es eine Büttenrede vom Armbruster, der Weltenbummler. Das war der mit der wiese Hand, Schuh und mit dem Schirm. Und der hat etwas gesagt zu Helmut Kohl, was typischer Rheinisch oder Kölsch geht überhaupt nicht. Nämlich, Helmut, Entschuldigung, ich habe die Einlagen nicht in den Schuhen. Und dann, also, ja, ich muss so Zeug, aber die haben kaum Platz da drin. Helmut Kohl, und Finger an, und jetzt hat jeder in der Bühne.

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Ja, das ist ziemlich böse. Von Doug Sam. Das war Musik von Doug Sam and Band 1973. Is Anybody Going to San Antone? Song about my hometown, hat er am Anfang gesagt. Und das stimmt tatsächlich. 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Und ich begrüße euch zum zweiten Teil einer kleinen Reihe, also einer zweiteiligen Reihe, mit einem neuen Album, das vor kurzem erschienen ist. Und das ist der Anlass für diese kleine Reihe. Es geht um die LP Day of the Doug und Doug geschrieben D-O-U-G. Und da wissen die Experten schon, um wen es geht. Um Doug Sam, um den legendären Country-Mexikaner Tex-Mex-Musiker, der in den 60er, 70er, auch noch 80er, 90er Jahren auch noch aktiv gewesen ist. Und es gibt ein neues Album, wie gesagt, Day of the Doug, und zwar von der Gruppe Sunvolt, von der Amerikaner Alternative Country Band Sunvolt, um den Sänger und Komponisten Jay Farrar. Und die haben die Songs von Doug Sam aufgenommen, jedenfalls einige davon, einige Klassiker von Doug Sam, und haben daraus ein ziemlich wunderbares Album gemacht. Und wir nutzen die Gelegenheit, um eben Original und Kopie gegeneinander zu stellen. Das heißt, wir werden also eine Reihe von Songs hören, wie auch schon in der letzten Sendung, letzten Country-Sendung, wo ich dann auch schon einige davon gespielt habe. Und wir werden also dann die Originale hören von Doug Sam und auch dann die Coverversionen von Sunvolt. Das war eben Is Anybody Going to San Antone? Das stammt im Original, ich glaube, von Charlie Pride, der hat das gesungen. Der erste erfolgreiche schwarze Country-Star damals. Und Doug Sam hat es natürlich gecovert, weil es eben über seine Heimatstadt San Antonio ist. Er stammt ja aus dem Süden, also aus Texas, aus San Antonio. Und das hat man seiner Musik auch angemerkt. Er war ja dann auch jemand, der die Verbindung geschlagen hat zwischen texanischer Musik, also Country-Musik, Blues, Cajun-Musik und mexikanischer Folklore, also spanisch angehauchter Musik. Das ist ja das spezielle Thema gewesen für Doug Sam immer, musikalisch gesehen. Ja, wir wollen also, wie gesagt, jetzt diese beiden gegeneinander stellen. Wir fangen mal an mit einem Song, da geht es auch um eine, ich glaube, texanische Stadt, da geht es um Seguin. Und wir hören zunächst mal die Version von Sunvolt, die jetzt vor kurzem erschienen ist, und danach das Original vom Sir Douglas Quintet mit Doug Sam.

Ah, wunderbar. Sie gehen mit Doug Sam und dem Sir Douglas Quintett von 1970 aus dem Album Together of the Five war das ein Stück. Und ja, wir haben es gehört, sie haben gute Laune gehabt dabei und hat es auch gar nichts ausgemacht, wenn er gelegentlich bei der Gitarre, beim Gitarren Sound oder Gitarrenspiel ein klein wenig daneben gegriffen hat, an einigen Stellen mit falschen Akkorde gespielt. Aber das macht überhaupt nichts, denn es geht letzten Endes auch um den Gesamteindruck und um die Stimmung, die auch vermittelt wird bei diesem Song. Ja, dann natürlich der sehr, sehr stark die südtexanische, mexikanische Grenze letzten Endes reflektiert. Und es geht letzten Endes bei den Songs von Doug Sam in vielen Fällen jedenfalls auch um das Verhältnis zwischen Mexikanern und Texanern, denn wie gesagt, San Antonio und auch Austin, die großen Städte unten in Mexiko, in Texas, die sind natürlich auch immer verbunden mit der mexikanischen Kultur. Gibt ja sehr viele Latinos auch, gerade im Süden der USA. Und ja, Doug Sam war einer von denen, die dann auch diese beiden Musikkulturen miteinander verbunden haben. Vielleicht nochmal für alle, die Sendung letzthin nicht gehört, also die letzte Sendung hier, Country Classics, nicht gehört haben, wo wir schon den ersten Teil hatten mit dem Special über Doug Sam und das neue Sunvolt-Album mit den Coverversionen. Nochmal der kurze Durchlauf durch die Karriere von Doug Sam. Er ist also in San Antonio geboren, Anfang der 40er Jahre, und ist dann später in den 60er Jahren bekannt geworden mit seiner Band, mit dem Sir Douglas Quintett. Zunächst mit ein bisschen Musik, die sehr stark an britischem Beat orientiert war. She's About to Move war ein großer Hit. Das klang so ein bisschen eher nach britischem Rock'n'Roll und britischem Beat, was ja damals sehr angesagt war. Und dann hat er sich aber Ende der 60er Jahre dann musikalisch gewandelt mit seiner Band und hat eben dann die Musik seiner Heimat, also Süden der USA, stärker in den Mittelpunkt gerückt. Und das gab es dann die großen Hits. Die kennen wir alle: Mendocino, Dynamite Woman

haben wir in der letzten Sendung hier schon gehört, die besonders in Deutschland sehr populär waren. Mendocino kennen wir natürlich noch in der deutschen Version von Michael Holm, aber auch die Originalversion vom Sir Douglas Quintet war damals immerhin Nummer 2 in den deutschen Charts. Und ich habe, wo ich gerade dieses Album hier aufliegen habe, Together After Five, da sehe ich gerade, da ist noch ein weiterer Hit drauf, wollen wir auch nochmal hören, vom Sir Douglas Quintet. Das war quasi der dritte große Knaller damals im Jahr 1970, auch wieder sehr stark mexikanisch angehaucht. Und hier haben wir sogar eine Strophe, die auf Spanisch gesungen wird. Das Sir Douglas Quintet war ja sozusagen eine diverse Band, eine Band mit Leuten aus verschiedenen Kulturkreisen. Und da waren eben auch einige Leute aus spanischen, also aus Mexiko, aus spanischsprachigen Kulturkreisen dabei. Und die haben deswegen dann diese Strophe hier gesungen. Die werden wir uns mal anhören. Also zunächst mal wird Englisch gesungen und dann irgendwann im Lauf des Songs geht es dann rüber ins Spanische. Aber das hören wir uns jetzt an. Nuevo Laredo vom Sir Douglas Quintet 1970.

Yesterday got in the way. Ja, das kann schon passieren, dass einem das gestern in die Quere kommt. Liebe Freunde, ist das Freie Radio Kassel mit den Country Classics. Die zweite Folge unserer Special-Ausgabe zum neuen Album von Sunvolt, das vor kurzem erschienen ist, The Day of the Dark, The Songs of Doug Sam. Ja, für Sunvolt ist das nicht die erste Begegnung mit Doug Sam. Ich habe das ja in der letzten Sendung ja auch schon ausführlich dargelegt, nochmal ganz kurz zusammengefasst. Sunvolt, die gibt es inzwischen auch schon seit über 25 Jahren. Die sind ja hervorgegangen aus der legendären Americana- und Alternative-Country-Band Uncle Tupelo, damals Mitte der 90er. Uncle Tupelo haben sich aufgelöst und daraus sind dann zwei Bands entstanden. Zum einen Wilco, die wir ja auch kennen, die sich so ein bisschen von der Country-Musik entfernt haben. Und die andere Band ist eben Sunvolt, die von Jay Farrar geführt wird und bis heute immer noch die Verbindung zur Country-Musik hält. Und schon zu Uncle Tupelo-Zeiten, also schon Anfang der 90er, gab es eine Zusammenarbeit zwischen Doug Sam und Uncle Tupelo. Man hat ihn eingeladen, einen Song mit ihm zusammen zu singen, der dann auch auf einem Uncle Tupelo-Album erschienen ist. Und das habe ich auch gespielt hier in der letzten Sendung. Aber wie gesagt, Sunvolt, immer der Country-Musik verbunden gewesen. Jay Farrar, der Sänger, hat ja auch so eine typische Country-Twang-Stimme. Das passt also sehr gut. Und jetzt haben sie sich eben rangemacht und die klassischen Songs von Doug Sam ausgewählt und für ein Album zusammengestellt und das gecovert. Wobei sie sich tatsächlich auf die sehr country-lastigen Songs konzentriert haben. Doug Sam hat ja viel anderes noch gemacht, sehr viel Jazz, angehauchte Sachen, bluesige Geschichten, also ein sehr breites Spektrum gehabt. Aber das Beste waren immer so die leicht country, Tex-Mex, mexikanisch angehauchten Geschichten. Und genau die hat jetzt Jay Farrar auch ausgewählt für sein Coveralbum. Das war eben Yesterday Got in the Way von der neuen LP, also von Son of the Dark aus dem Jahr 2023. Und jetzt gehen wir zurück ins Jahr 1970. Da ist nämlich das Original vom Sir Douglas Quintett mit Doug Sam entstanden.

Yesterday Got in the Way, das Darkness Quintet, die Originalversion von 1970 hier in unserer Sendung im Freien Radio Kassel in den Country Classics. Heute mit dem Vergleich Original und Kopie. Ein neues Album von Sunvolt ist erschienen aus den USA, legendäre amerikanische Alternative Country Band. Und sie haben einen der großen Helden der Tex-Mex-Musik gefeiert, eigentlich der große Held. Das ist Doug Sam, der schon seit fast 25 Jahren nicht mehr lebt. 1999 ist er gestorben. Und er wird immer wieder von jungen Leuten, von jungen Bands gepriesen und gefeiert. Und Sunvolt haben ein Album gemacht, Day of the Duck, The Songs of Doug Sam, und haben die Stücke, die Originale, gecovert und quasi etwas aktualisiert. Und wir vergleichen die Originale mit den neuen Versionen von Sunvolt. Das war eben, wie gesagt, ein Vergleich. Und ich habe gerade eben hier bei der CD gesehen, hier ist noch ein Stück drauf, das wir in der letzten Sendung schon gehört haben. Wir haben ja schon vor zwei Wochen schon eine andere Sendung gemacht hier zu dem Thema. Und da habe ich Texas Me gespielt. Das ist auch ein Doug Sam Klassiker aus dem Jahr 69, glaube ich. Und hier ist eine sogenannte Country-Version hier drauf. Da steht jedenfalls hier auf der Plattenhülle. Und das interessiert uns natürlich als Country-Sendung hier ganz gewaltig. Und deswegen hören wir mal kurz rein. Das ist wohl eine versuchte Version, also ein Test gewesen, das Stück in einer etwas country-mäßigeren Variante zu spielen. Aber erschienen ist dann später die andere Version, die wir letzte Woche gehört haben. Hier also die Country-Version von Texas Me.

Oh, was heißt hier Probe oder Test? Das war ja ganz fantastisch. Das war die Country-Version von Texas Me und die ist natürlich viel, viel schöner als die Version, die dann später veröffentlicht wurde. Die hat so einen leichten Soul-Touch, das passt irgendwie nicht so ganz. Aber es ist natürlich ein toller Song, auch in dieser veröffentlichten Version. Aber diese Fassung, die lange Zeit unveröffentlicht war, die hätte man vielleicht veröffentlichen können damals im Jahr 70. Vielleicht wäre es noch ein größerer Hit geworden. Wir gehen aber zurück zum Album von Sunvolt und da ist auch ein Stück drauf. Das hat nicht Doug Sam geschrieben, sondern ein guter Kumpel und ein Mitmusiker von ihm. Edward Allen heißt der Typ, der hat mit Doug Sam über viele Jahre zusammengearbeitet, war auch Mitglied des Sir Douglas Quintet, hat den Background-Gesang bestritten, hat auch Saxophon gespielt, war auch selbst Songschreiber und hat eine Reihe von Songs beigesteuert zum Repertoire vom Sir Douglas Quintet und von Doug Sam. Und ein Stück davon, It's Gonna Be Easy, das ist erschienen im Original auf dem Album Doug Sam and Band von 1973. Und hier die Version von Sunvolt, die ist jetzt neu erschienen auf deren aktuellem Album Day of the Dark. Und wir hören auch wieder zunächst die Version von Sunvolt und anschließend dann die Version von Doug Sam and Band. Also It's Gonna Be Easy, geschrieben von Edward Allen.

It's Gonna Be Easy, geschrieben von Edward Allen und interpretiert hier von Doug Sam and Band 1973 auf diesem Album, das man damals rausgebracht hat, um ihn auch so ein bisschen kommerziell erfolgreicher zu machen. Wie ich das ja vorhin schon erzählt habe und auch in der letzten Sendung schon, mit vielen Gästen, mit vielen prominenten Gästen, Dr. John war dabei und Bob Dylan und Flaco Jimenez und viele andere. Aber es hat nicht funktioniert. Kommerziell ist die Platte ziemlich gefloppt. Und Edward Allen, der hat bei diesem Stück natürlich auch die zweite Stimme gesungen. Die beiden haben sehr gut harmoniert mit ihren beiden etwas rauen Stimmen. Das hat mir sehr, sehr gut gepasst. Apropos kommerzieller Erfolg, man muss ja sagen, Doug Sam ist, wie gesagt, eine legendäre Figur, aber so ganz richtig groß war er kommerziell eigentlich nie. Er war immer so ein bisschen ein Kultstar, eine Kultfigur. Der war bei den Kritikern und bei anderen Musikern immer deutlich populärer als beim breiten Publikum. Mit zwei Ausnahmen, und zwar natürlich die Zeit von Mendocino, also 1969, 70, als er seine Hits hatte. Aber die Hits hatte er merkwürdigerweise vor allem in Deutschland. Auch Dynamite Woman zum Beispiel war auch in Deutschland ein Top-10-Erfolg. In Amerika gar nicht so sehr. In Amerika war er eher so ein bisschen durch seine Live-Konzerte bekannt. Und dann ist er nochmal kommerziell in gewisser Weise erfolgreich gewesen. Und zwar in den letzten, in den letzten Jahren seines Lebens, also in den 90er Jahren. Da hat er erzählt in Interviews, in amerikanischen Zeitschriften, Zeitungen, ist er gefragt worden, wie es ihm so geht und so weiter. Und hat erzählt, dass es ihm sehr gut geht zurzeit. Er hat vor allem auch finanziell eine gute Phase, weil er sagt, the greatest German Popstar hätte einen seiner Songs gecovert. Und deswegen würde jetzt viel Geld aus Germany kommen, weil die Tantiemen da fließen würden. Und da haben deutsche Journalisten sich das angehört und gesagt, das kann aber nicht sein, welcher deutsche Popstar hat denn einen Song von Doug Sam aktuell gecovert? Hat man nachgeforscht und festgestellt, der meinte Wolfgang Petri, diesen schnauzbärtigen Schlagerproleten, der damals in den 90er Jahren ja extrem erfolgreich war in Deutschland. Und der hat tatsächlich einen Song von Doug Sam gecovert, eingedeutscht, und das wurde einer der größten Hits für Wolfgang Petri. Und das hat natürlich für Doug Sam dann auch für einen warmen Honorarregen dann gesorgt. Also er hat dann nochmal ordentlich Geld verdient in den letzten Jahren seines Lebens und hat damit quasi die letzten Jahre seines Lebens bestreiten können. Obwohl er zu der Zeit ohnehin auch in Amerika noch relativ gut im Geschäft war. Er hat nämlich in dieser Zeit in den 90er Jahren zusammen mit alten Kumpels eine Art All-Star-Band des Tex-Mex gegründet, die Texas Tornadoes. Die haben, ich glaube, 3 oder 4 Platten gemacht und die waren auch ziemlich erfolgreich in den USA, also auch in den Country-Charts vertreten, also kommerziell erfolgreicher auf jeden Fall als die Solo-Aufnahmen von Doug Sam oder auch die Aufnahmen mit dem Sir Douglas Quintet. Er hat also in den letzten Jahren seines Lebens dann nochmal ganz gut verdient. Das kann man schon sagen. So, hier nun ein weiterer Song, ein absoluter Klassiker von Doug Sam, einer der schönsten Country-Nummern, die er gemacht hat. Beautiful Texas Sunshine. Ja, das ist dann ein wunderbarer Titel alleine schon, obwohl der Song selber ein bisschen zwiespältig zu betrachten ist. Denn im Text, da wird am Anfang immer erzählt, ja, wie toll das ist und dass er mit seiner Freundin zusammen ist unter dem wundervollen Sonnenschein von Texas. Aber am Ende von dem Lied, da lässt er dann quasi die Katze aus dem Sack und sagt ihr, dass er sie verlassen muss, dass er jetzt, dass die Beziehung beendet ist und dass er dann eigentlich jetzt weiterziehen will. Ja, also Beautiful Texas Sunshine. Hier zunächst die Version von Sunvolt, die jetzt erschienen ist vor kurzem auf deren Album. Und im Anschluss dann das Original von Doug Sam, das stammt aus dem Album Groover's Paradise von 1974.

Naja, der traurige Abschied. You gotta understand, I'm a moving man, but I'll be back by and by. Also ab und zu werde ich nochmal bei dir vorbeischauen, sagt er seiner Geliebten, ruft er hinterher sozusagen. Ja, Doug Sam war das mit Beautiful Texas Sunshine. Ich habe ihm erzählt, er war ja, in Deutschland ziemlich populär zu der Zeit, als er in den 60er Jahren Mendocino gemacht hat. Aber es gab dann noch eine andere enge Beziehung zu Europa. Er war ohnehin in Europa auch oft unterwegs und hatte ja viele Fans. Und insbesondere in Skandinavien hatte er viele Fans. Und zwar in den frühen 80er Jahren. Da war er sogar bei einem deutschen, nee, bei einem europäischen, ich glaube skandinavischen Label unter Vertrag und hat für die einige Platten gemacht. So 4, 5 Alben sind in der Zeit erschienen. Und er war dort oft auf Tour und ist dann ein richtiger Star gewesen. Hatte auch richtige Hits damals in den Charts. Wie gesagt, frühe 80er Jahre, also in der Zeit, als es eigentlich schon eher musikalisch in andere Richtungen ging. Da war schon New Wave und Disco und Punk und so weiter. Aber er hatte auch ohnehin zu diesen Musikrichtungen einen gewissen Bezug, weil viele von den Musikern, beispielsweise Elvis Costello, also von den neuen Leuten aus der neuen Generation, aus der New Wave-Generation, die haben ihn als eines ihrer Vorbilder immer wieder benannt. Und dann in den 80er Jahren, da ist ja dann der Tex-Mex auch wieder zu neuer Blüte gekommen, auch in den USA mit Bands wie Los Lobos beispielsweise, die dann sehr erfolgreich waren. Und natürlich ist dann auch Doug Sam wieder ein bisschen mehr in den Mittelpunkt gerückt und hat wieder einige Erfolge gehabt in der Zeit. Und wie gesagt, mit Skandinavien verband ihn eine enge Beziehung. Er hat dann auch, um seinen skandinavischen Fans ja was Gutes zu tun, eine Reihe von Songs geschrieben, die sich eben mit skandinavischen Themen beschäftigen. Midnight Sun zum Beispiel, The Land of the Midnight Sun oder Train to Trondheim oder Meet Me in Stockholm und solche Geschichten. Das waren dann richtige Hits. Und er hat damals, um den Bezug zu Europa dann zu festigen, tatsächlich auch einen Song mit dem Titel Bavarian Baby gemacht. Aber das ja passt vielleicht, denn er war ja Texaner und Franz Josef Strauß hat ja immer gesagt, Texas ist ja sowas wie das Bayern der USA. Also von daher gesehen besteht da offenbar eine gewisse Beziehung. Leider sind diese Platten von Doug Sam aus dieser Zeit in den frühen 80er Jahren nie als CD erschienen. Die kann man heute nur für teures Geld als gebrauchte Vinylpressungen kaufen, aber vielleicht kommt das irgendwann auch nochmal alles dann auf CD. Hier noch ein weiterer Vergleich, Coverversion und Original, und zwar zunächst mal die Coverversion von Sunvolt vom neuen Album Day of the Duck mit Coverversionen von Doug Sam Songs. Und anschließend dann möchte ich eine ganz besondere Originalversion spielen. Kurz vor seinem Tod, 1999, hat Doug Sam noch ein Album produziert, auf dem er eine Reihe von Country-Songs gespielt hat, also Stücke von ihm selbst geschrieben, aus seinem Repertoire, aus seinem Katalog, ältere Sachen zum großen Teil, aber auch einige andere Sachen von Bob Dylan beispielsweise, aber alles sehr stark Country-orientiert. Und da ist auch dieser Song drauf mit dem Titel Huggin' Thin Air. Zunächst die Version von Sunvolt und dann die Version von Doug Sam.

Wunderbar. Hagen Thin Air von Doug Sam von seinem letzten Album The Return of Wayne Douglas hieß das, ist damals im Jahr 99 aufgenommen worden, auch wieder mit sehr prominenten Musikern dabei. Aber leider hat er die Veröffentlichung nicht mehr erlebt. Er ist Ende 1999 an einem Herzanfall gestorben. Er hatte wohl schon vom Kind auf ein angegriffenes Herz und dann mit, ich glaube, 58 Jahren hat es ihn dann erwischt. Er hat ja nicht unbedingt den besten und gesundheitsförderlichsten Lebenswandel gehabt. Und wie gesagt, im November 1999 war es dann vorbei mit Doug Sam. Und dieses Album ist dann später erschienen mit sehr schönen Liner Notes. Hier kann man unter anderem nachlesen: Doug was as American as baseball, as Texan as the Alamo. Und hier unten drunter steht noch: Special thanks to God for giving us Doug Sam. Ja, das ist ein sehr, sehr schöner Abschluss. Und für mich persönlich muss ich sagen, ich habe da leider ein bisschen Probleme mit, weil ich hätte eigentlich Doug Sam gerne auch nochmal live gesehen. Und das war so, dass er in den letzten Jahren seines Lebens, in den 80er, auch in den 90er Jahren, öfters auch hier noch in Deutschland gewesen ist, hier auf Tour war, teilweise sogar im Fernsehen aufgetreten ist. Und ich wollte eigentlich immer mal hin und gesagt, ja, kann man immer noch mal machen, später noch mal machen. Aber irgendwann war es dann eben zu spät, da ging es nicht mehr. Da war er dann unter der Erde und das hat mich sehr geärgert. Das ist wirklich einer von den Leuten, die ich gerne noch mal live gesehen hätte, weil er live auch immer außerordentlich unterhaltsam gewesen sein soll und wirklich wert, sich das anzuschauen. Gut, das war es hier in den Country Classics mit dem zweiten Teil unserer kleinen Reihe mit Musik von Doug Sam, und der Grund dafür ist, dass vor kurzem ein neues Album von Sunvolt erschienen ist. Sunvolt, Day of the Doug, eine CD, The Songs of Doug Sam, mit Coverversionen von Doug Sam Songs, und die sollte man sich auf jeden Fall zulegen. Wir haben es gehört, großartig gemacht, tolle Songs und tolle Covers, und die Originale, die sollte man bei der Gelegenheit dann auch gleich erwerben, falls man sie noch nicht hat. Das war's hier zum Schluss noch. Mal Sunvolt, da können wir nur noch ein paar Sekunden von spielen, das Original leider nicht mehr als Vergleich, aber zumindest noch einige Sekunden von Keep Your Soul. Das war's, viel Spaß und bis demnächst.

0: Herzlich willkommen bei Bigger Than Hip Hop Radio.
1: Herzlich willkommen bei BTHHR mit William Gaddy.
0: Und mit dem Boggedy. Eine Stunde auf Sendung Tanz auf dem Vulkan im Freien Radio Kassel.
1: Jawohl.
0: Heute mit Ausgabe 261.
1: Ich wünsche euch ganz viel Spaß, Freunde.
0: Ebenfalls.

0: Das war Boot Sequence 95 von Juanjo-Sound aus dem Jahre 2025, unser heutiger Intro-Song. Als erster Track mit Vocals kommt zu uns aus dem Jahre 2019 Hardy Caprio und Dick Dad mit Guten Tag, produziert von JT und Call Me The Kid.
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1: Yeshi mit Protein featuring Obong Jaya. Produziert von Earbuds und Hadi Moamer. 2022 bereits erschienen auf dem Album Universal Credit. Nächste Nummer aus dem selben Jahr. Produziert von X10 und Parked Up von der PS Hit Squad. Der Track Jeden Tag von der Single oder Doppelsingle in diesem Fall Guten Tag / Jeden Tag.
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Chase the Money und Wale mit Trident, produziert von Chase the Money und JJ Turn Me Up, 2022 rausgekommen. Krankes Ding. Nächste Nummer aus diesem Jahr. Goldie ist zurück mit Jungle Days, featuring Natalie Williams, produziert von Goldie selbst und

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1: The Strokes mit Deinen Dash, produziert von Rick Rubin, zu finden auf dem Album Reality Awaits 2026. Nächste Nummer ebenfalls aus diesem Jahr, Ghost Funk Orchestra mit Ocotillo, kam über Karma Chief Records und ist toll.

Kid Cudi hat einen eigenen Videopodcast gestartet, Big Bro with Kid Cudi, zu finden auf YouTube. Und da er independent ist, kann er jetzt releasen, wie er möchte, und hat über diesen Kanal den Track When I'm Down rausgehauen. Nächste Nummer von Lugardi und Nine und Trya. Von Trya und Fjodor produziert, heißt Celebrate, 2022 auf Cansado erschienen.

Gucci Cigarette mit Make and Blaze. Das ist ja rausgekommen. Super. Nächste Nummer von Six Leg und Odeal. On Me, produziert von Childish Major, Trey Lander, Justin Cho, Biff Sinatra, Noah Sills und Jared J.B. Brown. Zu finden auf dem aktuellen Album von Six Leg, Love is the New Gangster.

0: Das war's schon wieder, ihr Lachsnacken. Ich hoffe, ihr hattet genauso viel Spaß wie wir.
1: Wir haben zuvor gehört Trap N-Word 2 von Jazz Clutch und Gorilla Zoe von 800K produziert aus diesem Jahr und aus dem Jahre 2022 von Conny Melancholay, produziert von OK Schade, zu finden auf Manic Pixie Dream Boy Volume 2. Okay.

0: Jo, jo, jo, jo. Hörst du was, Sven?
1: Ja.
0: Super, warte mal. Ich glaube, ich muss noch mal ein bisschen einen kleinen Tacken leiser machen. Warte mal.
1: Okay, hier kannst du auch ein bisschen lauter sein.
0: Ja, so ist in Ordnung. Erstmal, herzlich willkommen zu Minimal City Radio hier im Freien Radio Kassel. Früher hätte ich gesagt auf 105,8 Megahertz. Ja, diese Frequenz gibt es so leider nicht mehr. Uns kann man jetzt nur noch hören über DAB, also dieses digitale Radio, beziehungsweise auch über den Livestream vom Freien Radio. Ja, heute haben wir ja nicht direkt chaotisch, sondern so ein bisschen improvisiert. Wir haben heute, wen haben wir denn heute da?
1: Ja, ich bin Vola, hallo.
0: Geh mal ruhig noch mal ein bisschen näher ans Mikro, ich höre dich.
1: Hallo, ich bin Vola.
0: Vola, wie kommt dieser Name?
1: Ja, also das ist das spanische Wort für Fliegen. Und als ich angefangen habe mit DJing, habe ich immer überlegt, was möchte ich eigentlich auslösen mit meiner Musik? Wie kann ich das mit Ibiza verbinden, mit meiner spanischen Wurzel? Also meine Frau ist Spanierin und habe dann überlegt, ja, eigentlich möchte ich ja, dass die Leute die Augen schließen und einfach abheben und fliegen in der Musik. Und dann war es einfach relativ nahe, dass ich mich Vola nenne.
0: Also das kommt aus den Spanischen?
1: Richtig.
0: Okay. Ja. Ja, cool. Spanisch ist auf jeden Fall das Stichwort. Ich habe gehört, du bist auch in den Sommermonaten auch das öftersten Mal gerne mal in Spanien. Was machst du denn da?
1: Ja, also da bin ich dann wirklich tatsächlich im Urlaub. Auch wenn man mich dort auch schon mal gehört hat im Radio, ohne dass ich live gespielt habe, nur ein Set von mir. Aber ich gehe nach Ibiza immer mal so für 14 Tage, um mir Inspiration zu sammeln. Ich gehe dort in die Clubs. Und lausche einfach mal so, was wird denn auf Ibiza gespielt und bin ich denn mit meinem Gefühl noch nah dran?
0: Ja, das hört sich auf jeden Fall super, super spannend an. Und da nimmst du natürlich die ganzen Vibes aus Ibiza mit hier rüber nach Kassel und verstreust diese dann hier in Kassel. Unter anderem im Club Frau Tanz, da hast du ja mittlerweile, glaube ich, 2, 3 Veranstaltungsreihen, ist das richtig?
1: Ja, also es sind eigentlich 2. Eine startet jetzt im September, eine ganz neue, Schall und Liebe mit meinem neuen Kollektiv, wo wir so ein bisschen weiter ausholen. Wir wollen die jungen Leute abholen und auch alte Leute, also alt, ich sag jetzt mal, mich mit alt.
0: Wir sind nicht
1: also,
0: alt,
1: also
0: nein.
1: Also Ü40, also mit meiner Hausmusik, mit meinem Tech-Haus aus Ibiza und die junge Generation mit Hardbones und Hardtech und so. Und wir machen da ein ganz breites Feld. Die Veranstaltungsreihe nennt sich Lost in Sound. Ansonsten gibt es ja noch meine Casa Loca. Casa Loca ist eigentlich, sollte was ganz Verrücktes werden. Wir steuern noch darauf hin, jetzt auch wieder aktuell, die nächste Veranstaltung nächste Woche ist dann auch ganz bunt angesetzt. Wir wollen da mal so ein kleines Zeichen setzen für das, was in Berlin passiert ist. Und immer mal wieder was Verrücktes, dort ist es dann aber eher hauslastig.
0: Okay, also so ein bisschen mehr House, Deep House, Tech House.
1: Deep House eigentlich eher weniger, es geht dann schon eher in Tech und Bass House, also ich hau schon drauf. Das ist so meine Profession oder das ist so das, was ich liebe. Ich möchte einfach mal nicht nur House die ruhigen Töne spielen, die wir ja hier in Kassel auch viel hören, sondern ich möchte halt auch zeigen, es gibt auch Clubmusik. Also wirklich noch die gute Clubmusik, die wir praktisch nach den ganzen Veranstaltungen am Vorabend hören. Die Leute, die dann nochmal gerne die Augen schließen und nochmal sich abholen lassen möchten zu drückenden Bässen und nicen Vibes. Praktisch Ibiza-Sounds, das ist dann bei Casa Loca.
0: Klingt auf jeden Fall sehr spannend. Aber jetzt nochmal so eine abschließende Frage. Berliner Wurzeln. So, welcher Club hatte dich denn so am meisten was hat dich da am meisten inspiriert in Berlin, in deiner Berliner Zeiten so?
1: Also ich bin ja tatsächlich auch Berliner und in der Zeit, wie ich in Berlin war, das war halt in der guten Zeit auch, wo es die Love Parade noch gab und da war es dann so, dass ich viel im Tresor war. Es gab einen alten Club Elektrokohle, viele kennen den vielleicht gar nicht. Das Matrix früher, wo es ja noch praktisch abging in der Techno-Szene. Jetzt ist das ja mehr so Mainstream und für junge Leute. Früher war das ja der Club und natürlich das Sage, was jetzt mittlerweile das KitKat ist. Das waren so die Zeiten, wie ich tief in die Elektronik eingestiegen bin. aber da tatsächlich noch nicht als DJ. Das kam wesentlich später.
0: Also das kann ich auf jeden Fall bestätigen. Also wer wirklich den ehrlichen, harten, geilen Underground-Techno erleben wollte, war wirklich verdammt gut aufgehoben im Tresor. Ja. Absolut, kann ich absolut nur bestätigen.
1: Andererseits ist es ein bisschen schade, dadurch habe ich natürlich hier euer Aufschwung Ost und wie es alles hieß und das Halsmanns mit Peppi, also mit DJ Pierre und sowas alles, gar nicht so wirklich mitbekommen. Ich habe es gehört, aber leider habe ich es nicht live miterlebt, weil ich halt zu der Zeit in Berlin war.
0: Also da kann ich nur sagen, also ein außergewöhnlicher Mensch, liebevoller Mensch, außergewöhnlicher DJ mit einer Hingabe zu der Musik wie kein zweiter. Also das, ich habe so ein bisschen Tränen gerade in den Augen. Das kannst du, glaube ich, hoffentlich so ein bisschen verstehen.
1: Ja, ja. Ich kenne ihn halt auch als jungen Mann, also oder als wirklich tatsächlich auch als Kind, weil ich viel in Ahrhäusen war früher und tatsächlich meine Frau auch Korbacherin ist und dadurch waren wir ziemlich verbunden in der Phase und es gab früher einen Club in Ahrhäusen, das Chaplins. Das war praktisch bei dem Vater von Pierre und ja, das war mein Zuhause damals, bevor es immer weiterging.
0: Ja, cool. Aber Sven, darf ich ja jetzt sagen, oder voilà, was sitzt du lieber?
1: Sven ist schon in Ordnung.
0: Ja, wie gesagt, wir haben ja anfangs schon gesagt, es ist leicht ein bisschen chaotisch. Sven ist heute eigentlich hier, hat uns nur mal ein kurzes Set mitgebracht. Sven ist auch mal ganz kurz hier in Farbe. Wir werden auch gleich mal ein paar Bilder hinsenden. Aber wie gesagt, er hat heute nur ein Set mitgebracht, weil bei ihm das Ganze so zeitlich so ein bisschen eingeschränkt ist. Aber ich bin wirklich sehr, sehr froh, dass es heute mal geklappt hat, dass er wirklich auch mal live in Farbe mal hier war oder ist. Und darüber freue ich mich auf jeden Fall richtig. Aber nichtsdestotrotz, wir wollen natürlich auch noch ein bisschen Musik hören. Ich freue mich auf jeden Fall auf das Set. Ich habe es auf jeden Fall schon gehört. Es ist super, super geil. Macht auf jeden Fall richtig Laune, passend zur Musik. Wie gesagt, don't be happy. Ich freue mich. Und Sven, schön, dass du das uns vorbeigebracht hast.
1: Ja, also ich muss mich auch bedanken. Vielen Dank, dass du mich eingeladen hast.
0: Ja, okay. Dann wollen wir mal die Musik lauschen. Laufen lassen. Bis 21 Uhr Minimal City Radio. Ansonsten möchtest du noch was sagen, grüßen?
1: Ach, eigentlich grüße ich alle meine Fans, ist ja klar. Ich glaube, ich habe noch gar keine wirklich. Aber ich grüße einfach mein neues Kollektiv Schall und Liebe. Ich grüße alle die mich jetzt tatsächlich auch immer mehr verfolgen und auch mir folgen, wenn ich irgendwo auflege. Sehr, sehr lieb. Und natürlich auch Grüße an dich nochmal hier, auch live. Ja. Und an all dein Team, was hier hintersteht. Ich bin total begeistert und eigentlich auch hin und weg, dass ich diese Gelegenheit bekommen habe, mal im Radio zu sein. Dankeschön.
0: Sehr gerne, das wird bestimmt nochmal so sein. Und dann vielleicht auch mal mit Betty, weil ich habe ja gehört, du hast ja mit Betty auch eine Veranstaltung gemacht. Oh, ja. War super geil.
1: Ja.
0: Ich freue mich auf jeden Fall auch auf Betty, dass sie mal wieder bei uns hier ist. Ne?
1: Ja, Betty war toll. Also das war halt auch dieser alte Druck, ne? Soulful Speed, Betty und ich.

Ja, wir sind immer noch bei Minimal City Radio hier im Freien Radio Kassel. Ja, mit einem DJ-Set vom DJ Voila.

war es schon wieder fast mit Minimal City Radio und voilà. Ja, am 16. Oktober hat uns der Sven eben gerade nochmal mit auf den Weg gegeben. Nächste Veranstaltung mit Laserkraft 3D. Ja, ansonsten hören und sehen wir uns wieder nächsten Monat, wieder der erste Samstag im Monat. Ich freue mich. Bis dahin. Ciao.

The Union Mare and the Confederate Grey. Ein wundervoller Anti-Kriegssong. Das waren der selige Outlaw Waylon Jennings und seine damalige Frau Jessie Coulter. Sozusagen zwei Symbolfiguren der sogenannten Outlaw-Bewegung während der 70er Jahre. Die Aufnahme stammt aus dem Jahre 1978 und ist enthalten auf dem fantastischen Konzeptalbum White Mansions, das ich heute Abend hier in voller Länge vorstellen werde. Vor genau 150 Jahren, im Frühjahr 1861, begann der sogenannte amerikanische Bürgerkrieg, der American Civil War, und zwar mit der Beschießung des Fort Sumter in South Carolina. Doch dazu später mehr. Diese Sendung ist meinen Freunden in Nordamerika gewidmet. Tom Hartman and Paul Odette in Toronto, Chris in Orillia, Kanada, Jim Middleton und Jerry Jeff Walker in Austin, Texas, Tim Rogers in San Diego, Kalifornien und Sodi mit dem Baby in Anchorage, Alaska.

aus der sogenannten Delta-Region. 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

Well, Folks, das war zur Begrüßung in der langen Rille heute Abend hier der fantastische Blues-Daddy und Multiinstrumentalist Clarence, auch genannt Gatemouth Brown, mit seinem Dockside Boogie aus Morris, Louisiana. Gatemouth Brown, den ich mal das große Glück hatte zu treffen. Ein ganz feiner, humorvoller Kerl war das. Ein gestandener Blues-, Boogie- und Swing-Rockmusiker erster Güte. In Cowboy-Klamotten und mit riesigem, strohgeflochtenem Stetson über seinem verschmitzt strahlenden Gesicht. Heute geht's, wie die Cajun angehauchte Boogie-Nummer, bereits glasklar aus all dem Dunst der feuchten Schwüle und der blitzend gewittrigen Louisiana- und Mississippi-Luft von dort unten signalisierte, um die sogenannten Südstaaten der USA. The good old South. Gleich auf mehreren Ebenen. Und zwar politisch, historisch und natürlich auch musikalisch. Come on, let's go down Tornado Alley, baby. Yeah. Let's walk on home, Gate. Ich glaub, du hast Heimweh.

Long Way Home. Das war nochmal der selige Clarence Gatemouth Brown. Hier im Zusammenspiel mit Eric Clapton an der Akustikgitarre. Tja, Gatemouth Brown, der sich ja nun leider wirklich auf seinen letzten Heimweg begeben hatte. Runter in den Süden der Staaten. Wirbelsturm Katrina hatte dem guten Gate am 10. September 2005 den Rest gegeben. Diesmal waren es Naturgewalten, die einem weiteren schwarzen Mann down south das Genick brachen. Aber es gibt neben Mutter Natur, wie wir in dieser Sendung hören werden, auch eine ganze Menge Menschengemachtes, das den Leuten dort unten im Süden schwer zu schaffen macht. Immer noch. Bis heute. Yeah. Nochmal kurz Gatemouth Brown mit einem R&B-Klassiker, der ihm als gestandenem Pfeifenraucher ganz gut entsprach. Tobacco Road. Zusammen mit dem großartigen weißen Komponisten, dem Singer-Songwriter John D. Loudermilk, der den Titel übrigens auch geschrieben hatte.

Der alte, schwarze Delta-Bluesmann Clarence Gatemouth Brown. Zusammen mit dem unglaublich kreativen, weißen Stückeschreiber und Komponisten John D. Loudermilk. Tobacco Road. Dieser Titel wurde bekanntlich sowohl im Rock- und Bluesbereich ein Klassiker. Sollte später gar in der Popmusik wieder auftauchen. Ein echter Klassiker. Eric Burdon und War hatten das Teil 1971 in ihrer herrlich langen Version weltberühmt gemacht. Hier geht's nun im Folgenden um eine weitere Lichtgestalt aus dem Süden. Naja, indirekt. Das Ganze ist eine Widmung an einen, der auch nicht mehr unter uns weilt. Ebenfalls ein Klassiker.

The Class of 55 mit Waymore's Blues. Dieser Titel ist nicht nur eine fantastische Rockabilly-Aufnahme und das 2,5 Minuten Stückchen fetziger Südstaaten-Mucke ist sogar wesentlich mehr als lediglich ein wundervolles Dokument vier großartiger weißer Künstler, die allesamt, jeweils auf ihre Art, Rock'n'Roll-Geschichte geschrieben haben. Das waren Johnny Cash, Jerry Lee Lewis, Carl Perkins und Roy Orbison. Als Quartett hatten sie sich 1985 in der alten Blues- und Rock'n'Roll-Metropole Memphis, Tennessee, mit diesem Song nochmal vor dem King of Rock'n'Roll, vor Elvis, verneigt. Da lag der King bereits seit über 7 Jahren in der Kiste. Und genau betrachtet sind alle genannten Künstler sogenannte Südstaatler. The Class of 55. Und der Originaltitel Waymore's Blues, den einst der legendäre Country-Rocker und Ober-Outlaw Waylon Jennings auf die Schiene gesetzt hatte, ist andersherum ein selbstgesetztes Denkmal für ihn selbst. Waylon als überragende Persönlichkeit des sogenannten Outlaw-Movement der 70er Jahre. Noch genauer hingeschaut oder hingehört, stellt dieses Musikstück außerdem eine Art Lebensphilosophie dar, die man vornehmlich im Süden der USA an allen Ecken und Enden von Individuen jeden Tag aufs Neue gelebt, vorfinden und raushören kann. Rockig, bluesig, kantig, motzig, selbstbewusst, kernig. Irgendwie spröde und knochenhart. Unbeatable, eben. Wenn du so willst, gelegentlich auch einfach nur redneckmäßig stubborn. Ja, so sind sie da unten im Süden. Naja, etliche. Ja. Yeah. Eben war die Rede vom Eisenbahnzug, der da gleich um die Kurve gerollt kommt. Das Eisenbahnthema wird heute Abend noch einige Male ausführlicher in dieser Sendung auftauchen. Seid gespannt. Da geht's dann um den legendären Outlaw Jesse James. Indem in der Musik dieses einzelnen Titels eben neben den klassischen Rockabilly-TikToks auch so etliches richtig swingt, verweist es auch ebenso selbstverständlich auf die Blues-Wurzeln der ganzen Angelegenheit. Die Wurzeln des Rock'n'Roll waren eben nicht nur weiß, wie die Hillbillies. Sie sind bekanntlicherweise auch eben schwarz. Hier gleich mal einige Früh-50er-Jahres-Sounds aus dem schwarzen, schwülen Süden. Schwarzer Rock'n'Roll.

Tja, da haben wir den Salat. Schwarze R&B-Künstler der 50er Jahre. Also den klassischen Rock'n'Roll-Zeiten erinnerten uns mit ihren Originalversionen von 1952 bzw. 57 nochmal kurz und eindringlich an die Herkunft des Ganzen. Mystery Train, ein Titel, den King Elvis dermaßen verinnerlicht hatte, dass aus dem spontan hingerotzten Pausenfüller von Juli 1955 innerhalb kürzester Zeit so etwas wie ein Symbolsong für alle Rock'n'Roller weltweit werden sollte. Die kleine schwarze Sun-Single mit dem gelben Label und der laufenden Produktionskatalognummer 223. Und bei der vorher gehörten Aufnahme des Junior Parker von 1952 kann Mann oder Frau sich fast fragen, ob der halt schon früher dem King of Rock'n'Roll mit seinen harten E-Gitarren-Sounds nicht um einige Nasenlängen voraus gewesen ist. Holy shit! Seine Version ging ja auch mächtig nach vorne los, gell? Elvis Mystery Train Version ist lediglich 2,5 Minuten kurz. Und doch, es ist alles da. Das Ding rockt, es hat Blues-Feeling, es hat Drive und es swingt. Ein unaufhaltsamer Groove. Und es bewirkt tatsächlich Mystisches. Wenn du es einmal gehört hast, vergisst du es nie mehr. So ist es. Deine Füße wippen mit, die Finger schnippen und die Melodie und Elvis' ekstatischer Gesang treffen dich ins Herz. Dabei kannst du nicht still sitzen bleiben. Du beginnst zu tanzen. Yep. Ein Klassiker des Rock'n'Roll. Du fühlst dich quasi im tiefen, schwül gewittrigen Süden der Staaten angekommen. Yeah, baby.

0: Wen das im musikhistorischen Sinne jemand weitergehend interessiert, dem empfehle ich die tollen Bücher von Greil Marcus aus San Francisco und Colin Ascott aus Toronto, Kanada. Und auf die Bedeutung des Train-Mythos werden wir nachher in ganz anderen Zusammenhängen zu sprechen kommen. Doch zurück in den sogenannten alten Süden. Das ist ein wirklich großes Thema. Veränderten doch dort so einige Dinge, die da geschahen, im Laufe vergangener Generationsjahrgänge amerikanische Geschichte? Schrieben sie eigentlich ganz neu, prägten sie und schrieben letztlich Weltgeschichte. Da sind Dinge passiert, die bleibenden Einfluss auch auf dortige Kultur, die Entwicklung der Rock'n'Roll-Musik und nicht zuletzt auf nicht endend wollende politische Diskurse, Annäherungen, viel Stress und Streit und auch sogenannte Denkmuster in den Köpfen vieler Menschen perpetuiert haben. Die Bandbreite reicht von evangelikalem christlichen Getue über direkte politische Einflussnahme, beschwichtigendem Hippie-Gehabe, tiefgläubiger schwarzer und weißer Gospelkultur bis zu gezieltem Hardcore, Mord und Totschlag durch Organisationen wie den Ku Klux Klan und andere Faschisten.
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Scheint ganz so, als stellten sich so viele Menschen das Bewältigen ihres Lebens tatsächlich so naiv und gottergeben vor. Nun denn, well, endete jedoch leider oftmals, wie die Geschichte lehrt, in weniger harmonischen Intermezzi. In Kriegen, Mord und Totschlag. Und da wären wir denn auch schon beim Thema des heutigen Abends. Beim amerikanischen Bürgerkrieg in der Mitte des 19. Jahrhunderts. Beim sogenannten Civil War, der zwischen 1861 und 1865 im Südosten der heutigen USA tobte. Eine kriegerische Auseinandersetzung unter Landsleuten, die bleibende Spuren hinterließ. Das sogenannte amerikanische Trauma bis heute verursachte. Nord gegen Süd oder umgekehrt. Hier zunächst einiges aus der Sicht sogenannter Südstaatler, der Konföderierten. Das dann musikalisch etwas später so etwas wie eine Sammlung von Kurzgeschichten aus dem amerikanischen Bürgerkrieg unter dem Albumtitel White Mansions ergeben wird.

Im Freien Radio Kassel. Heute Abend ein kleines Special zum sogenannten American Civil War, zum amerikanischen Bürgerkrieg, der von 1861 bis 1865 im Süden und Osten der heutigen USA tobte. Ein sogenannter Bürgerkrieg, der sich vordergründig um die Befreiung der schwarzen Sklaven zu drehen schien. Tatsächlich ging es auch um ganz andere Interessen. Rohstoffe, neue Territorien, Absatzmärkte, Arbeitspotenzial, neue Technologien, politischen Einfluss und Lebensstil. Die kriegerische Auseinandersetzung im eigenen Lande kostete mehr als 500.000 Menschen das Leben. Geschätzt werden 620.000 bis 640.000 Tote. Jenseits aller romantischen Verklärungen, wie sie vom Winde verweht, bis hin zu Fackeln im Sturm gepflegt werden, war dieser Sezessionskrieg blutig und grausam. Er kostete mehr Amerikanern das Leben als alle folgenden kriegerischen Auseinandersetzungen bis heute, seien es Erster oder Zweiter Weltkrieg und der Vietnamkrieg zusammen. Der Sezessionskrieg war der erste Krieg, dessen Ablauf durch das neue, also damals neue Medium, Fotografie für die Nachwelt festgehalten wurde und wird heute als der erste moderne Krieg bezeichnet. Er hinterließ am Ende, nach Friedensschluss, doch bleibend tiefe Gräben in Köpfen und Einstellungen, die bis heute amerikanisches Leben prägen. Das fatale Trauma vieler Amerikaner wirkt bis heute nach. Die Stichworte lauten Segregation, Todesstrafe, Ku Klux Klan, Völkermord an den Ureinwohnern, Bürgerrechtsbewegung, Black Panther und Waffenkult, Protestkultur in der Rockmusik, John F. Kennedy, Reagan, Bush und Barack Obama.

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Einiges zum Hintergrund des amerikanischen Bürgerkrieges. Dieser Konflikt zwischen den Nord- und Südstaaten war eigentlich schon bei der Gründung der USA im Jahre 1776 entstanden. Als die Südstaaten sich ab Dezember 1860 einer nach dem anderen aus den USA verabschiedeten, akzeptierte der Norden das nicht. Vielleicht mal eine kurze Chronik des American Civil War. Im Februar 1860 bringt Senator Jefferson Davis einen Gesetzentwurf ein, wonach es dem Bund untersagt werden soll, die Sklaverei zu verbieten. Am 6. November gewinnt der Republikaner Abraham Lincoln, ein Anwalt aus dem Mittleren Westen, die Präsidentenwahl. Ende Dezember stimmt ein Kongress in South Carolina, das ist die Hochburg der Sezessionisten gewesen damals, für die Abspaltung. Im Januar 1861 trennen sich 5 weitere Staaten von der Union: Alabama, Georgia, Florida, Louisiana und Mississippi. Im Februar folgt Texas, bevor Arkansas, North Carolina und Tennessee den gleichen Schritt tun. Anfang Februar wird Davis zum Präsidenten der Konföderation der Südstaaten gekürt. Eines Gebildes, das der Norden nicht anerkennt. Am 12. April nimmt die Artillerie South Carolinas Fort Sumter unter Beschuss. Eine von Bundessoldaten kontrollierte Festung in der Hafeneinfahrt von Charleston. 3 Tage später ruft Lincoln zur Mobilisierung von Freiwilligen auf, um die Rebellion niederzuschlagen. Robert E. Lee, einst Superintendent der Militärakademie West Point, verlässt seinen Posten bei der US-Armee, um auf die Seite des Südens zu wechseln. Sein Gegenspieler wird Ulysses S. Grant, als Sohn eines Gerbers, in jeder Beziehung der Kontrapunkt zu Lee, der aus einer der mächtigsten Familien Virginias stammt. Nach einer Reihe von Anfangserfolgen der Konföderierten kommt es am 17. September 1862 bei Sharpsburg in Maryland am Flüsschen Antietam zu einer der blutigsten Schlachten des Bürgerkriegs. An einem einzigen Tag werden mehr als 23.000 Soldaten getötet oder verletzt. Militärisch ist es ein Remis, politisch eine Niederlage für den Süden. Lee hatte gehofft, nach einem Sieg bis in die Hauptstadt Washington durchzumarschieren. Stattdessen musste er nun zum Rückzug blasen. Großbritannien und Frankreich, die wichtigsten Abnehmer südlicher Baumwolle, scheuen daraufhin davor zurück, die Konföderation anzuerkennen. Unter dem Eindruck des furchtbaren Blutvergießens fasst Lincoln den Entschluss, eine Emancipation Proclamation zur Befreiung der Sklaven zu verfassen. Am 1. Januar 1863 tritt sie in Kraft. Ein Kompromiss. Sie gilt nur für die sogenannten Rebellengebiete im Süden. Nicht für Grenzstaaten wie Maryland oder Missouri, die ebenfalls die Sklaverei dulden, sich aber nicht gegen die Union stellten.

Vom 1. bis 3. Juli tobt in der Nähe von Gettysburg in den Hügeln Pennsylvanias eine Schlacht, die den Wendepunkt des Krieges markiert. Der Südstaatenoffizier George Pickett schreibt dabei unfreiwillig Geschichte. Bei einem Sturmangriff kommen seine 12.000 Soldaten zwar bis auf wenige Meter an die Linien des Nordens heran, können sie aber nicht durchbrechen. Pickett's Charge, so genannt, inzwischen bei diesen sogenannten Re-Enactments unzählige Male nachgespielt heutzutage, das ist die letzte kraftvolle Offensive des Südens gewesen damals. Am 19. November weiht Lincoln in Gettysburg einen Nationalfriedhof ein und hält eine kurze Rede, die heute jedes amerikanische Schulkind auswendig lernt. Er versucht, dem Grauen des Krieges einen Sinn zu geben. Amerika werde eine Wiedergeburt der Freiheit erleben, sagt er. Die Demokratie, die Regierung des Volkes, durch das Volk, für das Volk, werde niemals von der Erde verschwinden. Am 9. April 1865 kapituliert Lee im Dorf Appomattox Courthouse in Virginia vor den Armeen Grants. Am Abend des 14. April 65 wird Lincoln im Washingtoner Ford's Theater Opfer eines Attentats. Der Schauspieler John Wilkes Booth, ein Sympathisant der Südstaaten, verschaffte sich Zugang zu seiner Loge und schoss ihn aus kurzer Distanz in den Kopf. Danach sprang er auf die Bühne, wo er theatralisch ruft, dass es allen Tyrannen so ergehen möge. Sic semper tyrannis! Der Präsident wurde ins Haus eines deutschen Einwanderers getragen, wo er am nächsten Morgen dann starb. Im Folgenden bei uns hier in der Langen Rille im Freien Radio Kassel ein Konzeptalbum in voller Länge. Das ist ein Country-Rock-Album-Klassiker von 1978. Titel White Mansions. Geschichten aus dem amerikanischen Bürgerkrieg von 1861 bis 65. Geschrieben von Paul Kennerly, einem Briten, der etliche Jahre mit der berühmten amerikanischen Country-Sängerin Emmylou Harris verheiratet war. Produziert das Ganze von Glenn Jones, der unter anderem auch gelegentlich die Rolling Stones und John Armour Trading und andere prominente Künstler produziert hatte. Mit dabei eine ganze Garde berühmter amerikanischer und britischer Künstler. So zum Beispiel der erwähnte Waylon Jennings. Der spielt in diesem Album, in diesem Konzept, den Drifter. Er taucht an verschiedenen Orten zu verschiedenen Zeiten auf und erzählt uns Zuhörern, was sich damals so zugetragen hat. Seine Frau spielt und singt natürlich auch mit, Jesse Coulter, als Polly. Weitere Musikprominenz mit dabei, Eric Clapton an der Rock- und Blues-Gitarre, unüberhörbar, Bernie Leadon, John Dylan, Steve Cash und wie sie alle heißen, also die halben Eagles, damals noch ganz berühmt mit dabei und vertreten auf diesem Album. Jeder einzelne Song ist eine einzelne Episode, die sozusagen mit allen 15 enthaltenen Titeln zusammengefasst eine kleine Kurzgeschichte zum amerikanischen Bürgerkrieg darstellt. Hier nun also White Mansions.

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Hier ist das Freie Radio Kassel mit unserer aktuellen Ausgabe der Langen Rille. Wir hörten eben ein komplettes Rock-Klassiker-Album, ein sogenanntes Konzeptalbum über den amerikanischen Bürgerkrieg von 1861 bis 65. Titel dieser toll gemachten Scheibe: White Mansions, A Tale from the American Civil War. Mitgewirkt haben solch illustre Musikergrößen wie Waylon Jennings, Jesse Coulter, Eric Clapton, Bernie Leadon, John Dylan, Steve Cash und andere. Jeder einzelne Song sozusagen eine Episode, die im Zusammenhang der sogenannte Drifter in diesem Album erzählt. Und das hat nämlich der Waylon Jennings getan. Ein Blick auf die politische und historische Entwicklung rund um den amerikanischen Bürgerkrieg. Ich hatte es angedeutet, auch nach Friedensschluss, nach Ende des Krieges, blieben doch irgendwie tiefe Gräben in vielen Köpfen und Einstellungen bei vielen, vielen Amerikanern, die sozusagen bis heute noch amerikanisches Leben prägen. Im Süden sieht das ganz anders aus als ja, an der Ostküste oder im sonnigen Westen. Dieses fatale Trauma, Bürgerkrieg, American Civil War, wirkt irgendwie bis heute nach. Okay, so viel zu diesem White Mansions Album. Und was ich da eben sagte, möchte ich gerne mal mit zwei ganz unterschiedlichen Musikstücken hier vielleicht nochmal etwas unterstreichen. Also unterschiedlicher können Musiker, also bekannte Musiker, eigentlich gar nicht daherkommen, wie im Folgenden John Baez, The Night They Drove Old Dixie Down, gefolgt von den Südstaaten-Rockern Nummer 1 von Lynyrd Skynyrd mit Sweet Home Alabama. Der letztgenannte Titel heute so etwas wie eine Südstaaten-Nationalhymne. Kennt jeder und du brauchst nur die ersten zwei Akkorde hören, dann merkst du schon, wie die Leute da drauf reagieren. Hier also John Baez und Lynyrd Skynyrd.

Sweet Home Alabama, die inoffizielle Südstaatenhymne. Lynyrd Skynyrd aus dem Jahre 1974. Tja, Leute, da hörten wir vorhin auf dem White Mansions Album von 78 sozusagen den ultimativen Anti-Kriegssong aus den USA, aus den Spät-70ern, nämlich The Union Mare and the Confederate Grey. Damals dargeboten von Waylon Jennings und seiner Frau Jessie Coulter. Ein leider ziemlich verkannter Titel. Naja, dafür war dann Sweet Home Alabama eben von Lynyrd Skynyrd umso deutlicher. Und davor recht, tja, gegensätzlich in der Gesamtdarstellung sozusagen, Joan Baez mit The Night They Drove Old Dixie Down. So, tja, Lynyrd Skynyrd, die haben mich eben so angeturnt mit diesem Sweet Home Alabama, dass ich da gleich gerne nochmal vom gleichen Album einen Titel hinterher schieben möchte. Der stammt im Original von J.J. Cale und stellt so etwas wie den ultimativen Trucker-Song dar. Wobei man anmerken muss, dass Lynyrd Skynyrd wohl die ziemlich abgefahrenste Version dieses Titels damals eingespielt haben. Call Me the Breeze.

Mr. Breeze. Soweit hier im Freien Radio Kassel unser kleiner Abstecher nach Florida. Heute dreht sich ja hier so ziemlich alles um die sogenannten Südstaaten. Wir hörten zuletzt Lynyrd Skynyrd mit dem ultimativen Trucker-Song Call Me the Breeze, das im Original geschrieben wurde von Gigi Cale. Aufnahmen aus den Spät-70ern. Und wir hatten ja in der Ankündigung für die heutige Sendung auf ein weiteres Konzeptalbum verwiesen, nämlich The Legend of Jesse James von 1980. Ich fürchte aber, das wird in voller Länge hier jetzt nicht mehr so ganz reinpassen. Das sind nämlich mit einem Bonustrack. Ich habe hier so eine Ausgabe, da ist dann noch was dazugepackt und das ist dann fast eine Stunde. Das macht aber überhaupt nichts. Ich spiele einfach mal so die ersten Titel aus diesem tollen Album. Damals mit Johnny Cash und Levon Helm, mit Emmylou Harris und Charlie Daniels und Rodney Crowell, Roseanne Cash und wie sie alle hießen. Albert Lee an der Gitarre eingespielt. Ja, da geht es dann eben auch um den alten Süden und um Eisenbahnen und ja, Outlaws, nämlich Jesse James und sein Bruder und was die damals so in den 1870er Jahren so alles angestellt hatten. Davon also die ersten Titel und das macht nichts. Dann haben wir Stoff für eine Folgesendung. Freut euch drauf. Hier also Tracks aus The Legend of Jesse James.

hier im Freien Radio Kassel. Soeben einige Tracks aus dem Konzeptalbum The Legend of Jesse James, 1847 bis 1882. Ein ganz feines Album von 1980. Und mit dabei Johnny Cash, Emmylou Harris, Charlie Daniels, Albert Lee, Rodney Crowell, Roseanne Cash, Levon Helm und weitere Mitmusiker. Wie gesagt, dieses tolle Album The Legend of Jesse James demnächst dann mal im Zusammenhang und in voller Länge. Ich verabschiede mich von euch für heute und take care everybody and have a good night. Bye bye.

Nun denn, wenn das keine Musik zur Nacht ist, Miles Davis war das, I Thought About You von 1961. Und damit grüße ich euch, liebe Freundinnen und Freunde, zum Nachtprogramm hier im Freien Radio Kassel. Und die nächsten 6 Stunden gibt es, wie in dieser Woche, fast jeden Abend und jede Nacht, Musik von Miles Davis zum 100. Geburtstag am 26. Genau, 26. Mai 1926 ist er geboren und das heißt, er würde jetzt 100 Jahre alt, wenn er nicht im Jahr 1991 schon gestorben wäre. Wir machen hier im Freien Radio Kassel den ganz großen Brocken sozusagen. Insgesamt 5 Nächte jetzt in dieser Woche und auch in den nächsten Wochen werden die immer noch wiederholt. Dann 5 Nächte mit Musik von Miles Davis und wir werden die verschiedenen Phasen seiner Karriere, die interessantesten zumindest, werden wir hier ausführlich abarbeiten. In den anderen Nächten gibt es dann beispielsweise die Zeit des zweiten großen Quintetts aus den mittleren 60er Jahren oder auch die Jazz-Rock-Ära aus den frühen 70er Jahren und noch einiges andere. Die klassischen Alben, die LPs, die großen Klassiker wie Kind of Blue, Sketches of Spain, Bitches Brew und so weiter gibt es auch hier in der anderen Nacht zu hören. Heute Nacht im Programm werden wir uns mit der Frühzeit von Miles Davis beschäftigen, mit den ersten, 15 Jahren ungefähr seiner Karriere, die späten 40er Jahre bis vor allem dann die 50er und frühen 60er Jahre. Wie gesagt, die Aufnahme eben war aus dem Jahr 1961 und die meisten Aufnahmen, die wir heute hören werden, entstammen der Zeit ungefähr von 1954, 55 bis etwa 1960. Das ist so die Ära, die wir heute abarbeiten und aus der wir auch einige komplette LPs hören. Was wir ebenfalls noch hören werden hier im Programm, das ist eine Lesung. Wir waren vor kurzem in Leipzig bei der Buchmesse oder ja, vor kurzem, also im Frühjahr in Leipzig bei der Buchmesse und dort ist ein neues Buch über Miles Davis, eine Biografie vorgestellt worden und der Autor hat daraus gelesen, die Lesung haben wir aufgenommen. Und da gibt es natürlich einiges noch Interessantes zu erfahren über diesen wahrscheinlich größten Jazzmusiker aller Zeiten. Wenn man vielleicht von Duke Ellington absieht, der immer auch so ein bisschen in diese Kategorie einsortiert wird. Jedenfalls ist und war Miles Davis mit Sicherheit einer der einflussreichsten amerikanischen Musiker der letzten 100 Jahre. Und deswegen wird er ausgiebig gefeiert, nicht nur bei uns, sondern auch in anderen Radiosendern, in Zeitschriften, Zeitungen und so weiter. Und das, wie gesagt, jetzt hier im Freien Radio Kassel natürlich auch ausführlich Miles Davis und heute Nacht geht's in die Frühzeit. Das war eben eine Aufnahme aus der LP Someday My Prince Will Come von 1961. Und die erste LP, die wir jetzt hier komplett hören werden, das ist das erste Album, das er damals im Jahr 1957 bei Columbia Records veröffentlicht hat. Miles Davis war in den Jahren zuvor, also von Beginn seiner Karriere, etwa 1945, als er angefangen hat, zunächst noch als Begleitmusiker, unter anderem bei Charlie Parker in der Band, da kommen wir später noch zu, hat er zunächst bei kleinen Plattenlabels, bei Blue Note oder bei Prestige seine Platten aufgenommen. Und dann Mitte der 50er Jahre ist er dann ins Blickfeld des großen Labels Columbia Records gerückt. Columbia, eine große, bis heute natürlich große Plattenfirma, ein Weltkonzern. Und die hatten Interesse an ihm und haben ihn unter Vertrag genommen. Und er hat dann schon im Jahr 1955, 56 eine Reihe von Sessions gemacht für Columbia Records. Und Aufnahmen daraus sind dann im März 1957 auf seiner ersten Columbia LP erschienen. Die Platte heißt Roundabout Midnight. Und es geht gleich los mit Round Midnight. Das ist ein Klassiker, geschrieben von Thelonious Monk unter anderem, den Miles Davis mit seinem damaligen Quintett, mit seiner Band, in seiner ganz eigenen Art und Weise interpretiert. Und er hatte in dieser Zeit schon seine erste große Band zusammen, das erste große Quintett, unter anderem mit Red Garland am Piano, mit Paul Chambers am Bass und natürlich mit dem fantastischen John Coltrane am Saxophon, der ja dann später noch als Solist ganz, ganz große Karriere machen sollte. Aber hier noch in der Band von Miles Davis, das erste, ja, wirklich große klassische Miles Davis Album bei Columbia Records, Roundabout Midnight. Ich wünsche dazu hier im Freien Radio Kassel in unserer Miles Davis Nacht viel Spaß.

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1: Genau, hier ist das Freie Radio Kassel mit dem Nachtprogramm, liebe Freundinnen und Freunde. Und heute Nacht gibt es Musik von Miles Davis, wie auch in vier weiteren Nächten hier in dieser Woche im Freien Radio Kassel zum 100. Geburtstag von Miles Davis. Und in der heutigen Nacht, in den heutigen 6 Stunden bis morgen früh um 6 Uhr, beschäftigen wir uns mit den frühen Jahren, mit den ersten ungefähr 15 Jahren der Karriere von Miles Davis. Seine Karriere dauerte ja 40 Jahre oder so. Das heißt also, er hat viel gemacht und vor allem auch viel Unterschiedliches gemacht. Und wir werden in den verschiedenen Nächten hier die verschiedenen Phasen seiner Karriere, die wichtigsten zumindest, abarbeiten. Heute Nacht, wie gesagt, gehen wir in die Frühzeit. Und wir haben eben gehört, ein Album, das ist jetzt nicht ganz so früh, das ist schon ungefähr 10 Jahre nach Beginn seiner Karriere erschienen, aber es war seine erste Platte für die große Plattenfirma Columbia Records, mit der dann ja auch der große Erfolg kam. Und der Plattenfirma Columbia Records ist er ja die nächsten ungefähr 30 Jahre auch treu geblieben. Und dieses Album trägt den Titel Roundabout Midnight, ist 1957 erschienen und die Aufnahmen, die wir gehört haben, entstammen den Jahren 1955, 56, da sind die aufgenommen worden und dann eben zu diesem Album zusammengestellt worden. Und das war schon die große Miles Davis Band, das große Quintett damals, unter anderem mit John Coltrane am Saxophon. So, wir wollen natürlich jetzt ein bisschen in die Lebensgeschichte von Miles Davis einsteigen, der ja eine sehr wechselvolle Lebensgeschichte hatte, nicht nur musikalisch, sondern auch persönlich war er eine herausragende und besondere, bemerkenswerte Persönlichkeit, in vielfacher Hinsicht positiv wie negativ. Und wir wollen das so ein bisschen aufdröseln. Er ist geboren, wie gesagt, jetzt vor 100 Jahren am 26. Mai 1926 in einem Kaff namens Alton in Illinois. Aber wichtig ist vielmehr nicht so die Stadt seiner Geburt, sondern die Nachbarstadt, das Zentrum sozusagen in der Gegend. Das war nämlich St. Louis, die Großstadt St. Louis. Die ist zwar dann ein anderes Bundesland gewesen, oder das ist ein Bundesstaat in Missouri, aber das war sozusagen das große Zentrum. Und originellerweise ist in St. Louis im gleichen Jahr, nämlich im Jahr 1926, auch Chuck Berry geboren, also zwei der wohl größten amerikanischen Musiker überhaupt in der gleichen Gegend im gleichen Jahr geboren. Das ist vielleicht auch kein Zufall. Jedenfalls, Miles Davis stammte aus einer durchaus wohlhabenden Familie, also für eine schwarze Familie damals in den Südstaaten ging es ihm schon relativ gut. Seine Mutter war Musiklehrerin, sein Vater war Zahnarzt und die verdienen ja bekanntlich nicht schlecht. Wahrscheinlich damals schon genauso wie heute. Jedenfalls hatte er wohl eine relativ behütete Kindheit und seine Eltern haben relativ früh bemüht, ihn auch musikalisch zu formen und ihn für Musik zu interessieren. Er hat dann mit, ich glaube, 8 Jahren oder so seine erste Trompete bekommen, hat Unterricht bekommen und war begeistert und hat auch schon Talent gezeigt, hat sich für Musik interessiert. Und hat sich dann eben auch, als er 17, 18 Jahre alt war, hat er sich dann auch in der Uni, und zwar in New York, dann ist er nach New York gegangen und hat sich dort in der Uni eingeschrieben für das Studium der Musikwissenschaft. Er hatte vorher schon in St. Louis einiges auf die Beine gebracht, musikalisch, hat in verschiedenen Bands gespielt, in Jazzbands damals und hat seinen musikalischen Stil sozusagen verbessert und erweitert. Und dann ist er, wie gesagt, dann nach New York gegangen, um dort zu studieren. Aber das mit dem Studium ist ein bisschen so eine Geschichte. Ne? Er ist weit weg von zu Hause und er kriegt regelmäßig sein Geld von seinen Eltern. Und da ist das Studium irgendwann so ein bisschen in den Hintergrund geraten, weil er sich in der New Yorker Jazz-Szene beschäftigt hat. Und das war gerade in dieser Zeit, wir befinden uns jetzt so knapp vor Kriegsende, so 1943, 44, eine sehr interessante Phase, weil in dieser Phase, in dieser Zeit sich der Jazz massiv gewandelt hat. Da muss man ein bisschen mal in die Musikhistorie gucken. Der Jazz war ja in den Jahren zuvor die große Musik für junge Leute gewesen. Tanzmusik, Musik zum Feiern, Unterhaltungsmusik. Und es gab sehr, sehr viele Leute, die die verschiedenen Jazzarten gespielt haben, von kleinen Ensembles bis hin zu großen Big Bands, zu den großen Swing-Orchestern, die wir ja alle kennen, mit Benny Goodman und mit Glenn Miller und so weiter, also die großen Kapellen. Das war die große Jazz-Ära, die goldene Jazz-Ära damals in den 30er, frühen 40er Jahren in den USA. Aber das war dann so mit dem Ende des Krieges so ein bisschen vorbei, weil es ging den Leuten nicht so gut. Wie gesagt, es war ja noch ein Krieg und die Kriegszeit hat auch damals in den USA der Bevölkerung einiges abverlangt. Also die finanzielle Situation für viele Leute war schwierig. Und da war es dann eben nicht mehr so ohne weiteres möglich, nun ganz riesige Jazzorchester, die auch sehr teuer waren, dann auf die Bühne zu bringen und da mit großem Aufwand das alles zu betreiben. Und das weitere Problem war in dieser Zeit, um 1944 gab es in den USA den Recording Ban. Das war eine längere Phase, in der in den USA keine Plattenaufnahmen gemacht werden konnten, weil es einen Streit gab zwischen den Musikergewerkschaften in den USA und den großen Plattenlabels. Es ging da um Tantiemen und um die Verteilung der Gewinne und so weiter. Und da haben die Musiker gestreikt und es gab keine Plattenaufnahmen in dieser Ära. Und das hat natürlich dem Jazz und gerade auch diesen großen Bands auch durchaus geschadet. Und das Ergebnis war, dass die große Zeit des Jazz, des klassischen Jazz, des alten Jazz, so langsam zu Ende ging. Die jungen Leute, die nachwachsende Generation, die haben sich dann musikalisch in andere Richtungen bewegt. Die hatten dann Sachen wie zum Beispiel Rhythm and Blues oder Boogie oder auch den Schlager von Leuten wie Frank Sinatra oder Nat King Cole. Später kam natürlich der Rock'n'Roll dann dazu. Und der Jazz ist so ein bisschen in so eine Nische verschwunden. Aber in den Jazzclubs, so in den kleinen Kaschemmen, da hat sich dann eine neue Jazzszene entwickelt. Das, was man dann später als Bebop bezeichnet hat, das war dann eben keine Musik mehr zum Feiern und zum Tanzen, sondern Musik zum Zuhören, hochgradig komplexe Musik teilweise eigentlich für Intellektuelle, für Oberschüler und Studenten. Man musste schon genau hinhören, man musste sich konzentrieren und es war auch nicht so ohne weiteres konsumierbar. Das war das, was man heute wahrscheinlich als moderneren Jazz bezeichnen würde. Und in dieser Zeit ging das los und Miles Davis ist in diese Szene dann in New York reingeraten und hat mit Leuten wie Dizzy Gillespie und Thelonious Monk und Charlie Parker zusammengearbeitet. Das waren so die großen Helden, die großen aufstrebenden Leitfiguren dessen, was man dann eben, wie gesagt, als Bebop bezeichnet hat, also der neue Jazz, die neue Version des Jazz, die dann eben kein Mainstream mehr war, sondern eher was für Fachleute und für Spezialisten. Er ist dann mit großem Glück tatsächlich in die Band von Charlie Parker, dem großen Saxophonisten der Bebop-Ära und einem der wirklich auch der Erfinder dieser Musik. Da ist Miles Davis in die Band gekommen und er hatte das Glück, dann tatsächlich mit Charlie Parker in der Band eine Zeit lang spielen zu dürfen. Ungefähr 3 Jahre war Miles Davis Mitglied in der Band von Charlie Parker und wir hören mal rein, wie das geklungen hat, wenn die Band von Charlie Parker mit Miles Davis an der Trompete Musik gemacht hat. Das ist eine der frühesten Aufnahmen aus dem Jahr 1945, stammt diese Aufnahme, ich glaube aus dem Herbst 1945 und das ist ein Klassiker, Billy's Bounce.

Charlie Parker mit seiner Band damals im Jahr 1945 und der Trompeter in dieser Band war kein geringer als Miles Davis. Die Band von Charlie Parker war sozusagen sein Durchlauferhitzer. Das hat ihn bekannt gemacht in der Szene und er ist als Trompeter dann auch relativ bald anerkannt worden. Wobei man ihm immer so ein bisschen vorgehalten hat, dass er eigentlich nicht ganz so schnell und nicht so virtuos spielen kann. Er hatte in der Band von Charlie Parker keinen geringeren als Dizzy Gillespie ersetzt. Dizzy Gillespie hatte sich selbstständig gemacht sozusagen. Und Dizzy Gillespie ist natürlich der ganz große Held der Bebop-Trompete, also er hat dann auch sehr schnell gespielt, sehr rasant, sehr virtuos. Und da hat sich Miles Davis ein bisschen von weggehalten. Zum einen, weil er eben nicht so ein ganz großer Virtuose war auf der Trompete, nicht so rasant und so pyrotechnisch spielen konnte. Zum anderen wollte er das aber auch nicht, weil er eben seinen eigenen Stil auch entwickeln wollte. Und nach ungefähr 2 Jahren bei Charlie Parker hatte Miles Davis dann auch die Gelegenheit, zum ersten Mal eine Aufnahmesession unter eigenem Namen zu machen, also eigene Stücke präsentieren, aufzunehmen mit der Band, die dann auch unter seinem eigenen Namen veröffentlicht worden sind. Und da ist aber auch noch, soweit ich weiß, Charlie Parker mit dabei bei dieser Aufnahme. Das war im Jahr 1947 und da wollen wir mal reinhören. Das ist das Stück mit dem Titel Milestones. Ja, natürlich auch ein Verweis auf den Namen Miles, logischerweise Wortspiel, aber inzwischen auch ein großer Klassiker und wichtig auch im Repertoire von Miles Davis, denn er hat versucht, hier seinen eigenen Trompetenstil zu entwickeln.

eine frühe Aufnahme von Miles Davis unter eigenem Namen, mit eigener Band sozusagen. 1947 ist diese Aufnahme entstanden. Milestones heißt das Stück. So, wir werden dann gleich noch hier in unserer langen Miles Davis Nacht mit dem Frühwerk noch weitermachen in der Karriere. Das heißt, wir werden also die Karriere so ein bisschen nachverfolgen, gerade auch die frühen Jahre. Die ersten Jahre zwischen 1945 und 1955 sind etwas unübersichtlich und kompliziert, weil der gute Mann mit allen möglichen Leuten zusammengespielt hat, in allen möglichen Konstellationen für verschiedene Plattenlabels Aufnahmen gemacht hat, auch als Sessionmusiker dann sich betätigt hat. Dann gibt es Aufnahmen, die damals gemacht wurden, aber erst viel später veröffentlicht wurden und so weiter und so weiter. Also nicht ganz so übersichtlich wie dann später, wo er nur noch für Columbia Records aufgenommen hat. Von daher gesehen ist es ein bisschen unübersichtlich, aber wir wollen das nicht hier allzu sehr weit treiben, weil wir wollen nur einige Stücke aus dieser Zeit hören. Und das ist auch wirklich so, dass das immer nur einzelne Stücke gewesen sind. Das sind Sessions gewesen, die hat man gemacht und dann sind die auf irgendwelchen 10 Inches oder so erschienen, also Platten mit 10 Inch Durchmesser oder auf Singles, auf Shellac-Platten damals in verschiedenen Formaten. Das Album, die LP, die Langspielplatte, die ist dann erst später ins Blickfeld gerückt. Die ersten LPs gab es so, ich glaube, irgendwie Ende der 40er, Anfang der 50er Jahre, und Miles Davis hat seine ersten LPs, soweit ich weiß, so ungefähr 1952, 53 gemacht. Und die werden wir dann auch, teilweise jedenfalls einige davon, werden wir auch komplett hören in voller Länge. Jetzt, wie gesagt, in der Frühzeit geht es zunächst mal nur um einzelne Stücke, einzelne Tracks, die wir hier hören können. So, wir machen jetzt aber einen Sprung und kommen zur nächsten LP, die wir komplett spielen wollen. Und zwar gehen wir ins Jahr 1958. Zu dem Zeitpunkt war Miles Davis schon seit einigen Jahren bei Columbia Records unter Vertrag, hatte schon einige Platten veröffentlicht, hatte seine eigene Band, sein großes Ensemble, sein großes erstes Quintett, unter anderem mit John Coltrane. Aber er hat sozusagen noch ein Nebenprodukt laufen gehabt, und zwar hatte er schon einige Jahre vorher den Orchesterleiter und Arrangeur und Komponisten Gil Evans getroffen. Das war ein Mensch, der so im Grenzbereich zwischen Klassik und Jazz sich bewegt hat. Und der hat mit Jazzmusikern gemeinsam gearbeitet und hat sozusagen Jazz-Solisten, Jazz-Instrumentalisten mit großem Orchester unterlegt. Das heißt, er hat sozusagen Musik geschrieben, große Orchester-Arrangements geschrieben. Und das wurde dann gemeinsam mit Jazzmusikern aufgenommen. Und Miles Davis hatte schon mit ihm mehrere Aufnahmen gemacht, oder eine Aufnahme zumindest, die veröffentlicht worden ist. Da kommen wir auch noch später zu. Ich glaube, im Jahr 1957 war das. Und im Jahr 58 hat man sich dann an ein Großprojekt gemacht, und zwar an die Oper Porgy and Bess. Das ist eine legendäre Oper von George Gershwin, geschrieben zusammen mit seiner Frau Ira Gershwin und mit Dubois Hayward, der hat auch mitgeschrieben. Und die haben frühen 30er Jahren, diese Oper Porgy and Bess geschrieben. Das ist eine Oper an der Grenze zwischen Jazz und E-Musik und klassischer Musik. Ist natürlich heute, wie gesagt, ein allgemein bekannter Klassiker, unzählige Mal gecovert worden, aufgenommen worden. Einige Stücke aus dieser Oper sind auch zu absoluten Klassikern geworden, Summertime beispielsweise. Und im Jahr 1958, also ungefähr 20 Jahre nach dem Tod von George Gershwin, der ist ja relativ früh gestorben, da war diese Oper wieder ziemlich in, und es gab eine Reihe von Leuten wie auch Ella Fitzgerald und verschiedene andere, die Songs aus Porgy und Bess aufgenommen haben. Und die Plattenfirma von Miles Davis hatte die Idee, er könnte ja auch mal eine Version von Porgy und Bess aufnehmen. Und so ist es auch gekommen. Im Jahr 58 hat Gil Evans sich also hingesetzt, ein Orchesterarrangement für die Songs aus dieser LP, aus dieser Oper geschrieben. Und zusammen mit Miles Davis wurde das Ganze aufgenommen. Erschienen ist das Werk dann im Frühjahr 1959, und es war ein gewaltiger Erfolg. Das war damals die bestverkaufte LP von Miles Davis in dieser Phase. Und ist bis heute ein großer Klassiker, und es gibt viele Leute, die kennen die Songs von Porgy und Bess. Wahrscheinlich eher in der Version von Miles Davis als irgendwelche anderen Versionen oder das Original, die Originalversion von dieser Oper. Also denn, hier jetzt im Freien Radio Kassel im Nachtprogramm mit Musik von Miles Davis zum 100. Geburtstag. Porgy und Bess, Miles Davis und Gil Evans und das große Orchester von Gil Evans im Jahr 1958. Ich wünsche viel Spaß. 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
1: So ist es, liebe Freunde, hier ist das Freie Radio Kassel mit dem Nachtprogramm. Und das war eben wirklich passende Musik zur Nacht. Miles Davis mit seiner Trompete und mit dem Gil Evans Orchestra. 1958 haben sie diese Version der berühmten Oper Porgy and Bess von George Gershwin produziert. Natürlich ohne Gesang, das ist natürlich bei der Oper, im Original gibt es ja auch diese Gesangsparts und Handlungen und so weiter. Aber man hat die Songs, die Stücke genommen, einige davon zumindest. Gil Evans hat sie neu arrangiert für Orchester und für die Trompete von Miles Davis. Und es war ein großer, gewaltiger Erfolg. Ja, wir machen hier in unserer langen Nacht mit dem Programm zum 100. Geburtstag von Miles Davis so ein bisschen die Chronologie und gehen durch das Leben und Werk des großen Meisters in 5 Nächten insgesamt. Wir werden also noch 4 weitere Nächte haben hier diese Woche und auch in den nächsten Wochen noch jeweils werden die wiederholt mit Musik aus den verschiedenen Phasen in der Karriere von Miles Davis. Heute sind wir so ein bisschen in der Frühphase, in den ersten 15 Jahren ungefähr seiner Karriere. Und wir haben eben gehört, er hat sich in dieser Zeit tatsächlich auch schon mit großen Orchesterarrangements beschäftigt und mit Musik, die eigentlich eher so ein bisschen aus dem Bereich E-Musik kommt. Und da stellt sich natürlich schon die Frage, wie war denn generell das Verhältnis von Miles Davis im Laufe seiner Karriere zur sogenannten Ernstmusik, zur E-Musik, was man heute vereinfacht immer als Klassik bezeichnet. Und er ist ja immer sehr stark beeinflusst worden, hat sich ja von allen möglichen musikalischen Trends auch, die ihn umgeben haben, beeinflussen lassen. Natürlich vor allem aus dem Bereich der U-Musik, das ist ja dann in den 60er Jahren beispielsweise die Rock- und die Funkmusik gewesen. Oder auch früher schon verschiedene Formen von Jazz haben ihn beeinflusst und später in den 80er Jahren dann leider eben auch die Popmusik der damaligen Zeit. Aber wie gesagt, die Frage ist, wie sieht es aus mit den Einflüssen aus der E-Musik? Und die waren auch durchaus vorhanden, und zwar